0: warum und mit welchem Ergebnis wurde nie gesagt.
1: Papst Leo hat seine erste Enzyklika veröffentlicht. Das ist eine Art Regierungserklärung. Dabei hat der Pontifex künstliche Intelligenz in den Mittelpunkt gestellt. In dem Lehrschreiben warnt er vor den Risiken von KI, fordert klare Regeln und betont, Entscheidungen über Leben und Tod dürften keinesfalls Maschinen überlassen werden. Allerdings sieht der Papst auch Chancen in der künstlichen Intelligenz. Tränen in Wolfsburg, grenzenloser Jubel in Paderborn. Der VfL Wolfsburg ist erstmals in seiner Vereinsgeschichte aus der Fußball-Bundesliga abgestiegen. Die Niedersachsen verloren am späten Abend das Rückspiel der Relegation beim SC Paderborn mit 1:2 nach Verlängerung. Das Hinspiel war 0:0 ausgegangen. Für Paderborn geht es damit nach 6 Jahren wieder zurück in die Bundesliga.
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1: Ich bin Hendrik Daum. In Deutschland wird weiter über die mögliche Kürzung des Elterngeldes diskutiert. Der parlamentarische Geschäftsführer der SPD, Wiese, hat jetzt in der Rheinischen Post gesagt, das Elterngeld sei für viele junge Familien sehr wichtig. Er forderte die zuständige Familienministerin Prien von der CDU auf, möglichst woanders zu kürzen. Die schwarz-rote Koalition hatte in ihrem Koalitionsvertrag eigentlich vereinbart, das Elterngeld zu stärken und Mindest- sowie Höchstbetrag anzuheben. Alle reden über KI, jetzt auch der Papst. Im ersten Lehrschreiben seit seinem Amtsantritt warnt Leo vor Risiken von künstlicher Intelligenz. Technik müsse dem Menschen dienen, nicht der Macht oder dem Profit. Aus Rom Claudia Wächter.
2: Leo befürchtet nämlich, dass Mitmenschlichkeit, die Menschenwürde und Beziehungen unter die Räder kommen. Wichtig ist ihm auch, dass Arbeit nicht entwertet wird, Stichwort KI Jobkiller. Und er warnt davor, dass nur wenige Tech-Giganten am Ende alles kontrollieren. Deshalb plädiert er auch für einen KI-Ethik-Kodex.
1: Mehr als 200 Tote und über 900 Verdachtsfälle. Die Weltgesundheitsorganisation sieht die Ebola-Epidemie in der Demokratischen Republik Kongo bisher nicht unter Kontrolle. Es

0: Erst noch schlimmer werden, bevor es vielleicht besser wird, so WHO-Chef Tedros. Man tue alles, um Ausrüstung in die betroffene Region zu bringen und die Eindämmungsmaßnahmen voranzubringen. Tedros will heute persönlich nach Kongo reisen. Bei der Eishockey-Weltmeisterschaft in der Schweiz hat das deutsche Team sein letztes Hauptrundenspiel gegen Großbritannien mit 6:3 gewonnen. Für das Weiterkommen ins Viertelfinale ist die DEB-Auswahl aber auf Schützenhilfe angewiesen. So muss Außenseiter Ungarn heute unbedingt gegen Lettland gewinnen.
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1: Ich bin Hendrik Daum. Die USA haben nach eigenen Angaben in der Nacht Raketenstellungen im Iran angegriffen. Das US-Militär teilte mit, es handele sich um Maßnahmen zur Selbstverteidigung. Dabei seien unter anderem Raketenabschussanlagen sowie iranische Boote beim Minenlegen getroffen worden. Eigentlich gilt zwischen beiden Staaten derzeit eine Waffenruhe. In der SPD und in der Jungen Union wächst der Widerstand gegen Kürzungen beim Elterngeld. Der parlamentarische Geschäftsführer der SPD, Wiese, sagte, das Elterngeld sei für junge Familien sehr wichtig. Er rief Bundesfamilienministerin Prien von der CDU auf, in anderen Bereichen zu sparen. Auch der Vorsitzende der Jungen Union, Winkel, nannte es absurd, milliardenschwere Rentenerhöhungen zu beschließen und gleichzeitig das Elterngeld zu kürzen. Der Ebola-Ausbruch in Afrika dürfte sich nach Angaben der Weltgesundheitsorganisation weiter zuspitzen. Wir stehen vor einem äußerst ernsten Ausbruch, das sagte WHO-Chef Tedros bei einem virtuellen Treffen mit Gesundheitsministern aus Afrika. Babette Büchner berichtet.
2: Mehr als 200 Tote und mehr als 900 Verdachtsfälle. Die WHO sieht die Ebola-Epidemie noch immer nicht unter Kontrolle. Man tue alles, um die betroffene Region zu unterstützen und das Virus einzudämmen, sagte der WHO-Chef. Doch derzeit sei die Epidemie den Experten noch einen Schritt voraus.
1: Der VfL Wolfsburg ist aus der Fußball-Bundesliga abgestiegen. Die Niedersachsen verloren das Rückspiel der Relegation beim SC Paderborn mit 1:2 nach Verlängerung. Das Hinspiel war 0:0 ausgegangen. Für Paderborn geht es nach 6 Jahren jetzt wieder zurück in die Bundesliga. Und Greuther Fürth will heute Abend den Absturz aus der zweiten Liga abwenden. Die Franken empfangen um 8:30 im Relegationsrückspiel den Drittligisten Rot-Weiß Essen, der das Hinspiel mit 1:0 für sich entscheiden konnte.
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1: Die schönsten Wanderwege, die coolsten Leute, die abwegigsten Funfacts und Aktuelles aus Deutschlands schönster Genießerecke und größtem Mittelgebirge, dem Schwarzwald. Mein Name Zara Roth. Ich lebe da, wo andere Urlaub machen und nehme euch mit auf meine Touren. Visit Black Forest, das ist der Podcast für alle Schwarzwaldfans, alle Entdecker, Feinschmecker, Touris und Outdoor-People. Ich zeige euch Schinken und Bollenhüte. Das ist nur die Spitze des Eisbergs, also die Tanne, die Fichtenspitze, ihr wisst schon. In dieser Folge nehme ich euch mit auf die vielleicht schönste deutsche Gebirgsbahn, in die Schwarzwaldbahn. In der Badischen Landesbibliothek Karlsruhe sind gerade die schönsten Plakate und Reiseführer der letzten 150 Jahre ausgestellt. So alt ist die Strecke schon. Wir machen Halt am Tor zum Schwarzwald, Offenburg und in Triberg. Hier locken nicht nur die höchsten Wasserfälle Deutschlands. Wir lassen alte Bäume sprechen und fahren bis nach Konstanz an den Bodensee. Los geht's am Bahnhof Offenburg. Hier treffe ich einen führenden Experten in Sachen Schwarzwaldbahn. DB Regionalmanager Dirk Andres.
2: Ich arbeite mit der Schwarzwaldbahn jetzt schon fast 20 Jahre zusammen. Und dann denke ich, ist es halt auch mein persönliches Glück, dass ich eben aus Konstanz komme, da fährt die Schwarzwaldbahn hin, und dass ich jetzt aktuell in Karlsruhe wohne. Bin diese Strecke so oft gefahren. Und
3: die Bahn gibt es schon 150 Jahre. Das ist länger als die meisten Dinge, die wir in unserer Gesellschaft so selbstverständlich zivilisatorisch hinnehmen, inklusive, keine Ahnung, Fernseher, Telefon. Was von dieser Schwarzwaldbahn ist denn noch von früher, außer die Gleise? Oder sind die Gleise überhaupt auch noch von früher?
2: Okay, eigentlich ist alles noch von der Schwarzwaldbahn. Das ist ja das Schöne dran. Also Eisenbahn ist immer ein langlebiges Gut. Ich liebe diesen Satz. Und Schwarzwaldbahn ist ja, da ist tatsächlich im relevanten Abschnitt, also zwischen Offenburg und Villingen und dann auch weiter Richtung Singen am Hohentwiel, da liegen die Gleise noch genau an der gleichen Stelle wie gebaut. Und das geht auch nicht anders, weil wir ja den Schwarzwald erklimmen. Wir müssen ja die Höhenmeter nehmen. Und Robert Gerbig hat mit seinen italienischen Bauarbeitern da wirklich Fantastisches geleistet und hat eben die 37 respektive 39 Tunnel bauen lassen. Und insofern werden da jetzt eigentlich nur die Schienen erneuert oder mal die Fahrleitung oder mal der Tunnel restauriert. Aber an sich bleibt das beim Alten.
1: Kuckuck, ich bin's nur ganz kurz, gell? Robert Gerwig ist ein echter Karlsruher. Er war kurz mal interimsmäßig nach dem Ingenieursexamen Direktor von der Uhrmacherschule Furtwang. Er sollte dem schlecht laufenden Uhrmacher-Business aus der Krise helfen. Dann hat er Wettbewerbsdesignaufruf gemacht und so entstand dann die typische Form der Kuckucksuhr. War übrigens ein Entwurf vom Bahnbaukollegen Friedrich Eisenlohr. Der hat nämlich einfach ein Bahnwärterhäusle genommen, Zifferblatt drauf, zack, fertig. Ja, aber Schwarzwaldbahn, das Projekt sollte der Gerwig 10 Jahre lang beschäftigen, von 1863 bis 1873. Der Mann war genial. Aus heutiger Sicht denkt man so, naja, Schleifefahrer, um Höhe zu überwinden, ist eigentlich einleuchtend. Aber es war das erste Mal überhaupt, dass man eine Kehre im Tunnel eingebaut hat. Übrigens auch die Höllentalbahn samt Ravenna-Brücke geht auf seine Kap. Leider hat er die Fertigstellung selbst nicht mehr erlebt. 1885 segnete der geniale Karlsruher leider das Zeitliche. Okay, das war's erstmal. Tschüss!
3: In was für einem Takt kann ich denn jetzt so losfahren in Konstanz?
2: Ja, das ist super einfach. Wir haben 8 Züge, die da eben hin und her fahren. Und es gibt dann am Schluss bei der Länge der Strecke einen Stundentakt. Und wir sind noch ein bisschen morgens in der Früh, HVZ fahren wir ein bisschen mehr, damit wir natürlich die Schüler noch in die Schulzentren kriegen. Aber man kann sich super merken, am Wochenende sauberer 1-Stunden-Takt.
3: Okay, also ich bin total gespannt. Ich werde mich jetzt auf die Reise begeben mit der Schwarzwaldbahn. Und ich glaube, ich mache die Strecke im Ganzen tatsächlich zum ersten Mal. Also hier und da so Teilstücke bin ich natürlich schon gefahren. Schulausflüge und Ausflüge mit der Familie und so. Aber so im Ganzen ist es jetzt, merkt man das jetzt dieses Jahr, dass mit dem großen Jubiläum auch sehr viele Touristen kommen, um sich das im Ganzen mal anzuschauen?
2: Wir haben zwischen Ostern und dem Ende der baden-württembergischen Herbstferien einfach an den Wochenenden volle Züge. Das ist übrigens auch eine tolle Besonderheit. Das ist eine völlig untypische Bahnstrecke. Wir haben die meisten Reisenden tatsächlich am Samstag und am Sonntag während der warmen Jahreszeit und am Montag bis Freitag natürlich die klassischen Pendler. Ja.
3: Also ich bin jetzt noch dabei, mir die Strecke zusammenzustellen. Ich möchte natürlich in Triberg aussteigen. Ich glaube, das ist eine gute Idee, oder?

0: Triberg ist immer eine gute Idee, weil die Stadt Triberg mit uns, das ist jetzt schon 7 Jahre her, auch den Schwarzwald-Erlebnispfad sozusagen entwickelt hat. Und da kannst du, wie du willst, entweder die kleine Schleife laufen oder die große Schleife. Und da kann man schon den ganzen Tag verbringen. Und natürlich nicht vergessen, Triberg auch Wasserfälle.
1: Dann gibt es aber auch noch eine Bahn, die gar nicht fährt. Diese alte Dampflok, die steht da vor der Tür. Die sollte man sich auch noch mal angucken.
0: Triberg steht tatsächlich noch vor dem Gleis 1 noch die schwarze Dampflok.

0: Stand, ich nutze noch den alten Ausdruck, da an der Fachhochschule steht noch eine Dampflok.
1: An der Hochschule Offenburg.
0: Richtig, genau. Hochschule Offenburg, wie das Neudeutsch heißt.
2: Der Schwarzwald-Bahn-Erlebnispfad, der startet direkt am Bahnhof Triberg. Ich habe schon mal geguckt, also die 6,5 Kilometer soll man angeblich in 2,5 Stunden schaffen.
3: Wenn man so wandert wie ich, dann bleibt man einfach mehr stehen und macht auch eine Pause. Dann sollte man vielleicht mehr einrechnen.
0: Also wenn man am Bahnhof startet und dann quasi am Gleis entlang Richtung Hornberg entlang läuft, dann macht man die untere Schleife. Natürlich kann ich das in 2,5 Stunden, wenn ich es wirklich laufen lasse, schaffen. Das schafft kein Mensch in 2,5 Stunden. 3,5 Stunden einplanen und auch viele Getränke mitnehmen und immer unterwegs schauen. Und das geht auch richtig den Berg hoch. Das ist dann schon auch alpin. Das sind 300 Höhenmeter mit drin. Allerdings wird man dann fantastisch belohnt mit dem Ausblick. Wenn du die obere Schleife läufst, also du kannst ja auch die beide Schleifen an einem Tag bauen, da gibt es einen Verbindungspfad. Wenn man die obere Schleife läuft, da gibt es einen Aussichtspunkt, den verrate ich nicht. Da hat der Anlieger, da wohnt in der Nähe ein sehr, sehr freundlicher Mitmensch, der hat da von sich aus Getränke hingestellt und ein Kästchen und ein Buch, wo man eintragen kann, wann man da war und was man erlebt hat. Da gibt es tatsächlich so einen kleinen Aufladestore.
2: Da wollte ich ja gerade sagen, ich bin so verwöhnt von meinen letzten Touren, seit ich diesen schönen Podcast machen darf, dass eigentlich an jeder Ecke immer ein Schnapsbrunnen oder ein Cola irgendwo in einem Baumstamm versteckt wurde. Da wird man eigentlich immer ganz gut versorgt. Aber nehmt euch was zu trinken mit, das ist gutes Wetter auch.
4: Ursprünglich ging die Strecke der Schwarzwaldbahn von Offenburg nach Singen-Hohentwil. Heute zählt die gesamte Strecke Karlsruhe-Konstanz als Schwarzwaldbahn. Passt ja auch, denn in der Badischen Landesbibliothek könnt ihr in Postern, Broschüren und alten Reiseführern mit der Schwarzwaldbahn an den Bodensee reisen. Eine Ausstellung über Tourismuswerbung im Wandel der Zeit mit einem vielfältigen Begleitprogramm. Ich treffe die stellvertretende Direktorin Heike Susanne Lukas in der Ausstellung.
5: Mit dem Bau der Bahnen und mehr oder weniger zeitgleich ist auch das Verbot der Sonntagsarbeit eingeführt worden und dann konnten die Leute reisen. 1835 gab es ja die erste Bahn. Ab den 1840er Jahren hat man auch in Baden Bahnen gebaut. Früher musste man, wenn man an den Bodensee wollte, eben über Basel fahren und dann wollte man im Großherzogtum eine eigene Bahnlinie über den Schwarzwald haben. Man hat damals 3 Varianten zur Auswahl gehabt. Eine, die bautechnisch sehr schwer war, hätte Furtwangen angeschlossen. Eine, die über württembergisches Gebiet fuhr.
6: Das geht aus politischen Gründen leider nicht.
5: Das ging gar nicht, das war Ausland. Und eine, die eben die jetzige Strecke beinhaltet, die sogenannte Sommerau-Linie. Robert Gerwig hat dann durchgesetzt, dass er diese sogenannte Sommerau-Linie gebaut hat.
4: Gut, also nix wie los. In Offenburg steige ich zu, als eine von 11 Millionen Fahrgästen, die jährlich diese Strecke fahren. Für die Strecke Offenburg-Singen brauchte die Dampflok anno dazu mal 4 Stunden. Heute schaffen es die elektrifizierten Doppelstock-Regios mit 7400 PS in weniger als 2 Stunden. Aber damals wie heute, ohne Ticket geht nichts.
7: Sie können ein Einfahrt-Ticket kaufen, Sie können Baden-Württemberg-Ticket kaufen, Sie können 49-Euro-Ticket kaufen.
8: Profi-Tipp. Wenn ihr romantisch mit der Bahn fahrt und euch alles, was ihr seht, erklären lassen wollt, was ja immer das Allerschönste ist, das gibt es nicht nur im Museum, sondern auch in der Schwarzwaldbahn. Ein Audioguide.
9: Einleitung. Hallo und herzlich willkommen in der Schwarzwaldbahn. Wir freuen uns, Sie auf einer der schönsten und technisch interessantesten Bahnstrecken Deutschlands begleiten zu können.
0: Einfach auf die Schwarzwaldbahn-Internetseite gehen und dort haben wir dann einen Link. Wir haben das Ganze verlinkt, da kann man sich den Audioguide runterladen. Und dann kann man ganz entspannt in den Zug sitzen, macht sich die Kopfhörer rein und fährt die Strecke ab und es wird einem erklärt, was links und rechts ist.
8: Gut. Das Ding hat nur einen Haken. Wir sind immer noch in Deutschland. Das heißt, wirklich, nehmt Dirk Andres ernst, ladet euch das, bevor ihr losfahrt, runter.
0: Ja, an dieser Stelle der ehrliche Hinweis, der 4G-Empfang auf der Schwarzwaldbahn ist sehr begrenzt. Es liegt einerseits an den vielen Tunneln und andererseits, egal ob Tunnel oder nicht, da gibt es einfach auch überhaupt keinen Empfang. Das ist wirklich eine dringende Empfehlung, vorher runterladen.
4: Im Grunde ist jeder Halt einen Ausstieg wert. Gengbach, die Perle unter den romantischen Fachwerkstädtchen. Haslach, ehemalige Silberbergbaustadt mit insgesamt 90 Markttagen pro Jahr. Antik, Floh, Jahrmärkte, Sommerfeste und eine Tierschau. Außerdem steht die gesamte Innenstadt unter Denkmalschutz.
10: Nächste Station, Hausach.
4: In Hausach steht das Freilichtmuseum Vogtsbauernhof.
10: Nächste Station, Hornberg. Aufstieg in Fahrtrichtung rechts.
4: Eine Station weiter staune ich über die Burg Hornberg, die 100 Meter über der Stadt thront und vom Zug aus nochmal eindrückt.

0: eindrucksvoll aussieht. Huhu, also wenn ihr den Audioguide hört, dann bekommt ihr an der Stelle auch noch erklärt, was es mit dem Hornberger Schießen auf sich hat. Das ist ja so eine Redewendung, wenn man was total groß ankündigt, aber am Ende überhaupt nichts passiert. 1564 wollte Hornberg den Herzog von Württemberg empfangen. Als man eine Staubwolke am Horizont sah, feuerte man Salutschüsse ab, war dann aber doch nur eine Postkutsche. Nächste Staubwolke, selbes Spiel, Kanonenschüsse, war dann Krämerkarren. Und nochmal eine Runde, da war es eine Rinderherde, immer noch kein Herzog. Als der Herzog dann echt kam, war das ganze Pulver verschossen und die Hornberger mussten die Schüsse selber nachmachen. Peng, Knall, Puff, Bang. Echt peinlich. Jetzt beginnt der spannendste Streckenabschnitt. Kurz nach dem Bahnhof Hornberg windet sich der Zug nun durch Tunnels und Kehrschleifen 448 Meter in die Höhe. Links Blick auf den Steilhang, rechts fällt die Schlucht ins Gutachtal ab, das immer enger wird im Verlaufe der Fahrt. Tunnel nach Tunnel bis Triberg.
1: Es ist herrlich. Man steigt erstmal in Triberg aus. Nur zwei Gleise. Links hoch sieht man nur steile Berge und dann links dasselbe. Dann kommt man aus dem Bahnhof raus und stößt direkt auf eine Dampflok 50245 aus dem Jahr 1939. Eine der meistgebauten ihrer Art. Spitzengeschwindigkeit 80 km/h. Das waren noch ganz andere Zeiten. Hätte ich gerne mal erlebt mit so einer alten Dampflok durch den Schwarzwald. So fürs Feeling. Aber muss natürlich auch ein Riesenlärm gewesen sein. Da war es richtig schön ruhig gerade im Abteil dagegen. So, und das ist die erste Station des Schwarzwaldbahn-Erlebnispfads und den laufe ich jetzt ein bisschen lang. Klar, wo der nächste Punkt ist, wo es jetzt weitergeht.
2: Nein, das habe ich auch noch nicht herausgefunden. Mein Mann guckt auch schon gerade, aber es muss irgendwo ein Hinweisschild. Einstieg. Da steht was mit Einstieg.
1: Also den gelben Schildern folgen
2: das sieht
1: einfach.
2: Das danach aus, ja.
1: Dann viel Spaß.
2: Ja, genau, man sieht sich.
1: So, ich dachte erst, ich bin hier falsch, weil das genau neben den Gleisen lang geht und echt nur so ein kleiner, Pfad ist. Aber es stimmt schon. Also zwischen Zaun und Geländer quetscht man sich da durch und läuft das erste Stück der Strecke parallel zu den Gleisen. Ist natürlich abgesichert, keine Frage. Aber man will ja auch die Bahn dann hautnah erleben. Hier sind sogar Infoschilder, also man darf hier sein. Da sieht man, wie das 1900 hier aussah. Dann gab es einen großen Bergrutsch 1973. Und dann hat man den Hang abgesichert. Gleisungen gab es auch. Ui, abenteuerlich. Güterwegen senkrecht aufgetürmt am Bahnhof. 1921 war das.
0: Auf der Strecke liegen viele Attraktionen, die ihr mit der Schwarzwaldkarte 365 kostenfrei besuchen könnt. In Triberg locken natürlich die Wasserfälle. Über 160 Meter stürzt das Wasser der Gutach schäumend und tosend in 7 Kaskaden ins Tal. Der Greifvogel- und Eulenpark bietet ebenso freien Eintritt wie das Schwarzwaldmuseum und Triberg Fantasy, ein Hotspot für alle Instagram-Fans. Hier könnt ihr euch auf einem knallrosa Traktor, in einer riesen Kuckucksuhr oder in einer Schwarzwälder Kirschtorte fotografieren. Aber ehrlich gesagt ist die Fahrt an sich schon eine Attraktion, an dessen Ende der Bodensee steht, Deutschlands größter See. Ich nehme mir vor, Urlaub einzureichen und ihn entlang der Schwarzwaldbahnstrecke zu planen. Mal sehen, was der Chef sagt. Das war's bis hier. Viel Spaß beim Bahnfahren und bis bald im Schwarzwald, eure Zara.
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1: Ich bin Hendrik Daum. Einen schönen guten Morgen. Bundesgesundheitsministerin Warken will die Beiträge zur Pflegeversicherung für Kinderlose erhöhen. Das berichtet das Redaktionsnetzwerk Deutschland. Demnach sollen Versicherte ohne Kinder künftig einen Beitragssatz von 4,3% zahlen. Bei Versicherten mit Kindern bleibe es dagegen bei den bisherigen Sätzen. Durch die Reform soll das Defizit der Pflegeversicherung begrenzt werden. In wenigen Wochen wird US-Präsident Trump 80 Jahre alt und er erzählt immer wieder stolz, wie wenig Schlaf er braucht. Und bei Getränken, da setzt er voll auf Diät-Cola. Heute steht Trumps jährlicher Gesundheitscheck an. Aus Washington, Tina Eck.
2: Immer wieder gibt es hier Spekulationen über Trumps Gesundheit, weil er bei Meetings einnickt, geschwollene Beine und Blutergüsse an den Händen hat. Das Weiße Haus wiegelt ab, das liege daran, dass Trump Aspirin schlucke und viele Hände schüttele. Trump ist nach eigenen Worten physisch und geistig fit wie ein Turnschuh, aber nach seinen letzten Check-ups folgten immer noch ein paar weitere Tests. Warum und mit welchem Ergebnis wurde nie gesagt.
1: Papst Leo hat seine erste Enzyklika veröffentlicht. Das ist eine Art Regierungserklärung. Dabei hat der Pontifex künstliche Intelligenz in den Mittelpunkt gestellt. In dem Lehrschreiben warnt er vor den Risiken von KI, fordert klare Regeln und betont, Entscheidungen über Leben und Tod dürften keinesfalls Maschinen überlassen werden. Allerdings sieht der Papst auch Chancen in der künstlichen Intelligenz. Bei der Eishockey-Weltmeisterschaft in der Schweiz hat das deutsche Team sein letztes Hauptrundenspiel gegen Großbritannien mit 6:3 gewonnen. Für das Weiterkommen ins Viertelfinale ist die DEB-Auswahl aber auf Schützenhilfe angewiesen. So muss in erster Linie Außenseiter Ungarn heute unbedingt gegen Lettland gewinnen.
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2: In Hausach bei Wetterwächter Andreas 17 Grad, wolkenloser Himmel. Genauso sieht der Himmel über Reichenbach bei Cornelia aus. 16 Grad hat sie gemessen. Und in Oppenau bei Vanessa ebenfalls 16 Grad. Hier ist es noch, ich betone noch, leicht bewölkt, ja. Den ganzen Tag scheint heute nämlich die Sonne. Dazu gibt es kaum eine Wolke, die mal ein bisschen Schatten spendet bei Höchstwerten bis zu 33 Grad. Auch morgen, da gibt es den ganzen Tag Sonne und blauen Himmel bei ähnlichen Temperaturen wie heute.
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2: Halb sechs ist es. Guten Morgen auf die Straßen und ganz besonders aufpassen bitte auf der A5 Karlsruhe Richtung Basel. Zwischen Lahr und Ettenheim hat es gekracht, gab einen Unfall. Die Unfallstelle wird hier gerade geräumt. Jetzt so langsam im Berufsverkehr ist da natürlich mit Stau und stockendem Verkehr zu rechnen.
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2: Anhängerblitzer hätten wir einige für euch. Unter anderem an der A5 Karlsruhe Richtung Basel zwischen Offenburg und Lahr unter der Schutterwälder Brücke im 120er Bereich. In Altdorf im Neubaugebiet, wenn ihr Richtung Malberg unterwegs seid. Oder auch in Gaggenau in der Luisenstraße. Alles zum Nachlesen bei uns im Web oder in der App. Wenn ihr noch was entdeckt habt, gerne anrufen. 0800 504 33 und die 11. Entspannte und vor allem sichere Fahrt.
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2: Einen wunderschönen, so jetzt mal kurz überlegen, Dienstag. Ja, es war Feiertag. Kalendarische Verwirrung, nein, Dienstag ist es. Kommt gut in die kurze Woche.

0: Dinge, die Genesis und ich gemeinsam haben. I Can't Dance in eurer Hitradio Morning Show. 5.42 Uhr ist es. Bitte ganz besonders aufpassen auf der A5 Karlsruhe Richtung Basel. Unser Orbitsammler Peter hat sich nämlich gemeldet. In der Ausfahrt Offenburg, da steht ein kaputter LKW an der Ampel. Die rechte Spur ist hier blockiert. Und euch einen besseren Start in diesem Dienstag als dem LKW-Fahrer an der Ampel.
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2: Auf dich kommt es an. Das ist ein Satz, den man gerne hört. Er signalisiert Ansehen, ja, und auch Wertschätzung. Er steigert das Selbstwertgefühl. Und er erhöht die Arbeitsbereitschaft, damit die Leistung des Unternehmens. Auf dich kommt es an. Ist das ein Trick? Man kann den Satz durchaus so verstehen. Aber Sätze leben eben nicht nur von ihrem Inhalt. Sie leben auch von der Überzeugung, die in den Worten wohnt. Darum gibt es hohle Sätze, Phrasen, Geschwätz. Und es gibt die großen Worte. Auf dich kommt es an. Das ist ein Wort des Vertrauens. Ich glaube an dich. Mit diesem Gedanken haben Menschen immer schon andere motiviert. Und es ist der Satz, mit dem Gott uns in diese Welt hineingesandt hat. Thomas Dietrich, Katholische Kirche.

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1: Wetterwächterin Xenia aus Lahr meldet 16 Grad und Sonnenschein bei Raisa in Achern 14 Grad. Auch hier ist es wolkenlos und Caroline aus Kappelrodeck meldet 17 Grad. Auch hier keine Wolke in Sicht. Ja, heute gibt es den ganzen Tag Sonne pur. Leider kaum eine Wolke, die mal ein bisschen Schatten spendet. Das Ganze bei Höchstwerten bis zu 33 Grad. Auch morgen den ganzen Tag Sonne und blauer Himmel. Ähnliche Temperaturen wie heute.
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1: Um 6 Uhr mit Linda L.
2: Rund 3 Wochen nach seiner Flucht aus der Psychiatrie Emmendingen ist der 26 Jahre alte Sofiane O. im Großraum Paris festgenommen worden und sitzt aktuell in Frankreich in Haft. Der verurteilte Straftäter war am 1. Mai nach einem Freigang nicht mehr zurückgekommen, genau wie Ahmed H., der weiterhin gesucht wird. Nach einem Großbrand auf einem Campingplatz in Hinterzarten ist in der Nacht auf Sonntag ein Schaden in Millionenhöhe entstanden. Ein Verwaltungsgebäude brannte, eine Feuerwehrfrau wurde bei den Löscharbeiten leicht verletzt. Er kam von der Straße ab, prallte gegen eine Hauswand und gegen ein geparktes Auto. Ein 24-jähriger Motorradfahrer ist bei Schuttertal am Sonntag schwer verletzt worden. Der Mann musste mit einem Rettungshubschrauber ins Krankenhaus. Einfach näher dran an der Region. Jetzt Deutschland und die Welt mit Moritz Einzel.
3: Die USA haben nach eigenen Angaben in der Nacht Raketenstellungen im Iran angegriffen. Das US-Militär teilte mit, es handle sich aber lediglich um begrenzte Maßnahmen zur Selbstverteidigung. Dabei seien Raketenabschussanlagen sowie iranische Boote beim Minenlegen getroffen worden. Eigentlich gilt zwischen beiden Staaten derzeit eine Waffenruhe. In der SPD und der Jungen Union wächst der Widerstand gegen Kürzungen beim Elterngeld. Der parlamentarische Geschäftsführer der SPD Wiese sagte, das Elterngeld sei für junge Familien eine wichtige finanzielle Säule. Auch der Vorsitzende der Jungen Union Winkel nannte es absurd, milliardenschwere Rentenerhöhungen zu beschließen und gleichzeitig das Elterngeld zu kürzen. Der Ebola-Ausbruch in Afrika dürfte sich nach Angaben der Weltgesundheitsorganisation weiter zuspitzen. WHO-Chef Tedros hat bei einem virtuellen Treffen mit Gesundheitsministern aus Afrika von einem äußerst ernsten Ausbruch gesprochen. Babette Büchner berichtet.
4: Mehr als 200 Tote und mehr als 900 Verdachtsfälle. Die WHO sieht die Ebola-Epidemie noch immer nicht unter Kontrolle. Man tue alles, um die betroffene Region zu unterstützen und das Virus einzudämmen, sagte der WHO-Chef. Doch derzeit sei die Epidemie den Experten noch einen Schritt voraus.
3: Der VfL Wolfsburg ist aus der Fußball-Bundesliga abgestiegen. Die Niedersachsen verloren das Relegationsrückspiel beim SC Paderborn mit 1:2 nach Verlängerung. Das Hinspiel war 0:0 ausgegangen. Für Paderborn geht es nach 6 Jahren wieder zurück in die Bundesliga. Und Greuther Fürth will heute Abend den Absturz aus der 2. Liga abwenden. Die Franken empfangen um 8:30 im Relegationsrückspiel den Drittligisten Rot-Weiß Essen, der das Hinspiel mit 1:0 für sich entscheiden konnte.
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1: 6:03. Guten Morgen hinter die Lenkräder. Bitte ganz besonders aufpassen auf der A5 Karlsruhe Richtung Basel in der Ausfahrt Offenburg. Da steht ein kaputter LKW an der Ampel. Die rechte Spur ist hier blockiert. Nochmal die A5 Karlsruhe Richtung Basel. Zwischen Lahr und Ettenheim gab es einen Unfall. Die Unfallstelle wird hier gerade geräumt. Passt also auch hier bitte ganz besonders auf. Und in der Autobahnausfahrt Rust, da steht ein kaputter LKW.
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1: B500 Baden-Baden Richtung Frankreich in Höhe Iffezheim im 80er-Bereich und auf dem Autobahnzubringer Rust, wenn ihr Richtung Europapark unterwegs seid, Tempo 70 dürft ihr hier fahren. Alles zum Nachlesen, auch die Anhängerblitzer bei uns im Web oder in der App. Wenn ihr noch was entdeckt habt, her damit, gerne per WhatsApp 0173 104 33 und die 11. Entspannte und vor allem sichere Fahrt euch.
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1: Einen wundervollen Start in diesen Dienstag wünsche ich. So, aua, jetzt hier, Schubserei am Mikro, wer bist denn du?
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1: Ah, okay, guten Morgen dir.

0: Gleich 11:06, einen entspannten Dienstag zusammen. Hier ist die Hitradio Morning Show. Und wenn ihr auf der Suche nach der perfekten Symbiose zwischen Weltklasse-Sport und Party seid, dann seid ihr hier richtig.
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The Course. Für alle, die gerade nicht wissen, welchem Medium sie genau lauschen, Radio. Und zwar in der Unplugged Version. Also der Song von den Course auf jeden Fall. 6.16 Uhr ist es, eure Morningshow ist hier und neun blitzzeitig im Angebot. Adrian hat ihn entdeckt und zwar in Memprechtshofen. Da stehen sie jetzt in der Waldstraße. Tempo 30 dürft ihr hier fahren.

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2: In Oberharmersbach bei Wetterwächter Herbert 15 wolkenlose Grad, bei Kevin in Stadelhofen 16 Grad, es ist sonnig, und in Auenheim bei Abbas, da haben wir 16 Grad, auch hier ist es wolkenlos. Und kleiner Wetterspoiler, so bleibt es den Rest des Tages. Sonne satt, kaum eine Wolke, Höchstwerte bis zu 33 Grad. Und morgen, da geht es mit dem Sommerwetter eigentlich genauso weiter. Ganz viel Sonne, kaum Wolken, ähnliche Temperaturen wie heute.

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1: Um 6:30 mit Linda L.
2: Nach rund 3 Wochen ist einer der Straftäter festgenommen worden, die aus der Psychiatrie Emmendingen geflüchtet waren. Der 26 Jahre alte Sofian O. wurde am Samstagabend im Großraum Paris gefasst. Wegen seiner Flucht war gegen ihn ein europäischer Haftbefehl erlassen worden. Daher sitzt er momentan in Frankreich in Haft.
3: Näheres zu der Festnahme ist noch nicht bekannt. Der Mann war vergangenes Jahr wegen versuchten Totschlags verurteilt worden, nachdem er in einer Flüchtlingsunterkunft mit einem Messer auf einen Bewohner eingestochen und einen Polizisten verletzt hatte. Bei einem Freigang von der Emmendinger Psychiatrie kam er am 1. Mai nicht mehr zurück. Der zweite Straftäter, Ahmed H., der am gleichen Tag verschwunden war, ist weiterhin auf der Flucht. Die Psychiatrie geht davon aus, dass beide ihre Flucht gemeinsam geplant hatten, um eine anstehende Abschiebung zu verhindern. Kathi Huhn, Nachrichtenredaktion.
2: Ein 24 Jahre alter Motorradfahrer ist bei einem Unfall auf einer Landstraße bei Schuttertal am Sonntagabend schwer verletzt worden. Er war laut Polizei zu schnell unterwegs gewesen und kam in einer Kurve von der Straße ab. Dabei prallte er zuerst gegen eine Hauswand und im Anschluss noch gegen ein geparktes Auto. Der Mann kam mit einem Rettungshubschrauber ins Krankenhaus. Die Polizei schätzt den entstandenen Schaden auf ca. 10.000 Euro. Auf der A5 zwischen Rust und Riegel wird die Fahrbahn erneuert. Dafür wird ab heute die Anschlussstelle Herbolzheim in Fahrtrichtung Basel gesperrt. Die Bauarbeiten sollen laut dem Autobahnbetreiber voraussichtlich bis Anfang Juli dauern. Bei Rust werden Autofahrer ausgeleitet. Auf die Autobahn kommt man wieder ab Riegel. In Richtung Karlsruhe bleibt die Anschlussstelle Herbolzheim aber offen. Hier steht erst im Spätsommer eine Sperrung an.
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1: 6:58, Servus auf die Straßen. A5 Karlsruhe Richtung Basel, bitte ganz besonders aufpassen in der Ausfahrt Offenburg. Da steht ein kaputter LKW an der Ampel, die rechte Spur ist hier blockiert. Nochmal die A5 Karlsruhe Richtung Basel. Zwischen Lahr und Ettenheim gab es einen Unfall, hier wird immer noch die Unfallstelle geräumt. Und machen wir das Triple voll, A5 Karlsruhe Richtung Basel. In der Ausfahrt Rust steht auch noch ein kaputter LKW.
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1: B3 zwischen Kenzingen und Herbolzheim im 60er-Bereich, B500 Baden-Baden Richtung Frankreich, hier stehen sie Höhe Iffezheim, Tempo 80 dürft ihr fahren, Autobahnzubringer Rust Richtung Europapark, Tempo 70 hier erlaubt und in Memprechtshofen in der Waldstraße Tempo 30 dürft ihr hier fahren. Alles zum Nachlesen, auch die Anhängerblitzer bei uns im Web oder in der App. Wenn ihr noch was entdeckt habt auf den Straßen, einfach anrufen 0800 504 33 und die 11. Wo es geht, entspannte und sichere Fahrt.
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1: Tag zusammen und einen wundervollen Dienstag. Ja, noch geht's mit den Temperaturen. Kleiner Tipp, jetzt alle Fenster aufreißen und nochmal ordentlich durchlüften. Es wird nämlich wieder bolle heiß heute. Und wer kennt das eigentlich nicht, oder? Das Jahr neigt sich dem Ende entgegen und du hast irgendwie immer noch Urlaub auf dem Konto. Wenn ihr im November noch ein paar freie Tage überhaben solltet, ich hätte gleich eine richtig gute Idee, wie ihr die verbringen könnt.

0: Tja, ich weiß nicht, wie es bei euch aussieht. Denkt ihr auch öfter mal?
1: Ich brauche mal Urlaub.
0: Und habt sogar noch ein paar Urlaubstage über. Wie wär's denn, die einfach mal im November zu nehmen? Falls ihr jemals am Bug eines Schiffes stehen wolltet und ikonisch das hier rufen wolltet.
2: Ich bin der König der Welt!
0: Ja, dann ab mit uns aufs Schiff.
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9: Eine Reinfahrt, die ist lustig. Eine Reinfahrt, die ist...

0: Mike and the Mechanics, All I Need is a Miracle. Nicht zu verwechseln mit dem Wunsch nach Fertigspaghetti. Da sagt man dann All I Need is a Miracoli.
1: Sie haben auch schon mal witziger Zwischenrufe gemacht.
0: Ich weiß. Kommen wir zu was Ernsterem. Ich habe einen neuen Blitzer für euch. Und zwar auf der B294 Haslach Richtung Elzach, kurz vor Mühlenbach im 40er-Bereich.

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2: In Bodersweier bei Wetterwächter Jürgen 17 Grad, wolkenloser Himmel. In Malterdingen bei Matthias 17 Grad, auch hier ist es sonnig. Und in Kippenheim bei Volker, da haben wir 18 Grad, auch hier im Moment keine Wolke in Sicht. Ja, wäre heute gar nicht mal so verkehrt, ein paar Wolken, gäbe es wenigstens ein bisschen Schatten, müssen wir drauf verzichten. Sonne pur bei Höchstwerten bis zu 33 Grad. Auch morgen, da scheint den ganzen Tag die Sonne, blauen Himmel gibt es obendrauf, ähnliche Temperaturen wie heute.

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1: Um 7 Uhr mit Linda L.
2: Rund 3 Wochen nach seiner Flucht aus der Psychiatrie Emmendingen ist der 26 Jahre alte Sofyan O. im Großraum Paris festgenommen worden und sitzt aktuell in Frankreich in Haft. Der verurteilte Straftäter war am 1. Mai nach einem Freigang nicht mehr zurückgekommen. Genau wie Ahmed H., der weiterhin gesucht wird. Die Bahnstrecke zwischen Biberach und Oberhammersbach ist ab heute voll gesperrt. Bis 7. Juni sind dort Bauarbeiten. Man muss auf Ersatzbusse umsteigen. Er kam von der Straße ab, prallte gegen eine Hauswand und gegen ein geparktes Auto. Ein 24-jähriger Motorradfahrer ist bei Schuttertal am Sonntag schwer verletzt worden. Der Mann musste mit einem Rettungshubschrauber ins Krankenhaus. 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
3: Die Gewerkschaft der Polizei klagt über marode Dienststellen bei der Bundespolizei. Jede dritte habe erhebliche Mängel oder sei marode, sagte GdP-Chef Roßkopf der Rheinischen Post. Der Zustand vieler Gebäude und Wachen sei nicht mehr hinnehmbar. Es fehlten etwa Parkflächen, zeitgemäße Sozialräume oder ausreichend Umkleiden. Wer keine Kinder hat, soll bei der Pflegeversicherung stärker zur Kasse gebeten werden. Gesundheitsministerin Warken plant, den Beitragszuschlag für Kinderlose um 0,1 Prozentpunkte anzuheben, berichtet das Redaktionsnetzwerk Deutschland unter Berufung auf Regierungskreise. Versicherte ohne Kinder sollen so künftig einen Beitragssatz von 4,3% zahlen. Bei ihrem Kampf gegen den Ebola-Ausbruch müssen sich die Helfer in Zentralafrika auch mit Aberglauben und Unwissenheit auseinandersetzen. In der Provinz Ituri in der Demokratischen Republik Kongo hält nach Angaben der Hilfsorganisation ActionAid etwa jeder Dritte die Krankheit für einen Mythos. In der Region gibt es die meisten der mehr als 900 Ebola-Verdachtsfälle. Papst Leo XIV. Hat davor gewarnt, die Entwicklung der künstlichen Intelligenz allein den beteiligten Tech-Konzernen zu überlassen. Er rief die Regierungen weltweit dazu auf, die Konzerne stärker zu kontrollieren und die Entwicklung von KI-gesteuerten Systemen zu verlangsamen. In seiner ersten Enzyklika schrieb der Papst, die neue Technologie verbreite Desinformationen und könne die Welt in endlose Kriege stürzen. Der VfL Wolfsburg ist aus der Fußball-Bundesliga abgestiegen. Das Team verlor das Relegationsrückspiel beim SC Paderborn mit 1:2 nach Verlängerung. Das Siegtor für Aufsteiger Paderborn erzielte Laurin Kurda. Er sagte bei Sky:
4: Wir wollten ruhig bleiben, wir wollten das Spiel ruhig gestalten. Egal, ob es in die Verlängerung geht oder nicht. Und wir wollten einfach viele Bälle in die Box bringen. Da bin ich präsent und ja, dann konnte ich ihn zum Glück machen.
3: Das Hinspiel war 0:0 ausgegangen. Und die deutsche Eishockey-Nationalmannschaft steht bei der WM in der Schweiz vor dem Aus in der Vorrunde. Die DEB-Auswahl gewann zwar mit 6:3 gegen Großbritannien, kommt aber nur dann in die Hauptrunde, wenn Lettland heute gegen Außenseiter Ungarn verliert.
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7: 7:03, Servus auf die Straßen. Gute Nachrichten von der A5 Karlsruhe Richtung Basel. Die Unfallstelle zwischen Lahr und Ettenheim ist jetzt komplett wieder geräumt. Da ist freie Fahrt. Schlechte Nachrichten von der A5 Karlsruhe Richtung Basel. In der Ausfahrt Rust steht ein kaputter LKW.
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7: B3 zwischen Kenzingen und Herbolzheim im 60er-Bereich, B294 Haslach Richtung Elzach, kurz vor Mühlenbach, Tempo 40 erlaubt, B500 Baden-Baden Richtung Frankreich in Höhe Iffezheim im 80er-Bereich, auf dem Autobahnzubringer Rust Richtung Europapark, Tempo 70 erlaubt, in Kehl in der Vogesenallee und in Memprechtshofen in der Waldstraße. Alles zum Nachlesen, auch die Anhängerblitzer bei uns im Web oder in der App. Wenn ihr noch was entdeckt habt, entweder zum Melden oder vielleicht auch schon zum Abmelden, einfach anrufen 0800 504 33 und die 11. Entspannte und sichere Fahrt euch.
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7: Gute Morgen, einen schicken Dienstag zusammen. Ja, eine kurze Woche wird das dank Feiertag. Schön war es gestern. Ja, was die Woche los ist, auch wenn sie sehr kurz ist, hören wir gleich in unserer Wochenvorschau.

0: Crazy All My Life, einer der möglichen Titel für meine Autobiografie. Robbie Williams in eurer Hitradio Morning Show. 7:12 haben wir es. Eine kurze Woche ist das. Trotzdem natürlich einiges los. Was das weiß, naja, ich.
1: Du bist ein sehr, sehr geiler Typ.
0: Danke. Diese Woche können wir alle unsere inneren Kirks, Spocks, Scotties und Uhuras rausholen. Denn morgen vor genau 54 Jahren lief die erste Folge Raumschiff Enterprise beim ZDF.
2: Die Logik, mit der Sie zu dieser Schlussfolgerung kamen, ist mir unklar.
0: Das habe ich nachgelesen.
3: Faszinierend.
0: Ja, für alle, die lesen können, eigentlich nicht, aber mal was anderes. Wisst ihr, wie ein vulkanisches Huhn macht? Spock, Spock, Spock, Spock, Spock, Spock.
4: Achtung an alle, Alarmstufe Rot, Phaser klar machen.
0: Stäbchen rein, Spender sein. Das ist am Donnerstag Motto des Tages, am Tag der Lebensspende.
5: Das ist eine super Idee.
0: Da geht es nämlich um das, was wirklich zählt. Leben retten, ganz ohne Superkräfte, aber mit einer einfachen Registrierung bei der DKMS, der Deutschen Knochenmark-Spenderdatei.
6: Danke, Mann. Die Gruppe ist das Geilste.
0: Eine kleine Entscheidung, ein kurzer Abstrich und im besten Fall ein großes Stück Zukunft für jemand anderen. Geht übrigens auch ganz easy von daheim aus.
7: Respekt, wer es selber macht.
0: Alle Infos auf dkms.de. Am Samstag heißt es
8: Kartoffeln auf die Eins.
0: Denn es ist internationaler Tag der Kartoffel.
9: Das schmeckt aber lecker.
0: Also verneigen wir uns alle vor dem Chuck Norris der Beilagen.
10: Chapeau, sagte Franzose.
0: Ob als Pommes, Püree oder in Omas Salat. Kartoffeln sind
11: leider geil.
0: Ist so. Aber jetzt kommt erstmal gut durch die kurze Woche. Euer Andi.

Tyler Cole, where have all the cowboys gone? Einmal kurz umgesehen, ich kann die Frage beantworten. Hier im Hitradio Ohrstudio sind sie jedenfalls nicht. Allerdings habe ich hier einen Verkehrsmonitor, der mir unbedingt erzählen möchte, dass es einen neuen Blitzer gibt. Und das möchte ich mit euch natürlich teilen. B28 Kehl Richtung Appenweier in Höhe Neumühl. Tempo 80 dürft ihr hier fahren.

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2: 18,5 Grad und wolkenloser Himmel, das meldet Wetterwächter Alexander aus Baden-Baden. In Schutterwald bei Julia 19 Grad und Sonne und in Hausach bei Elsa, da haben wir 15 Grad

0: Auch hier ist es wolkenlos. Ja, die Sonne, die scheint heute den ganzen Tag. Dazu ganz viel blauer Himmel bei Höchstwerten bis zu 33 Grad. Auch morgen geht's mit dem Wetter so weiter. Ganz viel Sonne und blauer Himmel, ähnliche Temperaturen wie heute.
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0: Mit Linda L.
2: Nach rund 3 Wochen ist einer der Straftäter festgenommen worden, die aus der Psychiatrie Emmendingen geflüchtet waren. Der 26 Jahre alte Sofian O. wurde am Samstagabend im Großraum Paris gefasst. Wegen seiner Flucht war gegen ihn ein europäischer Haftbefehl erlassen worden. Daher sitzt er momentan in Frankreich in Haft.
3: Näheres zu der Festnahme ist noch nicht bekannt. Der Mann war vergangenes Jahr wegen versuchten Totschlags verurteilt worden, nachdem er in einer Flüchtlingsunterkunft mit einem Messer auf einen Bewohner eingestochen und einen Polizisten verletzt hatte. Bei einem Freigang von der Emmendinger Psychiatrie kam er am 1. Mai nicht mehr zurück. Der zweite Straftäter, Ahmed H., der am gleichen Tag verschwunden war, ist weiterhin auf der Flucht. Die Psychiatrie geht davon aus, dass beide ihre Flucht gemeinsam geplant hatten, um eine anstehende Abschiebung zu verhindern. Kathi Huhn, Nachrichtenredaktion.
2: Wer sich gestern Abend über einen Hubschrauber bei Wolfach gewundert hat. Dort gab es einen Rettungseinsatz, nachdem ein Radfahrer im Wald gestürzt war. Er wurde per Seilwinde gerettet. Zum genauen Hergang ist aber noch nichts bekannt. Die Bahnstrecke zwischen Biberach und Oberhammersbach ist ab heute voll gesperrt. Wie die SWEG mitgeteilt hat, fallen alle Züge der Linie RS12 bis einschließlich 7. Juni aus. Auf der Strecke sind Bauarbeiten. Unter anderem werden Bahnübergänge und auch 2 Brücken erneuert. Fahrgäste müssen auf Ersatzbusse umsteigen. Die SWEG warnt aber, die Busse fahren zu anderen Uhrzeiten. Außerdem kann man keine Fahrräder mitnehmen.
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0: 3 Minuten nach 7:30, Servus auf die Straßen und bitte ganz besonders aufpassen auf der A5 Karlsruhe Richtung Basel. Zwischen Lahr und Ettenheim eine ungesicherte Unfallstelle. Dort liegen Gegenstände auf der Straße. Außerdem sind Menschen auf der Fahrbahn. Denkt auch an die Rettungsgasse. Nochmal die A5 Karlsruhe Richtung Basel. In der Ausfahrt Rust steht immer noch ein kaputter LKW.
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0: B3 zwischen Kenzingen und Herbolzheim im 60er-Bereich, B28 Kehl Richtung Appenweier in Höhe Neumühl, Tempo 80 erlaubt, B294 Haslach Richtung Elsach, kurz vor Mühlenbach im 40er-Bereich, B500 Baden-Baden Richtung Frankfurt in Höhe Frankreich, in Höhe Iffezheim, Tempo 80 dürft ihr fahren, auf dem Autobahnzubringer Rust Richtung Europapark, Tempo 70 erlaubt, in Kehl in der Vogesenallee und in Membrechtshofen in der Waldstraße. Alles zum Nachlesen, auch die Anhänger Blitzer bei uns im Web oder in der App. Wenn ihr noch was entdeckt habt auf den Straßen, her damit. Gerne per WhatsApp 0173 104 33 und die 11. Wo es geht, entspannte und sichere Fahrt.
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0: Guten Morgen. Ja, bolle heiß wird's heute wieder. Vor allem letzte Nacht war es auch extrem heiß. Also viele von euch werden sich wahrscheinlich auf dem Kissen gewälzt haben und die Nacht ja ordentlich schwitzen verbracht haben. Heute Nacht wird's wieder genauso heiß. Was kann man nur gegen die Hitze tun?
7: Den Hodensack in kaltes Wasser hängen.
0: Ja, nein, nichts für mich. Und vor allem sind wir ja auch nicht alle dementsprechend anatomisch ausgestattet. Noch ein paar mehr, vielleicht nicht ganz ernst gemeinte Tipps, wie ihr bei der Hitze gut schlafen könnt, die gibt's gleich hier.

0: Ganz neu auf unserer Playlist. Bella K. mit I Love It, I Love It, I Love It. 7.41 Uhr ist es. Hier ist eure Radio Morning Show. Es wird wieder bolle heiß heute. Auch heute Nacht stellenweise tropische Nacht. Das heißt, es wird nicht kühler als 20 Grad. Oh, was könnte man da nur tun, dass es im Schlafzimmer etwas angenehmer wird? Zum Beispiel.
1: Und hier ist Platz 5.
0: Ihr lasst euch freiwillig im Supermarkt in der Kühlwarenabteilung einschließen.
1: Platz 4.
0: Einfach heiraten.
2: Nein, nein, nein, nein, nein.
0: Dann habt ihr im Schlafzimmer bald frostige Stimmung.
3: Und weg sind deine Nüsse.
1: Der dritte Platz.
0: Wärmflaschen lassen sich auch super mit eiskaltem Aperol Spritz befüllen.
4: Lecker.
1: Platz Nummer 2.
0: Leg den Pyjama vor dem Anziehen ins Gefrierfach und wenn das immer noch nicht hilft, legt euch einfach dazu.
5: So, mir ist aber kalt jetzt, wirklich. Boah.
1: Und das ist unser Platz Nummer 1.
0: Das beste Mittel gegen Hitze im Schlafzimmer.
6: Ja?
0: Eiszäpfchen. Aber um ehrlich zu sein, der Tipp
7: ist auf jeden Arsch.
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Tja, solltet ihr bei der Hitze tatsächlich nicht schlafen können, einfach das machen, was Eddie Murphy singt, Party all the time. So geht die Nacht definitiv auch rum. Was Neues von den Straßen habe ich für euch. A5 Karlsruhe Richtung Basel. Zwischen Laa und Ettenheim ein kaputtes Auto.

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2: Bekommen wir sogar wirklich Schönes heute. In Gengenbach hat es momentan 19 Grad bei Wetterwächter Kurt und keine Wolke am Himmel. Entschuldigung, in Rennchen bei Diana, jetzt ist sie weg, da ist sie wieder, 18 Grad und Sonnenschein. Und in Haslach bei Lara ebenfalls 18 Grad, ebenfalls Sonne. Und die haben wir heute den ganzen Tag am Himmel. Dazu kaum eine Wolke, die mal Schatten spendet bei Höchstwerten bis zu 3.

0: 35 Grad. Auch morgen den ganzen Tag Sonne und ähnliche Temperaturen wie heute.
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2: Rund 3 Wochen nach seiner Flucht aus der Psychiatrie Emmendingen ist der 26 Jahre alte Sofian O. im Großraum Paris festgenommen worden und sitzt aktuell in Frankreich in Haft. Der verurteilte Straftäter war am 1. Mai nach einem Freigang nicht mehr zurückgekommen. Genau wie Ahmed H., der weiterhin gesucht wird. Dieses Jahr wurde sie rund 150 Mal verkauft. Die Nachfrage nach der Offenburg-Card fällt kleiner aus als ursprünglich erwartet. Mit der Karte kommt man günstiger in städtische Museen oder Bäder. Die Stadt hofft, dass sich das Angebot langfristig noch etabliert. Die Bahnstrecke zwischen Biberach und Oberhammersbach ist ab heute voll gesperrt. Bis 7. Juni sind dort Bauarbeiten. Man muss auf Ersatzbusse umsteigen. 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
3: Versicherte ohne Kinder sollen mehr für die Pflegeversicherung zahlen. Das berichtet das Redaktionsnetzwerk Deutschland unter Berufung auf Koalitionskreise. Demnach plant Gesundheitsministerin Warken eine Anhebung des Beitragszuschlags für Kinderlose um 0,1 Prozentpunkte. Sie sollen so künftig einen Beitragssatz von 4,3% zahlen. Versicherte mit Kindern zahlen nur bis zu 3,6%. Rund ein Drittel der Dienststellen der Bundespolizei sind marode, beklagt die Gewerkschaft der Polizei. GdP-Chef Roßkopf sagte der Rheinischen Post, der Zustand vieler Gebäude und Wachen sei nicht mehr hinnehmbar. Sanierungen würden verschoben und es fehle an Büros, Unterkünften oder Parkflächen. Das US-Militär hat wieder Ziele im Iran angegriffen. Im Süden des Landes wurden Raketenstellungen getroffen und im Bereich der Straße von Hormus Minenlegerboote attackiert. Zwischen den USA und dem Iran gilt eigentlich eine Waffenruhe und es laufen Verhandlungen über eine dauerhafte Beendigung des Krieges. US-Präsident Trump will sich heute turnusgemäß ärztlich untersuchen lassen. Für den 79-Jährigen ist es bereits der dritte Termin dieser Art in den vergangenen 13 Monaten. In den USA ist es üblich, dass Präsidenten regelmäßig Auskunft geben, wie gesund sie sind. Der SC Paderborn ist in die Fußball-Bundesliga aufgestiegen. Das Team gewann das Relegationsrückspiel gegen den VfL Wolfsburg mit 2:1 nach Verlängerung. Das Hinspiel war 0:0 ausgegangen. Für Wolfsburg ist es der erste Abstieg in Liga 2. Trainer Dieter Hecking bei Sky.
4: Große Enttäuschung natürlich, weil das haben wir uns natürlich anders vorgestellt. Und ich hatte das Gefühl, als wenn wir es heute gepackt hätten. Ja, aber es gibt eben in solchen Spielen einen Moment, der so ein ganzes Spiel zum Kippen bringt. Das war heute so und ich kann der Mannschaft überhaupt keinen Vorwurf machen, in Unterzahl die 105 Minuten so dagegen zu halten. Das war alles okay.
3: Nach einer gelb-roten Karte musste Wolfsburg lange in Unterzahl agieren. Und bei der Eishockey-WM in der Schweiz hat Deutschland zwar 6:3 gegen Großbritannien gewonnen. Um noch ins Viertelfinale zu kommen, müsste Außenseiter Ungarn aber heute Lettland besiegen.
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0: Servus auf die Straßen, gleich 8:05. Bitte immer noch ganz besonders aufpassen. A5 Karlsruhe Richtung Basel. In der Ausfahrt Hust steht immer noch ein kaputter LKW.
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0: B3 zwischen Herbolzheim und Kenzingen beim Globus Baumarkt, Tempo 50 erlaubt. B28 Kehl Richtung Appenweier in Höhe Neumühl im 80er Bereich. B294 Haslach Richtung Elzach, kurz vor Mühlenbach, Tempo 40 erlaubt. B500 Baden-Baden Richtung Frankreich in Höhe Iffelsheim, Tempo 80 dürft ihr hier fahren. Autobahnzubringer Rust Richtung Europapark im 70er Bereich, in Kehl in der Vogesenallee, in Membrechtshofen in der Waldstraße und eine Abstandskontrolle gibt's auch noch. A5 Karlsruhe Richtung Basel. Baselhöhe, Rasthof, Bühl. Alles zum Nachlesen, auch die Anhängerblitzer bei uns im Web oder in der App. Wenn ihr

0: noch irgendwas Erhellendes beizusteuern habt zum Verkehrsservice, gerne anrufen. 0800 504 33 und die 11. Entspannte und vor allem sichere Fahrt.
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0: Tag zusammen, schicken Dienstag. Ja, bolle heiß wird's heute. Vielleicht mal in den schön klimatisierten Kinosaal sitzen. Und falls ihr nicht wisst, was ihr gucken sollt, kleinen Tipp hätten wir gleich für euch.

0: Hallöchen und einen wunderschönen guten Morgen. Bei mir im Studio ist Moritz, oder sollte ich besser sagen, Meritz.
1: Hallihallo, ich würde sagen, wir gehen direkt mal alle Schafswortwitze durch, dann haben wir es hinter uns.
0: Okay, Moritz ist hier, um euch Bock auf einen Film zu machen.
1: Genau, und der Film war nicht nur so meh, sondern der war richtig gut. Ich habe aber natürlich trotzdem eine scharfe Kritik mitgebracht.
0: Es geht um Glenkill, den Schafskrimi, neuer Film mit Superstar Hugh Jackman. Und du hast ihn gesehen und fandst ihn richtig gut.
1: Ich war tatsächlich begeistert. Also man kann sagen, es ist so zur Hälfte ein Schaffilm über eine Schafherde und zur anderen Hälfte ein Murder Mystery. Und die Mischung hat erstaunlich gut funktioniert. Es geht darum, dass der Schäfer, der liest diesen Schafen immer True Crime Geschichten vor und Krimis. Und die Schafe verstehen ihn aber und rätseln da immer mit, wer es denn gewesen sein könnte. Und dann müssen sie halt irgendwann ihren ganz eigenen Fall lösen.
0: Ist ja total behämmert. Und wie gut funktioniert der Krimi-Teil?
1: Also erstaunlich gut. Es war jetzt natürlich kein Meisterwerk à la Sherlock Holmes. Aber man muss sagen, man kann echt gut miträtseln im Kino. Also wer jetzt nicht unbedingt für die Schafe kommen will, es erwartet einen trotzdem ein recht spannender Kriminalfall, der auch die ein oder andere Wendung parat hat.
0: Und da kann man sich dann wirklich drauf einlassen, dass Schafe die Kommissare sind, beziehungsweise die Kommissare?
1: Ja, die Schafe waren auch durch die Bank durch einfach witzig. Die hatten alle unterschiedliche Persönlichkeiten. Das eine Schaf, das hatte dann zum Beispiel so Wolle vor den Augen und ist immer irgendwo dagegen gelaufen. Aber ich bin mit der Erwartung reingegangen, dass es ein richtig witziger Film wird. Und da muss ich eine Warnung aussprechen, da muss man vorsichtig sein, vor allem wenn man mit Kindern da reingeht, weil auch wenn der Film richtig gut war, behandelt er schwierige Themen wie Tod und Ausgrenzung. Also teilweise war es schon krass.
0: Kleiner Kinotipp von Moritz: Glenkill, ein Schafskrimi. Und ihr Orbit-Sammelnden da draußen wisst natürlich Bescheid, der Film läuft in den Forum-Cinemas und da könnt ihr euch die Tickets für Orbits rauslassen.
2: Geil!
3: Geil!
4: Geil! 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

Michael Jackson in eurer Hitradio Morning Show Dirty Diana. Neuen Anhängerblitzer hätte ich für euch mit. Ich meine unsere Orbit-Sammlerin Nathalie, die hat ihn nämlich entdeckt. Und zwar in Rennchen in der Hauptstraße Richtung Appenweier. Tempo 30 dürft ihr fahren.

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2: In Horn, nee, in Hoberg bei Wetterwächterin Lena 19 Grad und Sonnenschein. In Berghaupten bei Alfons 20 Grad und Sonne. Und in Rheinau bei Wetterwächterin Doris 19 Grad. Auch hier scheint die Sonne. Und das macht es auch noch den Rest des Tages. Dazu ganz viel blauer Himmel und Höchstwerte bis zu 33 Grad. Auch morgen den ganzen Tag Sonne pur und ähnliche Temperaturen wie heute.
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2: Um 8:30 mit Linda L.
3: Nach rund 3 Wochen ist einer der Straftäter festgenommen worden, die aus der Psychiatrie Emmendingen geflüchtet waren. Der 26 Jahre alte Sofian O. wurde am Samstagabend im Großraum Paris gefasst. Wegen seiner Flucht war gegen ihn ein europäischer Haftbefehl erlassen worden. Daher sitzt er momentan in Frankreich in Haft.
4: Näheres zu der Festnahme ist noch nicht bekannt. Der Mann war vergangenes Jahr wegen versuchten Totschlags verurteilt worden, nachdem er in einer Flüchtlingsunterkunft mit einem Messer auf einen Bewohner eingestochen und einen Polizisten verletzt hatte. Bei einem Freigang von der Emmendinger Psychiatrie kam er am 1. Mai nicht mehr zurück. Der zweite Straftäter, Ahmed H., der am gleichen Tag verschwunden war, ist weiterhin auf der Flucht. Die Psychiatrie geht davon aus, dass beide ihre Flucht gemeinsam geplant hatten, um eine anstehende Abschiebung zu verhindern. Kathi Huhn, Nachrichtenredaktion.
3: Man bekommt damit ermäßigten Eintritt in die städtischen Museen und Schwimmbäder. Die Offenburg-Card kommt bisher kaum bei den Bürgern an. Die Nachfrage fällt deutlich kleiner aus, als die Stadt ursprünglich erwartet hatte. Im vergangenen Jahr wurden rund 140 Karten gekauft.

0: Bis Mitte Mai dieses Jahres waren es rund 150. Besonders wenig genutzt werde das Angebot in den Museen. Im Salmen wurde die Karte laut Stadt bisher gar nicht eingesetzt. Jetzt hoffe man, dass sich das Angebot langfristig noch etabliert. Alle Ermäßigungen ausführlich heute im Offenburger Tageblatt. Der Glasfaserausbau in Neuried verzögert sich erneut. Eigentlich sollten die Arbeiten nach Ostern weitergehen, jetzt ist wieder Stillstand. Grund sind laut Gemeinde interne Probleme zwischen der Deutschen Glasfaser und der zuständigen Tiefbaufirma. Die Gemeinde kritisiert vor allem die mangelnde Kommunikation. Anfragen würden unbeantwortet bleiben und zugesagte Termine nicht eingehalten. Wann die Arbeiten weitergehen, ist aktuell unklar.
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5: 9:03, Servus auf die Straßen. Bitte immer noch ganz besonders aufpassen. A5 Karlsruhe Richtung Basel in der Ausfahrt Rust. Immer noch ein kaputter LKW. Und die B462 Rastatt Richtung Gaggenau. Höhe Kuppenheim hat's gekracht, gab einen Unfall. Dadurch haben wir hier Stau.
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5: B3 zwischen Herbolzheim und Kenzingen am Globusbaumarkt, Tempo 50 erlaubt. B28 Kiel Richtung Appenweier in Höhe Neumühl, hier dürft ihr 80 fahren. B500 Baden-Baden Richtung Frankreich in Höhe Iffezheim, Tempo 80 gilt auch hier. Autobahnzubringer Rust Richtung Europapark, Tempo 70 dürft ihr hier fahren. In Kehl in der Vogesenallee, in Membrechtshofen in der Waldstraße und eine Abstandskontrolle auf der A5 Karlsruhe Richtung Basel Höhe Rasthof-Bühl. Alles zum Nachlesen, inklusive Anhängerblitzer bei uns im Web oder in der App. Wenn euch noch irgendwas aufgefallen sein sollte unterwegs, einfach eine WhatsApp an die 0173 104 33 und die 11, wo es geht, entspannte und sichere Fahrt.
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5: Guten Morgen und einen entspannten Dienstag zusammen.

0: Richtiges Brett gefällt mir richtig gut, auch wenn sie sich da bei einem meiner Lieblings-90er von Faithless bedient hat, nämlich bei Insomnia. Bibi Rexha war das ganz neu auf unserer Playlist New Religion. Und ey, falls ihr es noch nicht mitbekommen haben solltet.
1: Hallo Leute, es sind Ferien, alle machen blau, von Flensburg bis nach Oberammergau, denn es sind Ferien.
0: Ja, alle machen nicht blau, aber sehr, sehr viele von euch, und die gehen natürlich jetzt über Pfingsten auch in den Urlaub. Und wir wollten von euch mal wissen, bei was im Urlaub sitzt denn bei euch der Geldbeutel ein bisschen lockerer?
2: Eis und Bücher.
3: Ich denke mal allgemein für irgendwelche Sachen, die man hier zu Hause nicht machen kann. Zufälligerweise fliegen wir jetzt am Sonntag nach Brasilien und da so eine Heli-Tour über Rio wäre schon ganz geil eigentlich.
4: Essen.
5: Ja, und auch Essen und Trinken am Abend wahrscheinlich. Gehen wir im Urlaub öfter mal was trinken als jetzt daheim.
4: Leider auch Essen, glaube ich.
3: Für Essen?
2: Ausflüge, ab und zu mal irgendwelche kleinen Klamottenläden anschauen oder auch Buchläden und so weiter.
6: Aktivitäten machen.

0: die man jetzt hier nicht so machen würde.
1: Tja, und einer dieser Aktivitäten haben wir ja gerade gehört. Hubschrauber-Rundflug über Rio. Dazu musst du tatsächlich nach Rio. Das kannst du hier in der Region nicht machen. Aber für was auch immer ihr das Geld im Urlaub ausgibt, viel Spaß dabei, eine tolle Zeit und kommt gut wieder zurück.
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Dire Straits, Walk of Life in eurer Radio Morning Show, 8.45 Uhr oder 8:45, wie der Badener sagt. Einen neuen Anhängerblitz hätten wir im Angebot, und zwar in Baden-Baden in der Ludwig-Wilhelm-Straße im 30er-Bereich.

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2: Wetterwächter Horst aus Links meldet knappe 23 Grad und Sonnenschein. Dorothea hat uns per App mit nach Frankfurt am Main genommen. 17 Grad hat's dort und Sonne. In Neuried bei Schwonn 21 Grad und Sonnenschein und in Zell-Weierbach bei Andrea 19 Grad. Auch hier ist es sonnig und so bleibt es auch den Rest des Tages. Kaum eine Wolke am Himmel, Höchstwerte bis zu 33 Grad. Und morgen, da geht's mit dem Sommerwetter weiter. Sonne satt, ähnlich heiß wie heute.
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3: Rund um Willstedt ist ab morgen Militär unterwegs. Grund ist eine Übung bei Eckartsweier und Hesselhurst. Etwa 35 Soldaten und 5 Fahrzeuge sind beteiligt. Eine zweite Übung ist für kommende Woche geplant. Bei einem Großbrand auf einem Campingplatz in Hinterzarten ist in der Nacht auf Sonntag ein Schaden in Millionenhöhe entstanden. Ein Verwaltungsgebäude brannte. Eine Feuerwehrfrau wurde bei den Löscharbeiten leicht verletzt. Dieses Jahr wurde sie rund 150 Mal verkauft. Die Nachfrage nach der Offenburg Card fällt kleiner aus als ursprünglich erwartet. Mit der Karte kommt man günstiger in städtische Museen oder Bäder. Die Stadt hofft, dass sich das Angebot langfristig noch etabliert. 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Jetzt Deutschland und die Welt mit Moritz Einzel.
4: Gesundheitsministerin Warken will offenbar den Beitragssatz für Kinderlose in der Pflegeversicherung erhöhen. Das Redaktionsnetzwerk Deutschland berichtet unter Berufung auf Koalitionskreise,

0: dass der Beitragszuschlag für Kinderlose auf 0,7% angehoben werden soll. Versicherte ohne Kinder müssten dann ab einem Alter von 23 Jahren insgesamt einen Beitragssatz von 4,3% zahlen. Die Gewerkschaft der Polizei beklagt marode Dienststellen und fordert eine bessere Infrastruktur. GdP-Chef Roßkopf hat der Rheinischen Post gesagt, der Zustand vieler Wachen sei nicht mehr hinnehmbar. In jeder dritten Dienststelle fehlten etwa Büros, Unterkünfte und Parkflächen. Trotz der geltenden Waffenruhe hat das US-Militär nach eigenen Angaben Stellungen im Iran angegriffen. Es seien Raketenabschussanlagen und iranische Boote attackiert worden, die Minen in der Straße von Hormuz verlegen wollten. Zwischen den USA und dem Iran laufen indirekte Verhandlungen über ein dauerhaftes Kriegsende. Bei sommerlichen Temperaturen sind am Pfingstwochenende in Freibädern an Seen und Flüssen 6 Menschen ums Leben gekommen. Darunter sind 4 Kinder und Jugendliche. Diana Kramer berichtet.
1: Das jüngste Opfer, ein 4-jähriger Junge, wurde tot im Wasser in einem Freibad in Ludwigshafen entdeckt. Er ist vermutlich ertrunken. Im ostfriesischen Marienhafe bargen Taucher ein 13 Jahre altes Mädchen tot aus einem Kiessee. Die weiteren Opfer waren 11 und 14 Jahre alt. Außerdem wurden 2 Männer tot aus Badeseen geborgen.
0: Der VfL Wolfsburg ist erstmals aus der Fußball-Bundesliga abgestiegen. Das Team von Trainer Dieter Hecking verlor das Relegationsrückspiel beim SC Paderborn mit 1:2 nach Verlängerung. Das Hinspiel war 0:0 ausgegangen. Für Paderborn ist es nach 2014 und 2019 der dritte Aufstieg. Und die deutsche Eishockey-Nationalmannschaft hat ihr letztes Vorrundenspiel bei der WM in der Schweiz gegen Großbritannien mit 6:3 gewonnen. Die Viertelfinalteilnahme hängt aber davon ab, ob Lettland heute gegen Außenseiter Ungarn verliert.
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6: 9:04, Servus auf die Straßen. B462 Rastatt Richtung Gaggenau, Höhe Kuppenheim hat's gekracht, gab einen Unfall, dadurch haben wir Stau. Und auch in Wolfach gab's einen Unfall, und zwar in der Bahnhofstraße bei der Ajib-Tankstelle, dadurch auch hier stockender Verkehr.
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6: B3 zwischen Herbolzheim und Kenzingen beim Globus Baumarkt im 50er-Bereich. B28 Kehl Richtung Appenweierhöhe Neumühl. Tempo 80 dürft ihr fahren. B500 Baden-Baden Richtung Frankreich. Blitzerhöhe Iffezheim. Auch hier gilt Tempo 80. Autobahnzubringer Rust Richtung Europapark. Tempo 70 hier erlaubt. In Ichenheim neuer Blitzer in der Ortsdurchfahrt Richtung Allmannsweier. Aus einem weißen Caddy wird heraus fotografiert. In Kehl in der Vogesenallee. In Memprechtshofen in der Waldstraße. Und eine Abstandskontrolle auf der A5. 5 Karlsruhe Richtung Baselhöhe Rasthof-Bühl. Alles zum Nachlesen, auch die Anhängerblitzer bei uns im Web oder in der App. Wenn ihr noch was entdeckt habt, her damit, gerne anrufen. 0800 504 33 und die 11. Entspanntes und sicheres Ankommen.
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6: Guten Morgen, schicken Dienstag zusammen. Und wenn ihr Bock auf so richtig fett Malle-Party habt, ohne vorher so einen stressigen Flug nach Malle buchen zu müssen, ja, wo das geht, verrate ich euch gleich.

0: Jede Menge Sport, Strand und noch mehr Party. Und das direkt um die Ecke. Ja, demnächst.
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Weder Bronze, Silber, nein, Gold, weil für euch ist uns das Beste gerade gut genug. Spandau Ballet in eurer Radio Morning Show. 9.17 Uhr ist es, was Neues von der A5 hätte ich für euch. Karlsruhe Richtung Basel, da haben wir zwischen Ringsheim und Herbolzheim Stau wegen einer Baustelle.

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2: In Aachen bei Wetterwächter Markus 24 Grad und Sonnenschein. In Malberg bei Manuela 20 Grad und Sonne. Und in March, in der March bei Freiburg bei Wetterwächter Heinz 21 Grad. Auch hier ist es wolkenlos. Ja, Wolken heute Mangelware, dafür umso mehr Sonne und blauer Himmel bei Höchstwerten bis zu 33 Grad. Auch morgen gibt's Sommerwetter pur, Sonne und blauer Himmel, ähnlich heiß wie heute wird's.
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2: Um 9:30 mit Linda L.
3: Nicht wundern, wenn ihr ab morgen bei Willstedt Militär seht. Im Raum Eckartsweier und Hesselhurst sind Übungen der Bundeswehr. Laut Ministerium und Landratsamt sind rund 35 Soldaten und 5 Fahrzeuge unterwegs. Start ist morgen um 8 Uhr mit einem sogenannten Orientierungsmarsch. Die Übung dauert bis Donnerstagabend. Für kommende Woche ist dann noch eine zweite geplant. Die startet am Montag. Bei einem Großbrand auf einem Campingplatz in Hinterzarten ist in der Nacht auf Sonntag ein Schaden in Millionenhöhe entstanden. Kurz vor Mitternacht war ein Verwaltungsgebäude in Brand geraten. Die Ursache ist noch nicht klar. Personen waren zu dem Zeitpunkt des Feuers nicht mehr im Gebäude. Eine Feuerwehrfrau wurde bei den Löscharbeiten leicht verletzt. Das Haus ist laut Polizei trotz erheblicher Schäden derzeit nicht einsturzgefährdet. Durch den starken Rauch waren auch Messfahrzeuge der Feuerwehr entlang der B31 unterwegs, um mögliche Gefährdungen auszuschließen. Ab September dieses Jahres gilt der Rechtsanspruch auf eine Ganztagsbetreuung an Grundschulen. Die Eichroth-Schule in Lahr wird ebenfalls zur Ganztagsschule. Dafür wird aber mehr Platz gebraucht. Zuerst war ein Neubau auf dem Schulgelände geplant. Der wurde aber aus Platz- und Kostengründen verworfen. Jetzt sollen Räume der Kita Schutterflöhe gegenüber für den Ganztagsbedarf umgebaut werden. Die Kinder würden dafür in andere Einrichtungen verlegt. Das Thema soll voraussichtlich Ende Juni in den Gemeinderat.
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2: 2 Minuten nach

0: 17, Servus auf die Straßen. Dauert ein bisschen länger in Wolfach, hat nämlich gekracht. Unfall in der Bahnhofstraße bei der Ajib-Tankstelle, dadurch stockender Verkehr.
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0: B3 zwischen Herbolzheim und Kenzingen beim Globus-Baumarkt im 50er-Bereich. B28 Kiel Richtung Appenweier in Höhe Neumühl, Tempo 80 hier erlaubt. B500 Baden-Baden Richtung Frankreich, Blitzerhöhe Iffezheim, auch hier gilt Tempo 80. Autobahnzubringer Freiburg Mitte Stadt einwärts im 100er-Bereich. Autobahnzubringer Rust Richtung Europapark, Tempo 70 dürft ihr hier fahren. In Ichenheim in der Ortsdurchfahrt Richtung Allmannsweier aus einem weißen Caddy. In Kehl in der Vogesenallee, in Memprechtshofen in der Waldstraße und eine Abstandskontrolle auf der A5 Karlsruhe Richtung Basel Höhe Rasthof Bühl. Alles zum Nachlesen, auch die Anhängerblitzer bei uns im Web oder in der App. Wenn ihr noch was entdeckt habt unterwegs, entweder zum Melden oder vielleicht zum Abmelden, geht beides. Einfach per WhatsApp zum Beispiel 0173 104 33 und die 11. Entspannte und sichere Fahrt.
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0: Tag zusammen, schicken Dienstag. Heute Abend 19 Uhr sollten wir uns alle wieder gemeinsam vor den Radioempfangsgeräten einfinden. Warum? Das verrate ich euch gleich.

0: Tja, Temperaturen über 30 Grad heute. Es ist richtig sommerlich und den passenden Soundtrack dazu, den gibt's heute Abend auch von uns.
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0: Tja, einen kleinen Urlaubsvorgeschmack kriegt er auch, um die Zeit bis heute Abend 19 Uhr zu überbrücken. Daddy Yankee und Snow mit Con Calma.

So, Mensch, war der Song auch schon rum. Talking in Your Sleep, The Romantics war das, 9.47 Uhr und ich habe was Neues von den Straßen für euch und zwar von der A5 Basel Richtung Karlsruhe zwischen Rastatt Süd und Rastatt Nord. Da ist die linke Spur im Moment gesperrt, dadurch Stau.

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2: In Oberkirch bei Wetterwächter Klaus 24 Grad und Sonnenschein, in Bühlertal bei Elke 21 Grad und Sonne und in Nesselried bei Wetterwächterin Sandy 22 Grad. Auch hier scheint die Sonne und die Sonne scheint heute den ganzen Tag und das ungebremst durch jegliche Wolken bei Höchstwerten bis zu 33 Grad. Morgen geht's genauso weiter, den ganzen Tag Sonne und es wird genauso heiß wie heute.
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2: Um 10 Uhr mit Linda L.
3: Rund um Willstedt ist ab morgen Militär unterwegs. Grund ist eine Übung bei Eckartsweier und Hesselhurst. Etwa 35 Soldaten und 5 Fahrzeuge sind beteiligt. Eine zweite Übung ist für kommende Woche geplant. Bei einem Großbrand auf einem Campingplatz in Hinterzarten ist in der Nacht auf Sonntag ein Schaden in Millionenhöhe entstanden. Ein Verwaltungsgebäude brannte, eine Feuerwehrfrau wurde bei den Löscharbeiten leicht verletzt. Dieses Jahr wurde sie rund 150 Mal verkauft. Die Nachfrage nach der Offenburg Card fällt kleiner aus als ursprünglich erwartet. Mit der Karte kommt man günstiger in städtische Museen oder Bäder. Die Stadt hofft, dass sich das Angebot langfristig noch etabliert. 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
4: Friedensforscher von Greenpeace sehen die Verteidigung in Europa stärker aufgestellt als von vielen angenommen. Selbst ohne die USA seien die europäischen NATO-Staaten Russland in wesentlichen militärischen Aspekten überlegen, heißt es in der Studie Europa allein zu Haus. Tanja Wagner berichtet.
5: Den Rüstungswettlauf entscheiden die Europäer zusammen mit Kanada, den Friedensforschern.

0: Deutschland zufolge für sich. Allein im vergangenen Jahr steckten sie umgerechnet 540 Milliarden Euro in ihre Streitkräfte, nahezu das Dreifache von Russland. Auch verfügen Europa und Kanada über doppelt so viele Kampfflugzeuge, viermal so viele Kriegsschiffe und dreimal so viel Artillerie wie die russischen Streitkräfte. Europas Verteidigungsressourcen seien enorm, so das Fazit der Studie.
1: Fast die Hälfte der Passagierflüge, die auf deutschen Flughäfen starten oder landen, sind auf Kurzstrecken unterwegs. Verbindungen bis 1000 Kilometer hatten nach Angaben des Statistischen Bundesamtes im vergangenen Jahr 45% Anteil an allen 1,5 Millionen Passagierflügen. Überwiegend steuerten die Kurzstreckenflüge Ziele im nahegelegenen Ausland an oder begannen dort. US-Präsident Trump will heute in einem Militärkrankenhaus einen Gesundheitscheck absolvieren. Für den 79-Jährigen ist es bereits der dritte Termin dieser Art in den vergangenen 13 Monaten. Zu den Eigenheiten des amerikanischen Politikbetriebs gehört es, dass Präsidenten regelmäßig Auskunft über ihren Gesundheitszustand geben. Für Vogelfreunde gibt es gute und schlechte Nachrichten zugleich. Während es etwa bei den Spatzen schlecht aussieht, ist die Lage bei den Finken erfreulicher, wie der Naturschutzbund Deutschland mitteilt. Grundlage ist die Stunde der Gartenvögel, bei der Menschen am 2. Maiwochenende Vögel beobachten und melden sollten. Düster seien die Resultate für die Spatzenarten, hieß es vom NABU. Es wurden auch weniger Mauersegler und Mehlschwalben gesichtet.
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5: Gleich 4:10. Servus auf die Straßen. Dauert ein bisschen länger hier in Offenburg. In der Schutterwälder Straße staut es sich momentan in beide Richtungen.
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5: B3 zwischen Herbolzheim und Kenzingen beim Globus-Baumarkt im 50er-Bereich. B28 Kehl Richtung Appenweier in Höhe Neumühl. Tempo 80 dürfte hier fahren. B500 Baden-Baden Richtung Frankreich in Höhe Iffezheim. Auch hier gilt Tempo 80. Autobahnzubringer Freiburg-Mitte statt einwärts. Tempo 100 an dieser Stelle. Autobahnzubringer Rust Richtung Europapark. Hier dürft ihr 70 fahren. In Ichenheim stehen sie in der Ortsdurchfahrt Richtung Allmannsweier. Aus einem weißen Caddy wird hier raus fotografiert. In Kehl in der Vogesenallee, in Memprechtshofen in der Waldstraße und eine Abstandskontrolle auf der A5 Karlsruhe Richtung Basel Höhe Rasthof Bühl. Alles zum Nachlesen, auch die Anhängerblitzer, findet ihr bei uns im Web oder in der App. Wenn ihr noch was entdeckt habt auf den Straßen, her damit. Gerne anrufen 0800 504 33 und die 11. Entspannte und sichere Fahrt.
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5: Tag zusammen und einen schicken und vor allem sehr, sehr sonnigen Dienstag.

Hobbits sammeln, bietet sich das auf jeden Fall an, weil ihr da immer schauen könnt, was gibt's denn alles Tolles, Neues im Orbitz Prämien Shop, für das ihr eure Orbitz auf den Kopf hauen könnt. 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Und ja, das ist richtig witzig und ja, ihr könnt sie live erleben. Und das nicht nur mit ihrem Programm, sondern hinterher wird auch noch eine richtig schöne Party gefeiert. 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
1: Wetter. 23 Grad bei Julian in Hoberg. In Kehl haben wir schon 24 Grad und 25 sind es in Hornberg bei Martin schon. Überall ist die Sonne draußen und es bleibt heute auch sehr, sehr sonnig und die Temperaturen werden weiter steigen. Bei bis über 30 Grad können wir es uns heute gut gehen lassen.
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1: Um 10:30 mit Linda L.
3: Bei einem Großbrand auf einem Campingplatz in Hinterzarten ist in der Nacht auf Sonntag ein Schaden in Millionenhöhe entstanden. Kurz vor Mitternacht war ein Verwaltungsgebäude in Brand geraten. Die Ursache ist noch nicht klar. Personen waren zum Zeitpunkt des Feuers nicht mehr in dem Gebäude. Eine Feuerwehrfrau wurde bei den Löscharbeiten aber leicht verletzt. Das Haus ist laut Polizei trotz erheblicher Schäden derzeit nicht einsturzgefährdet. Durch den starken Rauch waren auch Messfahrzeuge der Feuerwehr entlang der B31 unterwegs, um mögliche Gefährdungen auszuschließen. Nicht wundern, wenn ihr ab morgen bei Wildstedt Militär seht. Im Raum Eckartsweier und Hesselhurst sind Übungen der Bundeswehr. Laut Ministerium und Landratsamt sind rund 35 Soldaten und 5 Fahrzeuge unterwegs. Start ist morgen um 8 Uhr mit einem sogenannten Orientierungsmarsch. Die Übung dauert bis Donnerstagabend. Für kommende Woche ist da noch eine zweite geplant. Die startet am Montag. Ein 24 Jahre alter Motorradfahrer ist bei einem Unfall auf einer Landstraße bei Schuttertal am Sonntagabend schwer verletzt worden. Er war laut Polizei zu schnell unterwegs gewesen und kam in einer Kurve von der Straße ab. Dabei prallte er zuerst gegen eine Hauswand und im Anschluss noch gegen ein geparktes Auto. Der Mann kam mit einem Rettungshubschrauber ins Krankenhaus. Die Polizei schätzt den entstandenen Schaden auf ca. 10.000 Euro. Auf der A5 zwischen Rust und Riegel wird die Fahrbahn erneuert. Dafür ist ab heute die Anschlussstelle Herbolzheim in Fahrtrichtung Basel gesperrt. Die Bauarbeiten sollen laut dem Autobahnbetreiber voraussichtlich bis Anfang Juli dauern. Bei Rust werden Autofahrer ausgeleitet. Auf die Autobahn kommt man dann wieder ab Riegel.
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1: Vorsicht am Offenburger Ei. Von der A5 kommend Richtung Offenburg steht ein Pannenauto auf der linken Spur. Hier also vorsichtig unterwegs sein. Außerdem haben wir in Aachen die Hauptstraße gesperrt. Grund dafür ist der Jahrmarkt, aber es gibt eine Umleitung.
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1: Geblitzt wird auf dem Autobahnzubringer Freiburg-Mitte stadteinwärts im 100er-Bereich und in Ichenheim in der

0: Ortsdurchfahrt Richtung Allmannsweier. Da wird geblitzt aus einem weißen Caddy raus. Und eine Abstandskontrolle gibt es noch. A5 Karlsruhe Richtung Basel, Höhe Rasthof Bühl. Wenn ihr unterwegs seid und noch was Neues habt von den Straßen, schickt es gern rein per WhatsApp an die 0173 104 33 11 und sichert euch 20 Orbits für Erstmeldungen.
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0: Hallo und wir starten rein mit Alle Farben und einem absoluten Sommerhit, passend zum Wetter heute.

Wenn man nach einer Party erstmal eine Weile braucht, um drauf klarzukommen, was da überhaupt los war, dann war es wild. Und genau darum geht's hier drin. Wie es zu diesem Hit gekommen ist, das hört ihr gleich im Tagebuch der großen Hits nach diesem 80er hier.

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1: 26. Mai 2012. Fun sind mit We Are Young neu in den Charts. Es ist nicht immer einfach, jung zu sein, aber es kann auch verdammt geil sein. Darum geht's in diesem Song. Fun singen hier halt über diese typischen Nächte, die man einfach noch Jahre später nicht vergessen hat, über die man immer noch redet. Nate Roos erzählt in einem Interview, dass ihm die Idee für den Songtext nach der schlimmsten Alkoholnacht seines Lebens gekommen ist. Und die muss echt hart gewesen sein, denn er erzählt, dass er aus dem Taxi rausgeschmissen wird, weil er sich darin so heftig übergeben muss, dass kaum noch ein Sitz verschont bleibt. Der Taxifahrer will für die Sauerei natürlich Geld haben, aber leider kann Nate gar nichts mehr, außer in der Ecke stehen, mit dem Kopf gegen die Hauswand. Er braucht einen ganzen Tag, um wieder klarzukommen. Aber dann schreibt er inspiriert von dieser schlimmen Nacht den Text für We Are Young. Die besten Geschichten schreibt also tatsächlich das Leben. Und die besten Songs scheinbar auch.

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2: Ja, das Gute heute ist, die Schweißdrüsen, die öffnen sich nur ein einziges Mal, aber dann sind sie auch offen für den ganzen Tag. 27 Grad haben wir schon in Kappel-Grafenhausen beim Wolfgang, 26 sind es in Schuttertal bei Sabrina und es wird noch heißer, über 30 Grad kommen wir heute locker.
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2: Um 11 Uhr mit Linda L.
3: Rund um Wehlstedt ist ab morgen Militär unterwegs. Grund ist eine Übung bei Eckartsweier und Hesselhurst. Etwa 35 Soldaten und 5 Fahrzeuge sind beteiligt. Eine zweite Übung ist für kommende Woche geplant. Er kam von der Straße ab, prallte gegen eine Hauswand und gegen ein geparktes Auto. Ein 24-jähriger Motorradfahrer ist bei Schuttertal am Sonntag schwer verletzt worden. Der Mann musste mit einem Rettungshubschrauber ins Krankenhaus. Die Bahnstrecke zwischen Biberach und Oberhammersbach ist ab heute voll gesperrt. Bis 7. Juni sind dort Bauarbeiten. Man muss auf Ersatzbusse umsteigen. 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
4: Friedensforscher von Greenpeace sehen die Verteidigung in Europa stärker aufgestellt als von vielen angenommen. Selbst ohne die USA seien die europäischen NATO-Staaten Russland in wesentlichen militärischen Aspekten überlegen, heißt es in der Studie Europa allein zu Haus. Tanja Wagner berichtet.
5: Den Rüstungswettlauf entscheiden die Europäer zusammen mit Kanada, den Friedensforschern zufolge für sich. Allein im vergangenen Jahr steckten sie umgerechnet 540 Milliarden Euro in ihre Streitkräfte, nahezu das Dreifache von Russland. Auch verfügen Europa und Kanada über doppelt so viele Kampfflugzeuge, viermal so viele Kriegsschiffe und dreimal so viel Artillerie wie die russischen Streitkräfte.
4: Fast die Hälfte der Passagierflüge, die auf deutschen Flughäfen starten oder landen, sind auf Kurzstrecken unterwegs. Verbindungen bis 1000 Kilometer hatten im vergangenen Jahr 45% Anteil an allen 1,5 Millionen Passagierflügen, so heißt es vom Statistischen Bundesamt. Überwiegend steuerten die Kurzstreckenflüge Ziele im nahegelegenen Ausland an oder begannen dort. Die Gewerkschaft der Polizei beklagt marode Dienststellen und fordert eine bessere Infrastruktur. GdP-Chef Roßkopf hat der Rheinischen Post gesagt, der Zustand vieler Wachen sei nicht mehr hinnehmbar. In jeder dritten Dienststelle fehlten etwa Büros, Unterkünfte und Parkflächen. US-Präsident Trump will heute in einem Militärkrankenhaus einen Gesundheitscheck absolvieren. Für den 69-Jährigen ist es bereits der dritte Termin dieser Art in den vergangenen 13 Monaten. Zu den Eigenheiten des amerikanischen Politikbetriebs gehört es, dass Präsidenten regelmäßig Auskunft über ihren Gesundheitszustand geben. Für Vogelfreunde gibt es gute und schlechte Nachrichten. Während es etwa bei den Spatzen schlecht aussieht, ist die Lage bei den Finken erfreulicher. Das teilte der Naturschutzbund Deutschland mit. Grundlage ist die Stunde der Gartenvögel, bei der Menschen am 2. Maiwochenende Vögel beobachten und melden sollten. Düster seien die Resultate für die Spatzenarten, hieß es vom NABU. Es wurden auch weniger Mauersegler und Mehlschwalben gesichtet.
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0: Achtung, im Offenburger Ei von der A5 kommend Richtung Offenburg steht ein Pannenauto direkt in der Ausfahrt auf der linken Spur hier. Also bitte besonders vorsichtig. Außerdem in Aachen ist die Hauptstraße gesperrt wegen einem Jahrmarkt, aber eine Umleitung ist für euch eingerichtet.
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0: Geblitzt wird auf der B28 Kehl Richtung Kork, Höhe Neumühl. Hier ist 80 erlaubt. Auf dem Autobahnzubringer Freiburg-Mitte stadteinwärts. Hier dürft ihr 100 fahren. In Ichenheim in der Ortsdurchfahrt Richtung Allmannsweier aus einem weißen Caddy raus. Und in Steinbach in der Grabenstraße Höhe Feuerwehr wird geblitzt bei Tempo 50. Dann gibt es noch eine Abstandskontrolle auf der A5 Karlsruhe Richtung Basel, Höhe Rasthof Bühl. Wenn ihr unterwegs seid und was Neues habt, schickt's gern rein. 0173 104 33 11. Kommt gut und sicher ans Ziel.
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0: Ziel Nummer 1 diese Woche ist natürlich nicht komplett verbrutzeln da draußen. Aber was diese Woche sonst so ansteht, das gleich hier nach zwei Songs.

0: Wir starten heute einen Tag später so richtig in die Woche. Grund natürlich, ihr wisst es, ist der Pfingstmontag gewesen. Trotzdem sind ja noch vier Tage diese Woche übrig. Und was da alles so abgeht, weiß Andi aus der Morningshow.
1: Diese Woche können wir alle unsere inneren Kirks, Spocks, Scotties und Uhuras rausholen. Denn morgen vor genau 54 Jahren lief die erste Folge Raumschiff Enterprise beim ZDF.
2: Die Logik, mit der Sie zu dieser Schlussfolgerung kamen, ist mir unklar.
1: Das habe ich nachgelesen.
3: Faszinierend.
1: Ja, für alle, die lesen können, eigentlich nicht, aber mal was anderes. Wisst ihr, wie ein vulkanisches Huhn macht? Spock, Spock, Spock, Spock, Spock, Spock.
4: Achtung an alle, Alarmstufe rot, Fässer klar machen.
1: Stäbchen rein, Spender sein. Das ist am Donnerstag Motto des Tages, am Tag der Lebensspende.
5: Das ist eine super Idee.
1: Da geht es nämlich um das, was wirklich zählt. Leben retten, ganz ohne Superkräfte, aber mit einer einfachen Registrierung bei der DKMS, der Deutschen Knochenmark-Spenderdatei.
6: Danke, Mann! Die Gruppe ist das Geilste!
1: Eine kleine Entscheidung, ein kurzer Abstrich und im besten Fall ein großes Stück Zukunft für jemand anderen. Geht übrigens auch ganz easy von daheim aus.
7: Respekt, wer es selber macht.
1: Alle Infos auf dkms.de. Am Samstag heißt es
8: Kartoffeln auf die Eins.
1: Denn es ist internationaler Tag der Kartoffel.
9: Das schmeckt aber lecker.
1: Also verneigen wir uns alle vor dem Chuck Norris der Beilagen.
10: Chapeau, sagte Franzos.
1: Ob als
11: Pommes,
1: Püree oder in Omas Salat, Kartoffeln sind
12: leider geil.
13: Ist so.
1: Aber jetzt kommt erstmal gut durch die kurze Woche. Euer Andi.
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2: Ich habe gerade mal für euch nachgeschaut und tatsächlich steht hier 75% bis 12 Uhr. 75%. Ja, zuerst dachte ich tatsächlich Regenwahrscheinlichkeit, aber ich bin in der Zeile verrutscht. 75% Luftfeuchtigkeit haben wir. 0% Regenwahrscheinlichkeit heute den ganzen Tag und Temperaturen bis zu 30 Grad. 32 sogar.
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2: Um 11:30 mit Linda L.
3: Er soll eine Frau in einer Therme sexuell belästigt haben. Ein 30-Jähriger bekommt nach der Aktion gestern Mittag in Baden-Baden jetzt gleich mehrere Anzeigen. Die Polizei wurde wegen der Belästigung um kurz vor 13 Uhr zu der Therme gerufen. Als die Beamten eintrafen, wurde der Tatverdächtige aggressiv und beleidigte sie mehrfach. Er musste schließlich mit aufs Revier. Das Polizeipräsidium Freiburg warnt aktuell vor einer Anrufwelle von Betrügern. Im gesamten Präsidiumsbereich sind übers vergangene Pfingstwochenende, inklusive heute, Meldungen über Anrufe von falschen Polizeibeamten eingegangen. Die Betrüger versuchen so, an Geld oder Wertgegenstände zu kommen. Oft wird behauptet, dass die Sachen in Sicherheit gebracht werden müssten. Die echte Polizei bittet darum, sofort den Notruf zu wählen, sollte man bereits Opfer von der Masche geworden sein. Grundsätzlich würden die echten Beamten niemals am Telefon nach Wertsachen fragen. Bei einem Großbrand auf einem Campingplatz in Hinterzarten ist in der Nacht auf Sonntag ein Schaden in Millionenhöhe entstanden. Kurz vor Mitternacht war ein Verwaltungsgebäude in Brand geraten. Die Ursache ist noch nicht klar. Personen waren zu dem Zeitpunkt des Feuers nicht mehr in dem Gebäude. Eine Feuerwehrfrau wurde aber bei den Löscharbeiten leicht verletzt. Durch den starken Rauch waren auch Messfahrzeuge der Feuerwehr entlang der B31 unterwegs, um mögliche Gefährdungen auszuschließen. Das Haus ist laut Polizei trotz erheblicher Schäden derzeit nicht einsturzgefährdet. Wer sich gestern Abend über einen Hubschrauber bei Wolfach gewundert hat. Dort gab es einen Rettungseinsatz, nachdem ein Radfahrer im Wald gestürzt war. Er wurde per Seilwinde gerettet. Zum genauen Hergang ist aber noch nichts bekannt.
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2: In Aachen ist die Hauptstraße wegen einem Jahrmarkt gesperrt, aber es gibt eine Umleitung. Ansonsten freie Straßen in der Region.
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2: Geblitzt wird auf der B28 Kehrrichtung Kork Höhe Neumühl. Hier ist 80 erlaubt. Auf dem Autobahnzubringer Freiburg Mitte Stadt einwärts, da gilt Tempo 100. Außerdem wird geblitzt in Ichenheim in der Ortsdurchfahrt Richtung Allmannsweier aus dem weißen Caddy raus und in Steinbach in der Grabenstraße stehen sie Höhe Feuerwehr. Auch hier dürft ihr 50 fahren. Eine Abstandskontrolle noch auf der A5 Karlsruhe Richtung Basel Höhe Rasthof Bühl. Kommt gut und sicher an euer Ziel.
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2: Und für ordentlich Sommerfeeling sorgt bei uns nicht nur das Wetter draußen, sondern auch die Musik hier drin im Radio. Zum Beispiel von Maroon 5 Maps. Hier für euch.
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1: 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So ein Sprichwort kommt nicht von ungefähr und hat meistens eine tiefe Bedeutung. Wenn man sagt, der kann mir das Wasser nicht reichen, dann spricht das nicht gerade von Wertschätzung. Der katholische Pfarrer Eberhard Murzko aus Offenburg weiß, woher der Begriff ursprünglich kommt.
2: Das erniedrigt den anderen, meint eigentlich immer von der Bedeutung her, ich bin viel klüger als derjenige und kann alles besser machen.
1: Das Sprichwort soll zurückgehen auf das Mittelalter.
2: Die Redewendung stammt so aus einer Zeit, als man mit den Händen aß und meint damit, dass genaue Grenzen zwischen der sozialen Hierarchie gezogen wurden. Nur Diener höheren Ranges durften den Gästen die Schale reichen, nur der und der durfte dem anderen das und das geben. Und es gibt manchmal Leute, die sind ganz eingebildet, eben heute wieder, die sagen, den diskutiere ich nicht, die sind nicht von meinem Level.
1: Mit denen diskutiere ich nicht, führt zurück ins Johannesevangelium, erklärt der Theologe.
2: Da begegnet Jesus einer Samariterin am Jakobsbrunnen. Und Jesus sagt zu ihr, gib mir zu trinken. Und die spielt gleich an auf die sozialen Unterschiede. Juden verkehren nicht mit Samaritern. Und Jesus kommt mit ihr ins Gespräch und macht ihr eigentlich deutlich, dass sie etwas ganz Wichtiges zu geben hat. Diesen sozialen Status überspringt er, bietet der Frau, wie er sagt, das Wasser des Lebens an.
1: Eine Botschaft aus der Bibel, die sagt, dass man die sozialen Unterschiede auch mal beiseite lassen kann. Barbara Puppe, Hitradio Ohr.

0: Über 30 Grad gibt es heute und das ist nicht nur die Hochsaison der Sonnencreme, sondern auch die der Fruchtfliegen. Die sind wieder am Start. Das sind diese kleinen nervigen Dinger, meistens in der Küche. Und aus denen wird gefühlt innerhalb von einer Sekunde Hunderte, weil die sich so schnell vermehren. Deshalb, Kollegin Helen Martin, was mache ich denn gegen die Dinger, wenn ich sie mal habe?
1: Fruchtfliegen lieben überreifes Obst, süße Getränke und Biomüll. Das Wichtigste ist deshalb, mögliche Futterquellen schnell entfernen. Obst lieber abdecken, Flaschen ausspülen und den Biomüll regelmäßig rausbringen. Viele stellen auch kleine Fallen auf, zum Beispiel mit Essig, Saft oder Wein und einem Tropfen Spülmittel. Der Geruch lockt die Fliegen an, das Spülmittel nimmt der Flüssigkeit die Spannung und die Tiere gehen unter. Entscheidend ist aber vor allem, die Fruchtfliegen dürfen gar nicht erst neues Futter finden.

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2: Bis zu 32 Grad kriegen wir heute. Im Moment haben wir 26 in Mietersheim bei Anita oder auch 27,5 in Ringsheim bei Matthias. Danke euch fürs Wettermelden. Da gibt es natürlich direkt 5 Orbits auf euer Sammlerkonto für.
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2: Um kurz vor 12 mit Linda L.
3: Der Schaden wird auf etwa 100.000 Euro geschätzt. In Oberwolfach gab es gestern Abend einen Brand in einer Garage in der Rosenstraße. Offenbar hat ein Ladegerät das Feuer ausgelöst. Verletzt wurde aber niemand. Er soll eine Frau in einer Therme sexuell belästigt und dann die Polizei beleidigt haben. Ein 30-Jähriger bekommt nach der Aktion gestern Mittag in Baden-Baden jetzt gleich mehrere Anzeigen. Achtung vor Betrugsanrufen von falschen Polizeibeamten. Im gesamten Bereich des Polizeipräsidiums Freiburg sind übers vergangene Wochenende, inklusive heute, Meldungen über die Betrugsmasche eingegangen. Die Betrüger versuchen so, an Geld oder Wertgegenstände zu kommen. 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Jetzt Deutschland und die Welt mit Stefan Schütz.
4: Fast jeder Fünfte hierzulande greift zumindest gelegentlich zur Zigarette. Der Anteil der Raucherinnen und Raucher lag zuletzt bei gut 19%. Das teilte das Statistische Bundesamt mit. In den vergangenen Jahren hat sich der Anteil insgesamt kaum verändert. Allerdings rauchen wieder mehr Jugendliche. Sie mögen vor allem Vapes. Die E-Zigaretten werden häufig in verschiedenen Geschmacksrichtungen angeboten. Für diese Jahreszeit ist es in mehreren europäischen Ländern ungewöhnlich heiß. Hitzerekorde melden zum Beispiel Frankreich und Großbritannien mit Werten von bis zu 36 Grad. Die Hitzewelle beschäftigt derzeit mehrere Länder Europas. In Spanien etwa sagte der Wetterdienst für den Zeitraum von Mittwoch bis Freitag Temperaturen von 36 bis 38 Grad voraus. In Deutschland sind heute bis zu 35 Grad möglich. Weil in der Pflegeversicherung ein Milliardenverlust droht, könnten Kinderlose bald noch stärker zur Kasse gebeten werden. Gesundheitsministerin Wagen denkt darüber nach, den Beitragszuschlag anzuheben, berichtet das Redaktionsnetzwerk Deutschland. Demnach sollen Versicherte ohne Kinder ab 23 Jahren einen Beitragssatz von 4,3% zahlen. Wer Kinder hat, zahlt zwischen 3,1 und 3,6% des Bruttolohns für die Pflege. Jeder zweite Flug an deutschen Hauptverkehrsflughäfen ist eine Kurzstrecke, überwiegend ins europäische Ausland oder von dort zurück. Besonders gefragt ist allerdings auch ein Ziel außerhalb der EU, London. Tanja Wagner berichtet.
5: Auf der kurzen Distanz wird besonders häufig zwischen Frankfurt und Heathrow gependelt. Insgesamt ging die Zahl der Kurzstreckenflüge mit knapp 138.000 im ersten Quartal des Jahres allerdings leicht zurück. Aus Klimaschutzgründen sind Kurzstreckenflüge ohnehin umstritten. Angesichts eines möglichen Kerosinmangels kam von den Grünen bereits die Forderung, auf innerdeutsche Flüge gänzlich zu verzichten.
4: Sie suchten nach Gold, jetzt kämpfen Rettungskräfte um ihr Leben. 7 Dorfbewohner sitzen seit Tagen in einer überfluteten Höhle im Norden von Laos fest. Spezialteams aus dem Nachbarland Thailand unterstützen inzwischen die schwierige Rettungsmission, die von Wassermassen, engen Gängen und Sauerstoffmangel begleitet wird.
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2: In Aachen ist die Hauptstraße gesperrt wegen dem Jahrmarkt, aber es gibt eine Umleitung. Ansonsten keine größeren Staus in der Region.
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2: Geblitzt wird auf der B3 Kenzingen Richtung Malterdingen, Höhe Hecklingen beim Sportplatz. Hier ist 70 erlaubt. Auf der B28 Kehr Richtung Kork, Höhe Neumühl steht ein Blitzer in der 80er-Zone. Auf dem Autobahnzubringer Freiburg-Mitte statt einwärts wird geblitzt bei Tempo 100. In Ichenheim in der Ortsdurchfahrt Richtung Allmannsweier wird aus einem weißen Caddy herausgeblitzt und zwischen Waldkirch und Emmendingen wird geblitzt bei Tempo 50. Eine Abstandskontrolle noch von der A5 Karlsruhe Richtung Basel, Höhe Rasthof Bühl steht die. Alles zum Nachlesen bei uns in der App und im Web. Kommt gut und sicher an euer Ziel.
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2: Ja, und das Wetter heute ist mal wieder richtig geil. Die Sonne scheint und trotzdem will man vielleicht trinken.

0: Das lange Pfingstwochenende ist vorbei und vielleicht kennt ihr es auch. Draußen scheint die Sonne, aber ihr liegt einfach nur auf dem Sofa. Eigentlich ganz gemütlich, aber dann meldet es sich trotzdem das schlechte Gewissen. Tobi aus der Hitradio Ohrredaktion, warum bekommen viele denn beim schönen Wetter ein schlechtes Gewissen, wenn sie drin bleiben?
1: Ja, Sonne und schönes Wetter wird automatisch mit Aktivität verbunden. Das Gehirn verbindet schöne Tage mit Bewegung, Unternehmungen und eben etwas erleben. Dazu kommt noch der Eindruck, alle anderen sind draußen unterwegs und erleben was. Dadurch kommt dann das Gefühl, dass man etwas verpasst oder den Tag nicht richtig ausnutzt.
0: Mhm. Mittlerweile postet ja auch wirklich jeder, was er draußen so unternimmt. Ja. Macht Social Media uns da noch ein größeres schlechtes Gewissen?
1: Auf jeden Fall. Gerade an langen Wochenende sind die Feeds ja voll Biergärten, Seen, voller Grillrosten und Co. Psychologisch heißt das FOMO, also Fear of Missing Out, also die Angst, etwas zu verpassen. Und das verstärkt das schlechte Gewissen dann nochmal zusätzlich.
0: Trotzdem ist es ja manchmal wichtig, sich zu erholen und das schlechte Gewissen einfach beiseite zu lassen.
1: Genau. Erholung ist für den Körper genauso wichtig wie Aktivität. Wer immer denkt, jede freie Minute nutzen zu müssen, der setzt sich extrem unter Druck. Durchs Faulenzen können wir Stress abbauen und neue Energie sammeln.
0: Also, auch wer sich mal eine Auszeit gönnt und faulenzt, braucht kein schlechtes Gewissen haben. Ganz egal, wie ihr es macht, ob ihr jetzt draußen unterwegs seid oder ganz entspannt daheim chillt, ihr macht's genau richtig.

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2: Ja, so langsam will der Kopf einfach nicht mehr wirklich arbeiten. Das liegt an den Temperaturen. In Neuried-Altenheim 28 Grad bei Frank, bei Lisa in Weißweil 28 Grad und überall Sonne pur heute. Die Temperaturen klettern noch auf über 30 Grad.
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2: Um 12.30 Uhr mit Linda L.
3: Feuerwehr- und Polizeieinsatz gestern Abend in Oberwolfach. Nach jetzigem Stand hat wohl ein Ladegerät an einem Motorrad ein Feuer in einer Garage in der Rosenstraße ausgelöst. Die Feuerwehr konnte verhindern, dass der Brand auf das angrenzende Wohnhaus übergreift. Die Bewohner waren zu dem Zeitpunkt nicht zu Hause. Verletzt wurde niemand. Die Polizei schätzt den entstandenen Schaden auf etwa 100.000 Euro. Neben 4 Fahrrädern und 2 Motorrädern wurde auch die Decke der Garage erheblich beschädigt. Möglicherweise gibt es auch im Wohnhaus durch den Rauch- und Rußschäden. Die Ermittlungen laufen. Er soll eine Frau in einer Therme sexuell belästigt haben. Ein 30-Jähriger bekommt nach der Aktion gestern Mittag in Baden-Baden jetzt gleich mehrere Anzeigen. Die Polizei wurde wegen der Belästigung um kurz vor 13 Uhr zu der Therme gerufen. Als die Beamten eintrafen, wurde der Tatverdächtige aggressiv und beleidigte sie mehrfach. Er musste schließlich mit aufs Revier. Das Polizeipräsidium Freiburg warnt aktuell vor einer Anrufwelle von Betrügern. Im gesamten Präsidiumsbereich sind übers vergangene Pfingstwochenende, inklusive heute, Meldungen über Anrufe von falschen Polizeibeamten eingegangen. Die Betrüger versuchen so, an Geld oder Wertgegenstände zu kommen. Oft wird behauptet, dass die Sachen in Sicherheit gebracht werden müssten. Die echte Polizei bittet darum, sofort den Notruf zu wählen, sollte man bereits Opfer von der Masche geworden sein. Grundsätzlich würden die echten Beamten niemals am Telefon nach Wertsachen fragen. Wer sich gestern Abend über einen Hubschrauber bei Wolfach gewundert hat. Dort gab es einen Rettungseinsatz, nachdem ein Radfahrer im Wald gestürzt war. Er wurde per Seilwinde gerettet. Zum genauen Hergang ist aber noch nichts bekannt.
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4: Jede Krise hat neben Verlierern auch Gewinner. Und der Gewinner des Irankriegs könnte der Deutschlandtourismus sein. Davon geht zumindest der Tourismuskoordinator der Bundesregierung aus. Denn die angespannte Weltlage könne dazu beitragen, dass mehr Menschen in Deutschland Urlaub machen. Vor allem an Nord- und Ostsee sei mit einer noch stärkeren Nachfrage als in den Vorjahren zu rechnen. Urlaub in den Golfländern ist dagegen unattraktiver geworden. Das Image dieser Länder als sicherer Ort hat durch den Irankrieg gelitten. Dazu kommt noch die Debatte um den drohenden Kerosinmangel. Manche verzichten deshalb lieber aufs Fliegen. An der Börse steht der Krieg auch im Fokus. Die USA haben den Iran nämlich trotz Waffenruhe angegriffen. Der DAX verliert also mehr als 0,5% auf rund 25.230 Punkte. Einfach näher dran am Börsengeschehen. Niklas Wolf für Hitradio Ohr.
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2: In Legelshurst staut es sich wegen einer Baustelle in der Bahnhofstraße. Da braucht man ein bisschen mehr Geduld. In Aachen ist die Hauptstraße gesperrt wegen dem Jahrmarkt, aber es gibt eine Umleitung und ansonsten keine größeren Staus in der Region.
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2: So behaltet ihr euren Führerschein, wenn ihr nicht schneller fahrt als 70. Auf der B3 Kenzingen Richtung Malterdingen, Höhe

0: Reutlingen beim Sportplatz. Auf der B28 Kehl Richtung Korkhöhe Neumühl. Hier ist 80 erlaubt. In Herbolzheim in der Hauptstraße Höhe Thai-Restaurant. Hier wird geblitzt bei Tempo 30. Und ein Blitzer steht noch zwischen Waldkirch und Emmendingen im 50er-Bereich. Eine Abstandskontrolle gibt es noch auf der A5 Karlsruhe Richtung Basel. Höhe Rasthof Bühl. Alles zum Nachlesen bei uns in der App und im Web. Kommt gut und sicher an euer Ziel.
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0: Günstiger ins Schwimmbad, das ist bei den Temperaturen natürlich genau richtig. Das klingt top und es geht auch, und zwar mit der Offenburg-Card. Was diese Karte alles kann, darüber sprechen wir gleich nach zwei Hits. 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

0: Bei dem Wetter da draußen will man am liebsten im Schwimmbad wohnen. Das geht natürlich nicht, aber man kommt günstiger rein. Und zwar mit der Offenburg-Card. Pressesprecherin der Stadt Offenburg, Marie-Christine Gabriel.
1: Bei den derzeitigen Temperaturen liegt ein Besuch im Freizeitbad Stegermatt natürlich nah. Mit der Offenburg-Card zahlt man für die Tageskarte nur 6 Euro statt 9,50 Euro. Spart somit 3,50 Euro pro Besuch und hat dann die 39 Euro, die die Offenburg-Card kostet, schon mit dem 12. Badbesuch wieder drin. Wer bereits eine Wertkarte fürs Freizeitbad besitzt, kann diese für weitere Ermäßigungen mit der Offenburg-Card kombinieren.
0: Man kann günstiger schwimmen gehen, aber die Offenburg-Card kann noch mehr.
1: Die Offenburg-Card gilt ja nicht nur fürs Freizeitbad Stegermatt, sondern auch für das Strandbad am Giffitz. Und wer sich für Kultur interessiert bekommt, ermäßigt einen Eintritt im Museum im Ritterhaus, in der Städtischen Galerie und im Salmen.
0: Trotzdem kommt die Offenburg-Card nicht so richtig gut an, wie gewünscht. Vergangenes Jahr wurden nur 140 verkauft. Dieses Jahr sind es bis jetzt 154. Woran das liegt, dass die Offenburg-Card nicht so gut ankommt, das gleich hier nach einem Song.

0: sie sollte ein Kassenschlager werden, die Offenburg-Card. Irgendwie kommt sie aber nicht ganz so gut an. Pressesprecherin der Stadt Offenburg, Marie-Christine Gabriel, woran liegt's denn?
1: Ich glaube, viele kennen das Angebot schlicht einfach noch nicht. Und gegenüber dem Vorjahr gibt es aber trotzdem schon einen deutlichen Aufwärtstrend. Wir hatten 2025 insgesamt 144 Offenburg-Cards verkauft und sind jetzt bereits bei 154. Also jetzt ist eigentlich der ideale Zeitpunkt, die Karte auszuprobieren, wenn man regelmäßig baden geht.
0: 39 Euro kostet sie. Wer jetzt so eine Karte dann haben will, wo bekommt man die denn her?
1: Die Offenburg-Card gibt es nur im Bürgerbüro am Fischmarkt. Man muss nicht Offenburger oder Offenburgerin sein. Und wer interessiert ist, kann einfach mit dem Personalausweis dort vorbeikommen.
0: Die Offenburg-Card macht den Eintritt in städtische Museen und Schwimmbäder günstiger. Kaufen kann man sie im Bürgerbüro der Stadt.

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1: Wetter. Die Zeit ist da, in der man ohne Probleme mehrmals am Tag duschen könnte. Zum Beispiel bei Luise in Altbach 30 Grad und ganz viel Sonne bei Niklas in Kappelrodeck auch 30 Grad. Ganz angenehm ist es noch in Sassbach-Walden bei Monika 24,1 Grad, schickt sie uns, schreibt dazu, in der Höhe lässt es sich noch aushalten. Ja, da sind wir doch dabei. Aber bis zu 32 Grad, sogar 33 Grad könnten wir heute noch kriegen.
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1: Um kurz nach 13 Uhr mit Linda L.
3: Der Schaden wird auf etwa 100.000 Euro geschätzt. In Oberwolfach gab es gestern Abend einen Brand in einer Garage in der Rosenstraße. Offenbar hat ein Ladegerät das Feuer ausgelöst. Verletzt wurde aber niemand. Er soll eine Frau in einer Therme sexuell belästigt und dann die Polizei beleidigt haben. Ein 30-Jähriger bekommt nach der Aktion gestern Mittag in Baden-Baden jetzt gleich mehrere Anzeigen. 6 tote Meerschweinchen, die teilweise in und außerhalb ihres beschädigten Geheges lagen. Nach dem Fund der Tiere am vergangenen Freitag in Rentchen-Erlach ermittelt jetzt die Polizei und sucht Zeugen. Einfach näher dran an der Region. Jetzt Deutschland und die Welt mit Stefan Schütz.
4: Laut einem Spiegelbericht wollen die USA die NATO militärisch deutlich weniger stark unterstützen. Das habe ein Vertreter des Verteidigungsministeriums vergangene Woche in Brüssel angekündigt. Die Zahl der schweren Bomber soll demnach halbiert werden. Bei den Kampfjets gibt es ein Minus von einem Drittel. Und U-Boote stellt Amerika der NATO gar keine mehr zur Verfügung. Die Europäer sollen die Lücken schnell selbst füllen. Bei wichtigen Gütern wie Akkus und Antibiotika wird Deutschland immer abhängiger von China. Über eine entsprechende Studie des Statistischen Bundesamts berichtet Katrin Müller.
5: Bei vielen Gütern ist Deutschland auf China angewiesen. Diesen Vorteil nutzt Peking häufig auch als politisches Druckmittel. Die China-Strategie der Bundesregierung hat deshalb eigentlich zum Ziel, bestimmte Güter auch woanders einzukaufen. Stattdessen wächst die Abhängigkeit. Gemessen am Gewicht kamen im vergangenen Jahr rund 2/3 der Direktimporte von Lithium-Ionen-Akkus aus China. Bei Solarpanels stieg der Wert auf über 90%.
4: Zigaretten sind voll out? Das stimmt nicht so ganz. Jugendliche rauchen wieder mehr. Laut dem Bundesdrogenbeauftragten Streeck liegt das auch daran, dass neue Tabakprodukte, etwa Vapes, wie Süßigkeiten daherkommen. Fast 1/5 der Bevölkerung in Deutschland hat im vergangenen Jahr zumindest gelegentlich geraucht, zeigt die Statistik. Rund 1/3 der Dienststellen der Bundespolizei sind marode, beklagt die Gewerkschaft der Polizei. GdP-Chef Roßkopf sagte der Rheinischen Post, der Zustand vieler Gebäude und Wachen sei nicht mehr hinnehmbar. Sanierungen würden verschoben und es fehle an Büros, Unterkünften oder Parkflächen. Gemischte Nachrichten vom Naturschutzbund für alle Vogelfreunde. Bei der Stunde der Gartenvögel am 2. Mai-Wochenende haben tausende Menschen ihre Gartenvögel gezählt und gemeldet. Das Ergebnis ist zweigeteilt. Die Finken stehen gut da, aber bei Spatzen, Mauerseglern und Mehlschwalben sieht's düster aus. Die Bestände sind spürbar zurückgegangen.
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1: Achtung in Offenburg, da ist Hitradio OR Hörerin Miriam unterwegs.
7: Die Ampel am Gifitz unten ist ausgefallen.

0: ein, die streikt. Vielleicht ist ihr zu heiß. Liebe Grüße.
1: Liebe Grüße zurück. Ja, das glaube ich auch. 20 Orbits gibt es natürlich auf dein Sammlerkonto. Außerdem haben wir einen Stau auf der A5 Basel Richtung Karlsruhe zwischen Baden-Baden und Rastatt Nord. Hier müsst ihr ein bisschen mehr Zeit einpacken. Außerdem in Aachen, da ist die Hauptstraße gesperrt wegen einem Jahrmarkt. Es gibt aber eine Umleitung. Außerdem haben wir noch in Laa auf der B415 Richtung Autobahn ein kaputtes Auto unter der Brücke auf der rechten Seite. Und in Legelshurst braucht ihr auch ein bisschen länger. Grund dafür ist eine Baustelle in der Bahnhofstraße.
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1: Blitzer stehen auf der B3 Kenzingen Richtung Malterdingen, Höhe Hecklingen. Beim Sportplatz hier ist 70 erlaubt. Auf der B28 Kehl Richtung Kork, Höhe Neumühl. Hier dürft ihr 80 fahren. In Haslach in der Mühlenstraße, da dürft ihr 30 km/h fahren. In Herbolzheim in der Hauptstraße Höhe Thai-Restaurant steht auch ein Blitzer in der 30er-Zone. Und zwischen Waldkirch und Emmendingen, da haben wir einen Blitzer in der 50er-Zone. Alles zum Nachlesen bei uns in der App und im Web. Kommt gut und sicher an.
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1: Urlaubsfeeling auch für alle, die in der Region bleiben. Die gibt's heute Abend. Wo? Das hört ihr gleich nach zwei Songs.

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0: 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Und wir stimmen uns drauf ein mit diesem Sommersong.
2: Aye.

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1: Wetter. Wir kommen der Höchsttemperatur des Tages immer näher. 30 Grad, die haben wir schon mal geknackt. 31 sind es bei Katja. Ganz viel Sonne misst sie da auf dem Balkon. In Lahr bei Bernita haben wir auch 30 Grad schon. Und in Lichtenau sind es 29 bei Anna-Maria.
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1: Um kurz nach 13:30 mit Yvonne Stolz.
3: In Oberwolfach hat es gestern Abend in einer Garage gebrannt. Nach momentanen Erkenntnissen soll ein Ladegerät an einem Motorrad das Feuer in der Rosenstraße verursacht haben. Die Feuerwehr konnte verhindern, dass sich die Flammen auf das angrenzende Wohnhaus ausbreiten. Verletzt wurde niemand. Die Bewohner waren zu dem Zeitpunkt nicht zu Hause. Neben 4 Fahrrädern und 2 Motorrädern wurde die Decke der Garage beschädigt. Dazu kommen mögliche Rückstände im Wohnhaus durch Rauch und Ruß. Der Schaden wird auf rund 100.000 Euro geschätzt. Nicht wundern, wenn ihr ab morgen bei Willstedt Militär seht. Im Raum Eckartsweier und Hesselhurst sind Übungen der Bundeswehr. Laut Ministerium und Landratsamt sind rund 35 Soldaten und 5 Fahrzeuge unterwegs. Start ist morgen um 8 Uhr mit einem sogenannten Orientierungsmarsch. Die Übung dauert bis Donnerstagabend. Eine weitere Übung soll kommende Woche Montag starten. Wer hat etwas mitbekommen? Nach dem Fund von 6 toten Meerschweinchen im Renchner Ortsteil Erlach sucht die Polizei Zeugen. Die Tiere lagen teilweise in und außerhalb ihres beschädigten Geheges in einem Garten in der Renchner Straße. Die Besitzerin fand die toten Tiere am vergangenen Freitagmorgen. Wer will neue Chrysanthemenkönigin von Lahr werden? Noch bis zum 22. Juni kann man sich bei der Stadt bewerben. Neben dem Blumenfestival selbst vertritt die Chrysanthemenkönigin die Stadt ein Jahr lang bei Empfängen und Auswärtsterminen. Die Chrysanthema startet dieses Jahr am 24. Oktober und dauert 2 Wochen.
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1: Achtung in Offenburg, da ist die Ampel am Giffizee kaputt. Hier bitte besonders vorsichtig über die Kreuzung fahren. Außerdem haben wir auf der A5 Basel Richtung Karlsruhe einen Stau. Zwischen Baden-Baden und Rastatt Nord braucht ihr mehr Zeit. In Aachen in der Hauptstraße ist eine Sperrung wegen dem Jahrmarkt. Hier gibt es eine Umleitung. In Lahr auf der B415 Richtung Autobahn steht ein kaputtes Auto unter der Brücke direkt auf der rechten Seite. In Legelshurst gibt es eine Baustelle in der Bahnhofstraße. Dadurch kommt es zu Rückstau in beide Richtungen. Und in Offenburg im Kreisverkehr Höhe Kaufland Richtung Autobahnzubringer. Da steht ein kaputtes Auto halb auf der Straße.
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1: Geblitzt wird auf der B3 Kenzingen Richtung Malterdingen, Höhe Hecklingen beim Sportplatz in der 70er-Zone. Auf der B28 Kehl Richtung Kork, Höhe Neumühl, hier dürft ihr 80 fahren. In Haslach wird geblitzt in der Mühlenstraße, hier ist 30 erlaubt. Und zwischen Waldkirch und Emmendingen wird geblitzt in der 50er-Zone. Alles zum Nachlesen und auch alle Anhängerblitzer der Region gibt's bei uns in der App und im Web. Kommt gut und sicher ans Ziel.
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1: Auf die Größe kommt's an, sagt zumindest einer hier im Hitradio-Ohr-Team. Wer und warum, das hört

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Kurzes Update von der B36 Rastatt Richtung Karlsruhe, Höhe Dormersheim. Da steht ein Pannen-LKW und Reifenteile liegen auf der Fahrbahn. Also da bitte besonders vorsichtig unterwegs sein auf der B36 Rastatt Richtung Karlsruhe.

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1: Wetter. Der Klaus aus Haslach hat mir gerade ein Bild aus dem Pool ins Studio geschickt. Ganz schön fies, wie ich finde, aber er hat es sehr angenehm da drin und meint, da kann man es gut aushalten. Ja, gut aushalten lässt sich es ansonsten vor allem im Schatten heute. Zum Beispiel 29 Grad Zussenhofen bei Reinhold, also 31 Grad in Rheinhau bei Sascha. Also mir fehlen da die Worte. Es ist unglaublich, wie heiß es heute ist. Und es bleibt so heiß auch die nächsten Tage. Um die 30 Grad bleibt es wahrscheinlich die ganze Woche.
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1: Um kurz nach 14 Uhr mit Yvonne Stolz.
3: Die neue Oberbürgermeisterin von Straßburg, Katrin Trautmann, will die Zusammenarbeit mit Kehl und weiteren Städten in der Grenzregion deutlich ausbauen. Auch Angebote zum Lernen von Deutsch und Französisch sollen gestärkt werden. Der Schaden wird auf etwa 100.000 Euro geschätzt. In Oberwolfach gab es gestern Abend einen Brand in einer Garage in der Rosenstraße. Offenbar hat ein Ladegerät das Feuer ausgelöst. Ein beschädigtes Gehege und 6 tote Meerschweinchen. Nach dem Fund der Tiere am vergangenen Freitag in Rentchen-Erlach sucht die Polizei Zeugen. Einfach näher dran an die Region, jetzt Deutschland und die Welt mit Stefan Schütz.
4: 9 von 10 Erwachsenen wünschen sich mehr Personal in Schulen und Kitas für eine bessere Bildung der Kinder in Deutschland. Ein weiterer Wunsch sind bundesweit einheitliche Lernstandards, heißt es im Kinderreport des Deutschen Kinderhilfswerks. Bundesfamilienministerin Prien hat sich für weitere Investitionen in Bildung ausgesprochen, um allen eine gesellschaftliche Teilhabe zu gewährleisten. Jugendliche rauchen wieder mehr. Laut Behörden haben im vergangenen Jahr 9,6% der 12- bis 17-Jährigen Nikotinprodukte konsumiert. 4 Jahre davor waren es etwa 6%. Jan-Henner Reitze berichtet.
5: Dass es bei Jugendlichen die Trendwende wieder hin zu mehr Nikotinkonsum gibt, liegt an E-Zigaretten mit ihren verschiedenen Geschmacksrichtungen und einem Marketing, das vor allem auf junge Menschen abzielt. Der Drogenbeauftragte der Bundesregierung, Hendrik Streeck, sieht in den Ergebnissen der Umfrage ein Warnsignal. E-Zigaretten sind aus seiner Sicht zu leicht zugänglich, erfordert mehr staatliche Regulierung bei Inhaltsstoffen.
4: Für Klimaschützer sind sie ein Dorn im Auge, Kurzstreckenflüge. Fast die Hälfte aller Passagierflüge, die auf deutschen Hauptverkehrsflughäfen starten oder landen, sind auf Kurzstrecken unterwegs. Verbindungen bis 1000 Kilometer hatten 2025 45% Anteil an allen 1,5 Millionen Passagierflügen. Die Zahlen stammen vom Statistischen Bundesamt. Aus Reihen der Grünen gibt es immer wieder Forderungen, innerdeutsche Flüge zu verbieten. An einem Bahnübergang in Belgien ist ein Zug mit einem kleinen Schulbus kollidiert. Laut dem belgischen Verkehrsminister kamen dabei mindestens 4 Menschen ums Leben, 2 Kinder und 2 Erwachsene. Warum der Kleintransporter berichten zufolge wohl bei geschlossener Schranke auf den Gleisen war, ist noch unklar. Sie suchten nach Gold, jetzt kämpfen Rettungskräfte um ihr Leben. 7 Dorfbewohner sitzen seit Tagen in einer überfluteten Höhle im Norden von Laos fest. Spezialteams aus dem Nachbarland Thailand unterstützen inzwischen die schwierige Rettungsmission, die von Wassermassen, engen Gängen und Sauerstoffmangel geprägt ist.
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1: Achtung auf der B36 Rastatt Richtung Karlsruhe, Höhe Dürmersheim steht ein Pannen-LKW und Reifenteile sind auf der Straße verteilt. In Lahr ist die Ampel kaputt an der Kreuzung Tramplerstraße-Werderstraße und nochmal eine kaputte Ampel haben wir in Offenburg am Giffezee, denen ist wahrscheinlich einfach zu heiß. Außerdem braucht ihr etwas länger auf der A5 Basel Richtung Karlsruhe zwischen Rastatt Nord und Karlsruhe Süd. Hier ist die rechte Spur gesperrt, ungefähr eine Viertelstunde länger braucht ihr aktuell. In Aachen in der Hauptstraße ist gesperrt wegen dem Jahrmarkt. Es gibt eine Umleitung für euch.

0: In Legelshurst ist eine Baustelle, in der Bahnhofstraße der Grund für Rückstau in beide Richtungen und in Offenburg im Kreisverkehr Höhe Kaufland Richtung Autobahnzubringer steht ein kaputtes Auto halb auf der Straße.
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0: Geblitzt wird auf der B3 Kenzingen Richtung Malterdingen, Höhe Hecklingen beim Sportplatz. Hier ist 70 erlaubt. Zwischen Waldkirch und Emmendingen steht ein Blitzer im 50er-Bereich. Und ganz neu haben wir einen Blitzer in Heiligenzell in der Hauptstraße in der 30er-Zone. Alles zum Nachlesen bei uns in der App und im Web. Kommt gut und sicher an.
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0: Hallöchen, ich hoffe, ihr trinkt genug und esst genug trotz des heißen Wetters. Ich hoffe, ihr kommt gut durch diesen heißen Sommertag. Aber es ist ja erst Mai. Wie soll es denn im Sommer werden? Wir sind gespannt. Jetzt aber erstmal für euch Olli Moers mit Wrapped Up.

0: Bei mir im Studio der Herr Alex, der hier gleich das Mikro übernimmt. Und du bist ja auch hier das Rauchen.
1: Was?
0: Auf das wollte ich hinaus. Ja. Das wird ja immer teurer.
1: Das wird in der Tat immer teurer. Deswegen lasse ich das auch vermehrt sein. Aber wie teuer ab nächster Woche eine Zigarette werden kann, das glaubst du nicht. Was schätzt du?
0: Boah, die teuerste Zigarette oder ja. Wie? Boah, ich habe keine Ahnung. Ich bin selbst nicht Raucher. Mhm. Ich würde mal sagen, eine Zigarette.
1: Ja.
0: Ein Euro?
1: Ja, 200 kostet dich die erste. Und wenn du es dann nochmal tust, 500. Es gilt ein drastisch schärferes Rauchverbot ab nächster Woche in Baden-Württemberg.
0: Ah,
1: okay. Und das vor allem draußen, in Außenbereichen. Was da auf uns zukommt und worüber sich die Nichtraucher dann auch freuen können, das besprechen wir heute Nachmittag.
0: Bin gespannt. Hören wir mal rein. Also alles dazu heute Nachmittag bei dir in der Show.

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2: Es lohnt sich, die größere Tube Sonnencreme zu kaufen, weil das geht die ganze Woche so weiter mit viel Sonnenschein und hochsommerlichen Temperaturen. Im Moment in Altenheim 31 Grad bei Vanessa und bis rein ins Wochenende bleibt es jeden Tag genauso.
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2: Um 14.30 Uhr mit Yvonne Stolz.
3: Straßburgs neue Oberbürgermeisterin Katrin Trautmann will die Zusammenarbeit mit Kehl und weiteren Städten in der Grenzregion deutlich ausbauen. Das hat sie im Interview mit der mittelbadischen Presse angekündigt.
4: Trautmann will den Eurodistrikt stärken und ausbauen. Eine Idee dafür? Ein grenzüberschreitender Marathon. Außerdem soll es eine engere Zusammenarbeit beim Nahverkehr geben. Die

0: Verbindung nach Kehl sieht Trautmann als wichtiges Symbol der deutsch-französischen Partnerschaft. Eine mögliche Verlängerung bis nach Offenburg müsse sorgfältig geprüft werden. Auch Angebote zum Lernen von Deutsch und Französisch sollen gestärkt werden, ebenso wie bestehende Einrichtungen wie die deutsch-französische Kita im Hafenviertel. Tobias Siegwart, Nachrichtenredaktion.
1: Auf der 5 zwischen Rust und Riegel wird die Fahrbahn erneuert. Dafür ist ab heute die Anschlussstelle Herbolzheim in Fahrtrichtung Basel gesperrt. Die Bauarbeiten sollen laut Autobahnbetreiber voraussichtlich bis Anfang Juli dauern. Per Rust werden Autofahrer ausgeleitet. Auf die Autobahn kommt man wieder ab Riegel. Wer hat etwas mitbekommen? Nach dem Fund von 6 toten Meerschweinchen im Renchner Ortsteil Erlach sucht die Polizei Zeugen. Die Tiere lagen teilweise außerhalb ihres beschädigten Geheges in einem Garten in der Renchner Straße. Die Besitzerin fand die toten Tiere am Freitagmorgen. In Offenburg sind Unbekannte in einen Baustellencontainer eingebrochen. Sie verschafften sich zwischen Sonntagabend und gestern Morgen Zugang zu einer Baustelle nahe der Graf-Schenk-von-Stauffenberg-Brücke. Sie knackten das Vorhängeschloss des Containers und stahlen daraus Werkzeug und Baugeräte. Die Polizei rechnet mit einem Schaden im fünfstelligen Bereich.
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4: Es dauert länger auf der A5 Basel Richtung Karlsruhe zwischen Rastatt Nord und Karlsruhe Süd. Rechte Spur ist blockiert. 3 Kilometer Stau. Eine Viertelstunde kommt obendrauf. Nochmal die A5 Karlsruhe Richtung Basel. Kurz vor der Ausfahrt Offenburg steht ein kaputtes Auto und da liegen auch Gegenstände rum. Dann in Legelshorst eine Baustelle in der Bahnhofstraße, Ampelregelung, immer wieder mal Stop and Go. Und zwischen Gutach und Hausach, also B33, ebenfalls Stop and Go in beide Richtungen, da hat ein LKW eine Panne.
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4: Blitzer stehen an der B3 Kenzingen Richtung Malterdingen, 70er-Zone, Höhe Hecklingen und das ist direkt am Sportplatz. In Heiligenzell im Blitzer an der Hauptstraße, in Rastatt auf dem Friedrichsring kurz vor der JVA Tempo 30 und zwischen Waldkirch und Emmendingen haben wir einen in der 50er-Zone. Habt ihr mehr, schickt's gern ganz einfach her über WhatsApp 0173 104 33 11. Gute Fahrt mit Hitradio OR, ich bin Alex Groschop, hi.

Flinkes Update von Verkehrsmonitor. Anja meldet gerade: Achtung, B33 Offenburg Richtung Haslach. Kurz nach Gengenbach stehen ein Auto und ein Kinderwagen auf der Straße.

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2: 26. Mai 2012. Fun sind mit We Are Young neu in den Charts. Es ist nicht immer einfach, jung zu sein, aber es kann auch verdammt geil sein. Darum geht's in diesem Song. Fun singen hier halt über diese typischen Nächte, die man einfach noch Jahre später nicht vergessen hat, über die man immer noch redet. Nate Roos erzählt in einem Interview, dass ihm die Idee für den Songtext nach der schlimmsten Alkoholnacht seines Lebens gekommen ist. Und die muss echt hart gewesen sein, denn er erzählt, dass er aus dem Taxi rausgeschmissen wird, weil er sich darin so heftig übergeben muss, dass kaum noch ein Sitz verschont bleibt. Der Taxifahrer will für die Sauerei natürlich Geld haben, aber leider kann Nate gar nichts mehr, außer in der Ecke stehen, mit dem Kopf gegen die Hauswand. Er braucht einen ganzen Tag, um wieder klarzukommen. Aber dann schreibt er inspiriert von dieser schlimmen Nacht den Text für We Are Young. Die besten Geschichten schreibt also tatsächlich das Leben. Und die besten Songs scheinbar auch.

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1: 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Um 15 Uhr. Oha, ganz schön warm auf dem Südbalkon, meldet Gerd gerade aus Diersburg. 31 Grad und Sonne. Gerd, das ist ein klarer Fall für dann den Ostflügel deines Anwesens, wenn du es frischer brauchst. Wer kann? Bei mir wäre ich dann beim Nachbarn. Es geht die ganzen nächsten Tage ähnlich weiter. Hochsommerliche 31 bis 32 Grad sind möglich.
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1: Mit Yvonne Stolz.
3: Die neue Oberbürgermeisterin von Straßburg, Katrin Trautmann, will die Zusammenarbeit mit Kehl und weiteren Städten in der Grenzregion deutlich ausbauen. Auch Angebote zum Lernen von Deutsch und Französisch sollen gestärkt werden. Ein beschädigtes Gehege und 6 tote Meerschweinchen. Nach dem Fund der Tiere am Freitag in Rentchen-Erlach sucht die Polizei Zeugen. Die Kehler Polizei sucht den Eigentümer eines Fahrrads mit Kindersitz. Es ist schwarz, hat die Aufschrift Scott und wurde am Abend des Pfingstsonntag in der Nähe der Kinzigbrücke parallel zur B28 gefunden. Ein Foto gibt's bei uns auf hitradio.de. Einfach näher dran an der Region, jetzt Deutschland und die Welt mit Stefan Schütz.
1: Sofort, aber wir gehen kurz rein. Achtung auf der A5 Basel Richtung Karlsruhe. Es hat gerade gekracht und Personen sind auf der Fahrbahn zwischen Lahr und Offenburg. Das ist direkt kurz hinter dem Flugplatz Lahr. Achtung, ungesicherte Unfallstelle auf der A5. Basel-Karlsruhe kurz hinter Lahr.
4: Mehr Personal in Schulen und Kitas sowie bundesweit einheitliche Lernstandards, das wünschen sich 9 von 10 Erwachsenen. Das geht aus dem Kinderreport des Kinderhilfswerks hervor. Thomas Bremser berichtet.
5: Das deutsche Bildungssystem bekommt regelmäßig schlechte Noten, weil nicht alle die gleichen Bildungschancen haben. Die hängen immer noch stark ab von der Bildung und dem Einkommen der Eltern. Das sei ein Armutszeugnis, sagt das Kinderhilfswerk. Auch die Kinder selbst wurden für die Umfrage nach ihrer Meinung befragt. An erster Stelle steht für sie, dass Kitas, Schulen und Schulmaterial für alle Kinder kostenlos sind.
4: Laut einem Spiegelbericht wollen die USA die NATO militärisch deutlich weniger stark unterstützen. Das habe ein Vertreter des Verteidigungsministeriums vergangene Woche in Brüssel angekündigt. Die Zahl der schweren Bomber soll demnach halbiert werden. Bei den Kampfjets gibt es ein Minus von 1/3 und U-Boote stellt Amerika der NATO wohl gar keine mehr zur Verfügung. In Russland melden sich immer weniger junge Männer für den Kampf gegen die Ukraine und deswegen gibt es jetzt einen Schuldenerlass. Wer sich zum Kriegsdienst meldet, dem werden bis zu umgerechnet 120.000 Euro Kreditschulden erlassen. Das teilte der Kreml in seinem Telegram-Kanal mit. Präsident Putin habe ein entsprechendes Dekret unterzeichnet. Der Sucht- und Drogenbeauftragte der Bundesregierung Streeck warnt vor der Flut an Sportwettenwerbung rund um die Fußball-WM. Er sagt, wenn Fußball, Emotion und Wetteinsatz so eng verknüpft werden, bekommen gerade junge Leute das Gefühl, Wetten gehörten einfach zum Spiel dazu. Streeck macht klar, Sportwetten sind kein harmloser Nervenkitzel, sie können süchtig machen. Die WM startet am 11. Juni. US-Präsident Trump will heute in einem Militärkrankenhaus einen Gesundheitscheck absolvieren. Für den 79-Jährigen ist es bereits der 3. Termin dieser Art in den vergangenen 13 Monaten. Zu den Eigenheiten des amerikanischen Politikbetriebs gehört es, dass Präsidenten regelmäßig Auskunft über ihren Gesundheitszustand geben.
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1: Vorsicht auf der A5 Basel Richtung Karlsruhe. Zwischen Lahr und Offenburg. Unfall kurz nach Lahr und hier sind Personen auf der Fahrbahn. Dann die B33 Offenburg Richtung Haslach. Kurz nach Gengenbach steht ein kaputtes Auto. Nochmal die A5 Karlsruhe Richtung Basel. Kurz vor der Ausfahrt Offenburg steht ebenfalls eine kaputte Karre. Und die A5 Basel Richtung Karlsruhe zwischen Rastatt Nord und Karlsruhe Süd Bergungsarbeiten. Rechte Spur ist gesperrt. 6 Kilometer Stau.
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1: Blitzer stehen in Heiligenzell an der Hauptstraße, in Rastatt auf dem Friedrichring und zwischen Waldkirch und Emmendingen im 50er-Bereich.
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Update vom Verkehrsmonitor. Die Ortsdurchfahrt Bühlertal ist im Moment voll gesperrt zwischen Schwimmbad und Bosch. Grund, da läuft ein größerer Rettungseinsatz. Ortsdurchfahrt Bühlertal gesperrt und in Offenburg ein Auffahrunfall. Moltkestraße stadteinwärts zwischen dem Brauwerk und dem Kreisverkehr. Kommt gut durch mit Hitradio.

0: Ab dem 1. Juni, also ab kommendem Montag, gelten in Baden-Württemberg neue Rauchverbote. Vor allem im Freien gibt es dann mehr Bereiche, in denen Rauchen komplett verboten ist. Yvonne Stolz, was kommt da auf Raucher zu und wo wird die Luft für Nichtraucher besser?
1: Das Land verschärft das Nichtraucherschutzgesetz deutlich. Künftig ist Rauchen an vielen Orten damit verboten, an denen sich besonders häufig Kinder und Jugendliche aufhalten. Also zum Beispiel auf Spielplätzen, an Bus- und Straßenbahnhaltestellen, in Freibädern, Zoos und auch in Freizeitparks. Und Achtung, das gilt auch ohne Ausnahme für E-Zigaretten und Shishas.
0: Dass man sich als Raucher jetzt nicht in die volle Bushaltestelle stellt. Also das leuchtet mir ein. Ein paar Meter weg und gut ist. Auf Spielplätzen auch ganz klar und auch machbar, finde ich. Aber wenn man jetzt als Raucher Eintritt zahlt fürs Schwimmbad oder für den Freizeitpark den ganzen Tag, dann ist man drin. Kann man ja nicht eben raus zum Rauchen.
1: Ja, genau. Darum können Parks, Zoos und Freibäder spezielle Raucherbereiche einrichten. Sie müssen das aber nicht tun. Der Europapark, der hat ja schon vor Wochen angekündigt, dass es extra Bereiche geben wird. Nur da darf dann eben geraucht werden. Im Gesetz steht übrigens, diese Bereiche müssen abseits der normalen Besucherbereiche sein. Also einfach einen großen Aschenbecher in die Ecke der Liegewiese stellen, dürfte nicht ausreichen. Also gut möglich, dass in vielen Bädern ab nächster Woche tatsächlich erstmal gar nicht geraucht werden darf, wenn keine entsprechenden Bereiche gebaut wurden oder eingerichtet wurden.
0: Rauchverbote im Innenbereich, die kennen wir ja schon seit vielen Jahren, auch in der Gastronomie. Ab kommender Woche soll es ja, wie du sagst, um viele Außenbereiche gehen. Was ist denn da mit der Gastro, also Straßencafés zum Beispiel, Biergärten?
1: Ja, ursprünglich war tatsächlich über strengere Regeln auch für die Außengastronomie diskutiert worden. Das wurde aber nicht umgesetzt. Der Hotel- und Gaststättenverband DEHOGA spricht deshalb von einem Kompromiss, mit dem die Branche auch leben könne. Und natürlich kann jeder Betrieb das Rauchen auf der Terrasse auch verbieten, wenn er das möchte. Gerade in der Speisegastronomie gibt's sowas ja teilweise schon.
0: Nochmal zu den neuen Rauchverboten draußen, also im Schwimmbad oder im Freizeitpark. Was passiert, wenn trotzdem geraucht oder gewaped wird?
1: Das kann richtig teuer werden. Für Raucher werden beim ersten Verstoß bis zu 200 Euro fällig, bei Wiederholung sogar bis zu 500. Und auch Betreiber müssen aufpassen, wenn zum Beispiel Raucherbereiche gegen die Vorschriften verstoßen, drohen Bußgelder von bis zu 3.300 Euro, im Wiederholungsfall sogar bis zu 6.500 Euro.
0: Saftig. Deutlich strengere Regeln. Ab dem 1. Juni, also kommende Woche in Baden-Württemberg. In vielen Außenbereichen ist Rauchen und auch Vapen dann tabu. Aber auch am Arbeitsplatz kann sich was ändern. Wo Rauchen dann für Arbeitnehmer verboten ist, besprechen wir so in 20 Minuten.
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2: Wir sind in der ersten Pfingstferienwoche und das Wetter macht auf Hochsommer. Ganz oft kriege ich jetzt über 30 Grad von euch bestätigt. Sonne scheint, lockeres Schleierwölkchen. 32 Grad aus Rheinau meldet Luca im Moment ins Studio Rhein-Oberkirch. Auch 32 Grad und Sonne. Der Trend, es hält sich bis rein ins Wochenende mit dem Hochsommerwetter.
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2: Um 15.32 Uhr mit Yvonne Stolz.
3: Straßburgs neue Oberbürgermeisterin Katrin Trautmann will die Zusammenarbeit mit Kehl und weiteren Städten in der Grenzregion deutlich ausbauen. Das hat sie im Interview mit der mittelbadischen Presse angekündigt.
4: Trautmann will den Eurodistrikt stärken und ausbauen. Eine Idee dafür? Ein grenzüberschreitender Marathon. Außerdem soll es eine engere Zusammenarbeit beim Nahverkehr geben. Die Tramverbindung nach Kehl sieht Trautmann als wichtiges Symbol der deutsch-französischen Partnerschaft. Eine mögliche Verlängerung bis nach Offenburg müsse sorgfältig geprüft werden. Auch Angebote zum Lernen von Deutsch und Französisch sollen gestärkt werden, ebenso wie bestehende Einrichtungen wie die deutsch-französische Kita im Hafenviertel. Tobias Siegwart, Nachrichtenredaktion.
3: Ein Exhibitionist hat an einem Baggersee in Rastatt-Wintersdorf für einen Polizeieinsatz gesorgt. Der 36-Jährige soll sich vor den Augen einer Frau selbst befriedigt haben. Der Mann fuhr kurz darauf weg, konnte später aber von der Polizei gefunden werden. Er saß noch in seinem Auto. Wie sich herausstellt, war er stark betrunken. Ein Alkoholtest ergab 3,5 Promille. Führerschein und Autoschlüssel wurden beschlagnahmt. Er bekommt außerdem eine Anzeige wegen der Aktion am Baggersee. In Offenburg sind Unbekannte in einen Baustellencontainer eingebrochen. Sie verschafften sich zwischen Sonntagabend und gestern Morgen Zugang zu einer Baustelle nahe der Graf-Schenk-von-Stauffenberg-Brücke. Sie knackten das Vorhängeschloss des Containers und stahlen daraus Werkzeug und Baugeräte. Die Polizei rechnet mit einem Schaden im fünfstelligen Bereich.
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2: Auf der A5 Basel Richtung Karlsruhe ist zwischen Lahr und Offenburg ein Unfall. Kurz nach Lahr aktuell 2 Kilometer Stau. B33 zwischen Gutach und Hausach. Stop and Go. Grund ist ein Pannen-LKW. Dann die B500 Autobahnzubringer Baden-Baden stadteinwärts. Zwischen der A5 und dem CT-Kreisel Unfall und Stau. In Offenburg Auffahrunfall auf der Moltke-Straße stadteinwärts zwischen Brauberg und Kreisverkehr. Da stockt's. Und die Ortsdurchfahrt Bühlertal ebenfalls stockend mit Stau zwischen Schwimmbad und Boschstraße. Da läuft ein Rettungseinsatz.
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2: Blitzer sind aufgebaut in Heiligenzell an der Hauptstraße, Rastatt am Friedrichsring und zwischen Waldkirch und Emmendingen im 50er Bereich. Kommt gut durch.
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0: Rauchen und Dampfen ist ab kommender Woche in vielen Außenbereichen in Baden-Württemberg verboten. Eben schon gehört, es geht um Freibäder, Freizeitparks, Zoos und Spielplätze. Aber auch auf dem Weg zur Arbeit müssen Raucher aufpassen. Haltestellen sind genauso tabu. Wer erwischt wird, den drohen Strafen zwischen 200 und 500 Euro. Yvonne Stolz, was ist, wenn man dann am Arbeitsplatz angekommen ist?
1: Da gibt's ja schon länger Regelungen. In Gemeinschaftsräumen oder Großraumbüros gilt das komplette Rauchverbot. Betriebe können, wenn sie wollen, Raucherräume einrichten. Das gilt ab nächster Woche aber nur noch für private Unternehmen. In öffentlichen Gebäuden sind Raucherräume künftig komplett tabu.
0: Oh, also jetzt kann das ja schon mal ein bisschen dauern auf so einer Zulassungsstelle. Gut, als Besucher schaffe ich das, wenn ich Raucher bin, aber was ist mit denen, die in der Behörde arbeiten und Raucher sind?
1: Die müssen raus vor die Tür. Das betrifft alle Rathäuser, Landratsämter oder andere öffentliche Dienststellen. Das Land will damit ein einheitliches Rauchverbot in öffentlichen Einrichtungen durchsetzen.
0: Strengere Rauchverbote ab kommender Woche in Baden-Württemberg, die gelten für viele Außenbereiche und in allen öffentlichen Gebäuden.
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2: Um 16 Uhr mit Juliana zu Hause in Biberach. 31 Grad heiß ist es und Sonne scheint, meldet sie. Und Thomas schickt aus Offenburg 27 Grad und die Nachricht dazu. Alex, ich hoffe, du hast eine Klimaanlage bei dir. Thomas, es gibt kein falsches Wetter, es gibt nur falsche Kleidung.

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1: Mit Yvonne Stolz.
2: Die neue Oberbürgermeisterin von Straßburg, Katrin Trautmann, will die Zusammenarbeit mit Kehl und weiteren Städten in der Grenzregion deutlich ausbauen. Auch Angebote zum Lernen von Deutsch und Französisch sollen gestärkt werden. Ab heute bis zum 6. Juni kann es rund um die Baustelle des Windeck-Gymnasiums in Bühl besonders laut werden. In einem speziellen Verfahren wird Beton abgetragen. Damit der Schulbetrieb nicht gestört wird, sind die Arbeiten jetzt in den Ferien. Die Kehler Polizei sucht den Eigentümer eines Fahrrads mit Kindersitz. Es ist schwarz, hat die Aufschrift Scott und wurde am Abend des Pfingstsonntag in der Nähe der Kinzigbrücke parallel zur B28 gefunden. Ein Foto gibt's bei uns auf hitradio.de. Einfach näher dran an der Region. Jetzt Deutschland und die Welt mit Stefan Schütz.
3: Bundesfamilienministerin Prien will die Einkommensgrenze beim Elterngeld nicht antasten, trotz des Spardrucks in der Koalition. Das hat die CDU-Politikerin im Deutschlandfunk gesagt. Thomas Thunfeld berichtet.
4: Die Rahmenbedingungen in Deutschland müssen Familien mehr Lust auf Kinder machen, das sagt Karin Prien. Sie würde sogar gerne die Mindest- und Höchstsummen beim Elterngeld anheben. Das sind in der Regel 65% des vorherigen Nettolohns, mindestens 300 und höchstens 1.800 Euro pro Monat. Gespart werden sollte an anderer Stelle, da nennt sie die Stichworte Partnerschaftlichkeit und Bezugsdauer.
3: 9 von 10 Erwachsenen wünschen sich für eine bessere Bildung der Kinder mehr Personal in Schulen und Kitas. Ein weiterer Wunsch sind bundesweit einheitliche Lernstandards, heißt es im Kinderreport des Kinderhilfswerks. Bundesfamilienministerin Prien hat sich für weitere Investitionen in Bildung ausgesprochen, um allen eine gesellschaftliche Teilhabe zu gewährleisten. Zigaretten sind voll out, das stimmt nicht so ganz. Jugendliche rauchen wieder mehr. Das hat das Statistische Bundesamt mitgeteilt. Laut dem Bundesdrogenbeauftragten Streeck liegt das auch daran, dass neue Tabakprodukte, etwa Vapes, wie Süßigkeiten daherkommen. Fast ein Fünftel der Bevölkerung in Deutschland hat im vergangenen Jahr zumindest gelegentlich geraucht, zeigt die Statistik. An einem Bahnübergang in Belgien ist ein Zug mit einem kleinen Schulbus kollidiert. Laut dem belgischen Verkehrsminister kamen dabei mindestens 4 Menschen ums Leben, 2 Kinder und 2 Erwachsene. 5 weitere Kinder wurden schwer verletzt ins Krankenhaus gebracht. Die Schranke am Bahnübergang war den Angaben nach geschlossen und das rote Signal leuchtete. Die deutsche Eishockey-Nationalmannschaft ist nach der Vorrunde bei der WM in der Schweiz ausgeschieden. Durch den 8:1-Sieg von Lettland gegen Ungarn hat das Team von Bundestrainer Kreis keine Chance mehr auf die Viertelfinalteilnahme. Wie schon im vergangenen Jahr bei der WM in Dänemark ist für die Deutschen somit bereits nach der Gruppenphase das Turnier beendet.
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7: Auf der A5 Basel Richtung Karlsruhe. Zwischen dem Dreieck Karlsruhe und Durlach ein Unfall. 2 Kilometer Stau. A8 Karlsruhe Richtung Stuttgart. Zwischen Pforzheim West und Ost. 3 Kilometer Stau im Baustellenbereich. Und die B33 zwischen Gutach und Hausach, Stop and Go in beide Richtungen, immer wieder Grund ist ein LKW mit einer Panne.
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7: Geblitzt wird an der B28 Kehl-Appenweier, Höhe Neumühl, Tempo 80. In Heiligenzell an der Hauptstraße, 30er Bereich. In Malsch nochmal Tempo 30, die Sesannerstraße und Raststadt ist dabei der Friedrichring, Tempo 30. Auch hier habt ihr noch was, ruft jederzeit gerne kostenfrei durch 0800 504 33 11 und alles nochmal checken geht in der kostenfreien App.
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0: Irgendwas ist immer.
1: Da sagst du was, Andi, aus der Hitradio Morning Show.
0: Ja.
1: Und ich sag dir, heute wird's passieren.
0: Was?
1: Heute wird's passieren. Ich habe mich noch nicht getraut bisher. Es ist ja seit Tagen bullenheiß, aber die Wassertemperaturen der Baggerseen hast du noch nicht durchgegeben in der Morningshow.
0: Nee, habe ich noch nicht, aber morgens sind die auch noch relativ schattig.
1: Ich probiere das heute aus, werde dann berichten. Also bei mir spät nach Feierabend, da ist ja lange hell. Das ist jetzt der Vorteil deiner Tätigkeit. Du kannst gleich ab in den See. Hm?
0: Ja, wobei mir sind die Seen wahrscheinlich zu warm. Ich bin groß geworden in Freiburg und unser Freibad war immer das in St. Georgen. Und das ist das mit Abstand kälteste Freibad. So um 18 Grad hat das Becken. Von daher, da können mich hier die pipiwarmen Baggerseen hier überhaupt nicht schrecken.
1: Es hat dir nicht geschadet. Morgen früh du dann wieder putzmunter in der Radio Morning Show mit Besuch.
0: Ja, auf jeden Fall. Tanja Söllner kommt. Und ihr kennt sie vielleicht als die Clementa, Spiegel-Bestseller-Autorin mit ihrem Buch Scheiß auf Yoga. Und die kommt nach Offenburg am 19. Juni im Freiraum mit ihrem Programm und Aftershow-Party. Und morgen früh, da sprechen wir ein kleines bisschen drüber, über Selbstoptimierungswahn und warum das eigentlich völliger Kokolores ist.
2: Ich mache Comedy, ich schaue mir die Welt bzw. das Leben einfach so ein bisschen aus einer Brille an, die nicht ganz so streng ist. Ich hinterfrage Sachen. Und vor allen Dingen urteile ich nicht. Jeder darf so sein, wie er ist.
1: Da hast du Glück gehabt.
0: Ja, ein Glück. Ich lade mir nur so Gäste ein, die bei mir dann so richtig gut aufgehoben sind.
1: Andi, morgen wieder am Start für euch ab 5:30 Uhr auf Hitradio.

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1: Wetter. Was sind eigentlich die Sonnenbrillentrends in diesem Jahr? Also wir brauchen heute und morgen und übermorgen bis ins Wochenende jeden Tag eine, denn viel Sonne scheint bei Topwerten zwischen 30 und 33 Grad. Aktuell zum Beispiel in Lahr die 32 erreicht bei Sandra und aus Rheinau bekomme ich auch 32 Grad von Ollert bestätigt.
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1: Um 16.31 Uhr mit Yvonne Stolz.
3: Feuerwehr, Rettungsdienst und Polizei sind momentan zwischen Bietigheim und Muggensturm im Einsatz. Grund ist ein Unfall an der B3. Nach momentanen Erkenntnissen der Polizei sind an einer Kreuzung ein LKW und ein Auto zusammengestoßen. Die Autofahrerin ist schwer verletzt. In Oberwolfach hat es gestern Abend in einer Garage

0: Gebrannt. Nach momentanen Erkenntnissen soll ein Ladegerät an einem Motorrad das Feuer in der Rosenstraße verursacht haben. Die Feuerwehr konnte verhindern, dass sich die Flammen auf das angrenzende Wohnhaus ausbreiten. Verletzt wurde niemand. Die Bewohner waren zu dem Zeitpunkt nicht zu Hause. Neben 4 Fahrrädern und 2 Motorrädern wurde die Decke der Garage beschädigt. Dazu kommen mögliche Rückstände im Wohnhaus durch Rauch und Ruß. Der Schaden wird auf insgesamt rund 100.000 Euro geschätzt. Ein Exhibitionist hat an einem Baggersee in Rastatt-Wintersdorf für einen Polizeieinsatz gesorgt. Der 36-Jährige soll sich vor den Augen einer Frau selbst befriedigt haben. Der Mann fuhr kurz darauf weg, konnte später aber von der Polizei gefunden werden. Er saß noch in seinem Auto. Wie sich herausstellte, war er stark betrunken. Ein Alkoholtest ergab 3,5 Promille. Führerschein und Autoschlüssel wurden beschlagnahmt. Der Mann bekommt außerdem eine Anzeige wegen der Aktion am Baggersee. Wer will neue Chrysanthemenkönigin von La werden? Noch bis zum 22. Juni kann man sich bei der Stadt bewerben. Neben dem Blumenfestival selbst vertritt die Chrysanthemenkönigin die Stadt ein Jahr lang bei Empfängen und Auswärtsterminen. Die Chrysanthema startet dieses Jahr am 24. Oktober und dauert wieder 2 Wochen.
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3: Schönheit liegt ja im Auge des Betrachters, aber beim neuen Sportwagen von Ferrari sind sich viele einig. Schön ist der neue Ferrari Luce nicht. Der Luce ist das erste rein elektrische Auto von Ferrari und das Design wird gerade kontrovers diskutiert. Analysten kritisieren sogar die Strategie von Ferrari. Der Luce soll nämlich gut eine 500.000 Euro kosten, ein echtes Luxusauto. Aber bei den Leistungsdaten sei der Ferrari Luce mit den E-Autos von chinesischen Konkurrenten vergleichbar und eben nicht besser. Luce heißt übersetzt Licht, aber an der Börse überwiegen die Schattenseiten des elektrischen Ferrari. Die Ferrari-Aktie fällt also 7%. Auch der DAX gibt heute nach immerhin 0,5% auf rund 25.260 Punkte. Einfach näher dran am Börsengeschehen. Niklas Wolf für Hitradio OR.
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6: Es dauert länger auf der A5 Basel Richtung Karlsruhe zwischen dem Dreieck Karlsruhe und Durlach. Unfall, 3 Kilometer Stau. Es wird langsam an der Unfallstelle vorbeigeleitet. 20 Minuten kommen obendrauf. Die A8 Karlsruhe Richtung Stuttgart zwischen Pforzheim West und Ost, 3 Kilometer Stau. Und B33 zwischen Gutach und Hausach, Stop and Go, immer wieder in beide Richtungen. Grund ist ein Pannen-LKW. Außerdem haben wir die Ortsdurchfahrt von Haslach auch da in beide Richtungen Stau.
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6: Achtung, Blitzer stehen in Heiligenzell an der Hauptstraße, dann an der Landstraße Freistädt Richtung Aachen, neu reingekommen, Tempo 70. In Malschen Blitzer an der Sesannerstraße und in Rastatt auf dem Friedrichring, Tempo 30.
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0: Straftäter aus der Psychiatrie Emmendingen geflohen. Beide am gleichen Tag, wohl gemeinsam. Jetzt am Wochenende die Nachricht, einer der Männer wurde im Großraum Paris festgenommen. Der andere ist noch nicht gefasst. Durchaus wahrscheinlich, dass auch er über die Grenze nach Frankreich flüchtete. Und auch schon in den letzten Monaten gab es Fälle von Verschwinden aus der Psychiatrie. Viele Fragen haben sich da ergeben. Simon Allgeier von der mittelbadischen Presse.
1: Ja, Alex, wir haben, wie gesagt, einige Fragen beantworten können in den letzten Tagen schon. Es ging vor allem ja auch darum, wie konnten die Männer überhaupt fliehen? Es war ja gar nicht so schwer, wie es sich herausstellte. Die hatten Ausgang im Park und dieser Park, wer sich in Emmendingen auskennt, weiß, wie es da aussieht. Der Park ist im Prinzip öffentlich zugänglich, gehört zwar zum Klinikgelände, aber wer da sich aufhält, der hat natürlich jede Möglichkeit, sich abzusetzen.
0: Ihr habt auch recherchiert, warum das so lange gedauert hat mit der
1: Richtig,
0: Fahndung.
1: Das war ja die große Frage, warum die Staatsanwaltschaft bzw. die Polizei erst 7 Tage bzw. bei einem Mann sogar 13 Tage nach der Flucht mit einer Öffentlichkeitsfahndung rausgegangen ist. Man hat sich am Anfang gefragt, haben beide Fälle überhaupt etwas miteinander zu tun? Ja, das haben die. Wie sich jetzt herausgestellt hat, hat das ZFP, das Zentrum für Psychiatrie in Emmendingen, der Polizei auch schon am 1. Mai mitgeteilt, dass sie den Verdacht haben, dass die beiden Männer zusammengeflohen sind. Es ist auch naheliegend, weil beide sich ein Zimmer geteilt haben. Die sind zwar wohl eine Stunde zeitversetzt hätten die wieder in ihrem Zimmer sein sollen. Deswegen gab es wohl 2 Anrufe bei der Polizei. Aber wie gesagt, der Verdacht wurde da schon geäußert, dass sie gemeinsam geflohen sind.
0: Das sind schon viele Fragen, weil, ich will nicht zu viel spekulieren, aber jetzt wurde einer festgenommen im Großraum Paris und es war klar, beide sind französischsprachig. Also der einfachste Weg wäre Emmendingen, Regionalbahn über Offenburg und dann rüber. Und so könnte es durchaus gewesen sein.
1: So kann es auch gut gewesen
0: ohne,
1: sein,
0: wie gesagt, gefahndet wurde.
1: Wir wissen nicht, also gefahndet wurde, nur eben nicht öffentlich mit Bild. Und wie sich jetzt eben erst nachträglich herausgestellt hat, ist die Krux einfach bei der Kommunikation zu suchen. Und zwar geht es darum, 2 Straftäter, 2 verschiedene Staatsanwaltschaften, die zuständig sind. Und, so viel kann ich schon mal vorwegnehmen, die Kommunikation lief da wohl nicht so gut. Weil wenn die gut gelaufen wäre, hätte man so wahrscheinlich sogar am 1. Mai sofort eine öffentliche Fahndung eingeleitet.
0: Danke Simon und Einzelheiten dazu lest ihr dann morgen in den Ausgaben der mittelbadischen Presse. 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
2: Ach, schon cool. Stunde, dann war meine Wäsche gestern trocken. Darf man am Feiertag? Ja, so ein bisschen T-Shirts auf dem Balkon darf man. Also nach einer Stunde alles trocken, das ist wirklich Hochsommer im Moment. 32 Grad meldet aus Oberkirch auch der Ralf ins Studio rein. Und es geht die ganze Woche bis rein ins Wochenende so weiter. Dann könnte sich das drehen, könnte mal gucken.
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2: Mit Yvonne Stolz.
3: Ein 30-Jähriger soll eine Frau in einer Therme in Baden-Baden sexuell belästigt und dann die Polizei beleidigt haben. Der Mann bekommt nach der Aktion gestern mehrere Anzeigen. An einem Baggersee in Rastatt-Wintersdorf soll sich ein 36-Jähriger vor den Augen einer Frau selbst befriedigt haben. Der Mann wurde kurz darauf von der Polizei gefunden.

0: Er saß mit 3,5 Promille am Steuer seines Autos. Ab heute bis zum 6. Juni kann es rund um die Baustelle des Windeck-Gymnasiums in Bühl besonders laut werden. In einem speziellen Verfahren wird Beton abgetragen. Damit der Schulbetrieb nicht gestört wird, sind die Arbeiten jetzt in den Ferien. Einfach näher dran an der Region, jetzt Deutschland und die Welt mit Stefan Schütz.
1: Mehr Personal in Schulen und Kitas sowie bundesweit einheitliche Lernstandards, das wünschen sich 9 von 10 Erwachsenen. Das geht aus dem Kinderreport des Kinderhilfswerks hervor. Thomas Bremser berichtet.
2: Das deutsche Bildungssystem bekommt regelmäßig schlechte Noten, weil nicht alle die gleichen Bildungschancen haben. Die hängen immer noch stark ab von der Bildung und dem Einkommen der Eltern. Das sei ein Armutszeugnis, sagt das Kinderhilfswerk. Auch die Kinder selbst wurden für die Umfrage nach ihrer Meinung befragt. An erster Stelle steht für sie, dass Kitas, Schulen und Schulmaterial für alle Kinder kostenlos sind.
1: Der Sucht- und Drogenbeauftragte der Bundesregierung Streeck warnt vor der Flut an Sportwettenwerbung rund um die Fußball-WM. Er sagt, wenn Fußball, Emotion und Wetteinsatz so eng verknüpft werden, bekommen gerade junge Leute das Gefühl, Wetten gehöre einfach zum Spiel dazu. Streeck macht klar, Sportwetten sind kein harmloser Nervenkitzel, sie können süchtig machen. Die WM startet am 11. Juni. In Russland melden sich immer weniger junge Männer für den Kampf gegen die Ukraine und deswegen gibt es jetzt einen Schuldenerlass. Wer sich zum Kriegsdienst meldet, dem werden bis zu umgerechnet 120.000 Euro Kreditschulden erlassen. Das teilte der Kreml in seinem Telegram-Kanal mit. Präsident Putin habe ein entsprechendes Dekret unterzeichnet. Für diese Jahreszeit ist es in mehreren europäischen Ländern ungewöhnlich heiß. Hitzerekorde melden zum Beispiel Frankreich und Großbritannien mit Werten von bis zu 36 Grad. In diesem Zusammenhang werden einige Todesfälle genannt. In Spanien sagte der Wetterdienst für den Zeitraum von Mittwoch bis Freitag Temperaturen von bis zu 38 Grad voraus. In Deutschland werden aktuell bis zu 35 Grad gemessen. Fußballer Harry Kane kann sich nach der Meisterschaft und dem DFB-Pokal über eine weitere Auszeichnung freuen. Der Mittelstürmer des FC Bayern bekommt laut dem Kicker zum zweiten Mal den goldenen Schuh. Heißt, er ist wieder Europas bester Torschütze mit 36 Toren allein in der Bundesliga-Saison. Auf Platz 2 landete Erling Haaland von Manchester City mit 27 Treffern.
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6: Hallo hinterm Lenkrad, 4 Minuten nach 5. Auf der A5 Basel Richtung Karlsruhe stockt es mit Stau. Zwischen dem Dreieck Karlsruhe und Durlach kommt es ein Unfall. Bis zu 20 Minuten dauert es länger. Und die B33 zwischen Gutach und Hausach ein kaputter LKW. Auch da in beide Richtungen immer wieder Stop and Go. Ein Schwertransporter ist noch unterwegs, alte B36, Schwanau Richtung Kehl, der kann nicht überholt werden.
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6: Blitzer stehen an der A5 Karlsruhe Richtung Basel zwischen Hartheim-Hattersheim und Mülheim-Neuenburg. B462 neu dabei, Gernsbach Richtung Vorbach, am Montanabad 70 erlaubt, dann die Landstraße Freistädt Richtung Aachen, nochmal Tempo 70. Und in Malsch, Achtung unterwegs auf der Sesannerstraße, hier gilt Tempo 30. Kommt gut durch.
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1: Im laufenden Jahr haben wir bislang eine ganz erhebliche Steigerung an Verfahren zu verzeichnen.
0: Das sagt die Leiterin der Staatsanwaltschaft Offenburg, Iris Janke. Die Behörde hat heute ihre aktuellen Zahlen vorgestellt. Aber erstmal keine Panik. Das heißt nicht automatisch, dass die Ortenau unsicherer geworden ist.
1: Wenn wir aufs Jahreshoch blicken, werden wir wahrscheinlich mehr als 3000 Verfahren, mehr als im letzten Jahr an Verfahrenseingängen insgesamt haben. Sagen kann man hierzu, dass diese Verfahrenszuwächse sich im Wesentlichen aus den Grenzkontrollen erklären.
0: Mehr Kontrollen, das bedeutet eben dann auch mehr Fälle, die überprüft werden müssen. Laut Hochrechnung könnten das dieses Jahr rund 30.000 Verfahren werden. Die meisten davon würden zwar wieder eingestellt, trotzdem sorgt die große Menge halt für ordentlich Arbeit. Ein bisschen Entlastung bringt inzwischen die elektronische Akte.
1: Durch die elektronische Akte, die wir im Sommer letzten Jahres erhalten haben, hat sich unser Papierumsatz erheblich verringert. Die Verfahren werden von der Polizei elektronisch an uns weitergeleitet. Wir bearbeiten die Verfahren hier und leiten diese dann elektronisch an die Gerichte weiter. Bislang funktioniert das sehr gut.
0: Beschäftigt haben die Staatsanwälte im vergangenen Jahr außerdem zwei Mordfälle, der tödliche Messerangriff auf eine Psychotherapeutin in Offenburg und das Gewaltverbrechen an einer 84 Jahre alten Seniorin in Kehl. In beiden Fällen sind inzwischen die Urteile gefallen. Und noch ein Thema beschäftigt die Beamten auch immer häufiger, sagt Staatsanwältin Clarissa Rappenecker.
2: Wir haben große Funde in den letzten Jahr feststellen können. Wir haben insgesamt 15 Kilo Kokain in einem Verfahren sicherstellen können. In einem anderen Verfahren 13 Kilo Amphetamin, was eine sehr erhebliche Menge ist und der größte Fund hier im Bezirk in den letzten Jahren.
0: Ja, und für das laufende Jahr, wir haben es schon gehört, erwartet die Staatsanwaltschaft Offenburg gut 30.000 Verfahren. Ein Grund sind eben vor allem die Grenzkontrollen. 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

0: Your Heart Keeps Burning, das ist von Blind Date, 80er Kulthit auf Hitradio, und da blinkt WhatsApp schon wieder.
1: Der Udo hier. Du, wir haben eine Gefahrenmeldung, W28 Richtung Kehl. Kurz vor der Ausfahrt nach Boddersweier, Auenheim, da stehen zwei Fahrzeuge am Straßenrand. Ist sehr gefährlich, ist in der Kurve.

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1: Wetter. Fast überall sind wir jetzt über 30 Grad. Ihr meldet zum Beispiel aus Hoberg 31 Grad. Lara unter anderem bestätigt das. Schwanau 32 Grad bei Jasmin. Sonne überall, bisschen Schleierwolken, aber die bleiben harmlos. Und so geht's auch die ganze Woche erstmal weiter bis rein ins Wochenende. Ab Samstag könnte es sich drehen, könnte, müssen wir gucken, muss nicht sein.
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1: Es ist 17.31 Uhr und hier ist Yvonne Stolz.
3: Er soll eine Frau in einer Therme sexuell belästigt haben. Ein 30-Jähriger bekommt nach der Aktion gestern in Baden-Baden mehrere Anzeigen. Die Polizei wurde nachmittags zu der Therme gerufen. Als die Beamten eintrafen, wurde der Mann aggressiv und beleidigte sie mehrfach. Für den 30-Jährigen endete der Tag auf dem Polizeirevier. Straßburgs neue Oberbürgermeisterin Katrin Trautmann will die Zusammenarbeit mit Kehl und weiteren Städten in der

0: Grenzregion deutlich ausbauen. Das hat sie im Interview mit der mittelbadischen Presse angekündigt.
1: Trautmann will den Eurodistrikt stärken und ausbauen. Eine Idee dafür? Ein grenzüberschreitender Marathon. Außerdem soll es eine engere Zusammenarbeit beim Nahverkehr geben. Die Tramverbindung nach Kehl sieht Trautmann als wichtiges Symbol der deutsch-französischen Partnerschaft. Eine mögliche Verlängerung bis nach Offenburg müsse sorgfältig geprüft werden. Auch Angebote zum Lernen von Deutsch und Französisch sollen gestärkt werden, ebenso wie bestehende Einrichtungen wie die deutsch-französische Kita im Hafenviertel. Tobias Siegwart, Nachrichtenredaktion.
0: Wer hat etwas mitbekommen? Nach dem Fund von 6 toten Meerschweinchen in Rentchen-Erlach sucht die Polizei Zeugen. Das Gehege im Garten in der Rentchener Straße war beschädigt. Die Tiere lagen teilweise außerhalb. Die Besitzerin fand die toten Tiere am Freitagmorgen.
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4: Die Führungsspitze der PWO AG setzt auf Kontinuität. Carlo Lazzarini bleibt ab Januar 2027 für 5 weitere Jahre Vorstandschef des börsennotierten Unternehmens in Oberkirch. Das hat der Aufsichtsrat einstimmig entschieden. Unter Lazzarinis Führung hat sich die PWO-Gruppe in den vergangenen Jahren konsequent weiterentwickelt, international ausgebaut und sich auch in einem schwierigen Marktumfeld gut behauptet. Die Stadt Aachen wurde mit dem European Energy Award ausgezeichnet, gemeinsam mit 7 weiteren Kommunen aus Baden-Württemberg. Der Award würdigt konkrete Maßnahmen, die Aachen in den vergangenen Jahren erfolgreich umgesetzt hat. Darunter der Ausbau der Radinfrastruktur, neue Mobilitätsstationen, umfassende Energieberatungsangebote und auch die Kampagne Mein Haus fit für morgen. Auch im Bereich erneuerbare Energien hat die Stadt investiert. Unter anderem wurde eine Photovoltaik-Faltdachanlage auf dem Belebungsbecken der Kläranlage gebaut. Künftig soll analysiert werden, wo Aachen im Klimaschutz weiteres Potenzial haben kann. Die Forstwirtschaftliche Vereinigung Schwarzwald mit Sitz in Mühlenbach verzeichnet ein Rekordjahr 2025. 348.000 Festmeter vermarktetes Holz und ein Umsatzsprung auf 28,4 Millionen Euro. Ein deutliches Plus gegenüber dem Vorjahr. Für Holz aus der Black Forest Power Region werden europaweit Spitzenpreise erzielt. Soweit die Business-Nachrichten aus der Region. 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
6: Es geht los mit der B28. Appenweier Richtung Kehl. Achtung, 2 kaputte Fahrzeuge stehen kurz vor Auenheim im Kurvenbereich. Jetzt die Staus, die B33 zwischen Gutach und Hausach. Stop-and-Go-Verkehr immer wieder in beide Richtungen. Grund ist ein Pannen-LKW und B462 Raststadt Richtung Gernsbach zwischen Gaggenau und Hörden. 2 Kilometer Stau.
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6: Geblitzt wird auf dem Weg Richtung Feierabend an der A5 Karlsruhe Richtung Basel zwischen Hartheim-Heitersheim und Mülheim-Neuenburg. Tempo 120. Achtung auch im Murgtal, B462 Gernsbach Richtung Vorbach, Tempo 70, Höhe Montanabad wird kontrolliert. Dann die Landstraße Freistädt Richtung Aachen, Tempo 70, in Malsch ein Blitzer an der Sesannerstraße, das ist ein 30er-Bereich. Waldkirch ist dabei, wenn man von der B294 in Richtung SICK AG fährt, nochmal 70. Und Achtung zwischen Kürzel und Ichenheim am Baggersee, da dürft ihr ebenfalls 70 fahren, kommt gut und sicher durch.
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2: Sie kommt heute aus Offenburg. Die Stadt freut sich über deutlich mehr Touristen. Yvonne aus der Nachrichtenredaktion. Wie beliebt ist Offenburg bei Touristen?
3: Ziemlich beliebt. Die Zahl der Gäste ist innerhalb eines Jahres auf mehr als 140.000 gestiegen. Das ist ein Plus von knapp 16.000. Und noch krasser der Anstieg bei den Übernachtungen, um mehr als 45.000 binnen eines Jahres. Das zeigt, es gibt nicht nur mehr Besucher, sondern wer kommt, der bleibt auch länger in Offenburg.
2: Woran liegt das?
3: Das Stadtmarketing sagt, dass es insgesamt einen Zuwachs in der Branche gibt und dass das Plus auch durch die gute Arbeit der Gastgeber zustande kommt. Übrigens zeigt sich der Trend mit mehr Besuchern auch in der Anzahl der Übernachtungsbetriebe. Eine neue Unterkunft ist 2025 eröffnet worden und damit gibt es in Offenburg jetzt mehr als 1.400 Betten für Touristen.
2: Die Stadt Offenburg freut sich über ein dickes Plus bei den Touristenzahlen.
1: Das war die gute Nachricht des Tages. 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
2: Ich muss immer mal noch auf den Kalender gucken. Es ist Mai, 26. Mai. War schon sehr hochsommerlich dafür. Ettenheim, mittlerweile 33 Grad. Viel Sonne bei Wetterwächter Peter aus Malberg, 32 Grad. Bestätigt von Leon. Und wir haben in Hoberg 31 Grad. Auch da scheint bei Lara die Sonne. Es bleibt lange sehr warm zum draußen grillen. T-Shirt-Wetter die ganze Woche. Und stabil eben auch. Also Stand jetzt keine Gewitter in den kommenden Tagen. Bis rein ins Wochenende wird es so sein. Ab Samstag ändert sich dann wahrscheinlich was. Das bleibt beim Auge.
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3: Mehrere Fahrgeschäfte und andere Attraktionen hatten heute im Europapark Zwangspause. Grund war ein brennendes Storchennest, das hatte für einen kurzzeitigen Stromausfall gesorgt. Mit einem Feuerwerk ist die Frühjahrsmesse in Freiburg gestern Abend zu Ende gegangen. Rund 127.000 Gäste kamen in diesem Jahr. Das ist ein deutliches Minus. An einem Baggersee in Rastatt-Wintersdorf soll sich ein 36-Jähriger vor den Augen einer Frau selbst befriedigt haben. Der Mann wurde kurz darauf von der Polizei gefunden. Er saß mit 3,5 Promille am Steuer seines Autos. Einfach näher dran an die Region, jetzt Deutschland und die Welt mit Stefan Schütz.
4: Jugendliche rauchen wieder mehr. Laut dem Bundesdrogenbeauftragten Streeck liegt das auch daran, dass neue Tabakprodukte wie Süßigkeiten daherkommen.
5: Der Einstieg erfolgt nicht mehr über die klassische Zigarette und Tabak, sondern häufig über Nikotinbeutel, über E-Zigaretten und Vapes. Der Rauch schmeckt nicht mehr nach Tabak, sondern er schmeckt jetzt nach Coca-Cola, Strawberry Kiwi und Salted Caramel.
4: Fast ein Fünftel der Bevölkerung in Deutschland hat im vergangenen Jahr zumindest gelegentlich geraucht, zeigt die Statistik. Für Klimaschützer sind sie ein Dorn im Auge, Kurzstreckenflüge. Fast die Hälfte aller Passagierflüge, die auf deutschen Hauptverkehrsflughäfen starten oder landen, sind auf Kurzstrecken unterwegs. Verbindungen bis 1000 Kilometer hatten 2025 45% Anteil an allen 1,5 Millionen Passagierflügen. Die Zahlen stammen vom Statistischen Bundesamt. Aus Reihen der Grünen gibt es immer wieder Forderungen, innerdeutsche Flüge zu verbieten. Der Bund darf beim Stromnetzbetreiber TenneT einsteigen. Die EU-Kommission hat gebilligt, dass der Staat etwas mehr als 25% der Anteile an TenneT Deutschland übernehmen darf. Dafür zahlt der Bund rund 3,3 Milliarden Euro. TenneT betreibt das Hochspannungsnetz zwischen Schleswig-Holstein und Bayern. Für die Energiewende muss es

0: massiv ausgebaut werden. Bundesgesundheitsministerin Wagen will offenbar den Pflegebeitrag für Menschen ohne Kinder erhöhen. Davor warnt der Sozialverband VdK. Den Beitrag um 0,1% zu erhöhen, würde das Finanzloch in der Pflegeversicherung nicht stopfen, so VdK-Präsidentin Bentele in der Rheinischen Post. Sie fordert stattdessen, dass es wieder einen Bundeszuschuss zur Pflegeversicherung geben sollte. Die deutsche Eishockey-Nationalmannschaft ist nach der Vorrunde bei der WM in der Schweiz ausgeschieden. Durch den 8:1-Sieg von Lettland gegen Ungarn hat das Team von Bundestrainer Kreis keine Chance mehr auf die Viertelfinalteilnahme. Wie schon im vergangenen Jahr bei der WM in Dänemark ist für die Deutschen somit bereits nach der Gruppenphase das Turnier beendet. So.
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2: Und das sieht jetzt gut aus. Zum ersten Mal seit Stunden ist der Staumonitor grün. Das heißt, wir haben keine Behinderungen länger als einen halben Kilometer.
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2: Dafür ganz schön viele Blitzer. Geht los mit der A5 Karlsruhe Richtung Basel zwischen Hartheim, Hattersheim und Mülheim-Neuenburg. Tempo 120. Dann die B462 Gernsbach Richtung Vorbach geblitzt wird am Montanabad. Gegen Heiligenzell immer noch ein Blitzer in der Ortsdurchfahrt. Tempo 30. Außerdem Achtung auf der Landstraße Freistädt Richtung Aachen. 70 erlaubt. In Malsch an der Sannerstraße im 30er einer. In Rastatt nochmal Tempo 30 die Karlsruher Straße. Weiter geht's in Waldkirch, wenn man von der B294 Richtung SIG-AG fährt, Tempo 70 und zwischen Kürzel und Ichenheim direkt am Baggersee, 70er Bereich. Das war's für den Moment, kommt gut und sicher an.
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0: Es fühlt sich ja irgendwie an wie ein Montag, dieser Dienstag. Aber er ist ja eigentlich ein Mittwoch, weil kurze Woche. Wir sind schon einen Tag näher am Wochenende gefühlt, als ihr wisst schon, was ich meine. Was machen wir draus, Andi?
1: Diese Woche können wir alle unsere inneren Kirks, Spocks, Scotties und Uhuras rausholen. Denn morgen vor genau 54 Jahren lief die erste Folge Raumschiff Enterprise beim ZDF.
2: Die Logik, mit der Sie zu dieser Schlussfolgerung kamen, ist mir unklar.
1: Das habe ich nachgelesen.
3: Faszinierend.
1: Ja, für alle, die lesen können, eigentlich nicht, aber mal was anderes. Wisst ihr, wie ein vulkanisches Huhn macht? Spock, Spock, Spock, Spock, Spock, Spock.
4: Achtung an alle, Alarmstufe rot, Phaser klar machen.
1: Stäbchen rein, Spender sein. Das ist am Donnerstag Motto des Tages, am Tag der Lebensspende.
5: Das ist eine super Idee.
1: Da geht es nämlich um das, was wirklich zählt. Leben retten, ganz ohne Superkräfte, aber mit einer einfachen Registrierung bei der DKMS, der Deutschen Knochenmark-Spenderdatei.
6: Danke, Mann. Die Gruppe ist das Geilste.
1: Eine kleine Entscheidung, ein kurzer Abstrich und im besten Fall ein großes Stück Zukunft für jemand anderen. Geht übrigens auch ganz easy von daheim aus.
7: Respekt, wer es selber macht.
1: Alle Infos auf dkms.de. Am Samstag heißt es
8: Kartoffeln auf die Eins.
1: Denn es ist internationaler Tag der Kartoffel.
9: Das schmeckt aber lecker.
1: Also verneigen wir uns alle vor dem Chuck Norris der Beilagen.
10: Chapeau, sagte Franzose.
1: Ob als

0: Pommes. Püree oder in Omas Salat. Kartoffeln sind
1: leider geil.
2: Ist so.
0: Aber jetzt kommt erstmal gut durch die kurze Woche. Euer Andi.
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2: Einfach nur hochsommerlich und so geht es die ganze Woche weiter bis rein. Ins Wochenende in Lahr zum Beispiel 31 Grad aktuell bei Ramia. Ich kriege aus Gengenbach das gleiche 31 Grad von Jan Luca gemeldet.
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2: Um 18 Uhr. 30 mit Yvonne Stolz.
3: Der Unfall auf der B3 zwischen Bietigheim und Muggensturm mit einem LKW und einem Auto heute Nachmittag endete tödlich. Wie die Polizei eben bekannt gab, ist die 76-jährige Autofahrerin noch vor Ort gestorben. Die Frau war in ihrem Kleinwagen eingeklemmt worden und musste vor den Reanimationsmaßnahmen herausgeholt werden. Nach ersten Erkenntnissen der Polizei war zum Unfallzeitpunkt die Ampel an der Kreuzung außer Betrieb. Einer hatte dem anderen die Vorfahrt genommen. Den genauen Ablauf soll jetzt ein Gutachter klären. Ein brennendes Storchennest auf einer Hochspannungsleitung hat heute im Europapark für einen kurzen Stromausfall gesorgt. Mehrere Fahrgeschäfte standen plötzlich still. Drei Attraktionen mussten sogar geräumt werden. Nach wenigen Minuten war der Strom wieder da. Der Betrieb lief anschließend schrittweise weiter. Ursache war laut Netzbetreiber ein brennendes Storchennest bei Malberg. Das hatte einen Kurzschluss ausgelöst. Wegen der Unterbrechung hat der Park heute seine Öffnungszeiten bis 19.30 Uhr verlängert. Das Abschlussfeuerwerk gestern Abend sorgte für viele Gäste. Insgesamt gab es bei der Freiburger Frühjahrsmesse in diesem Jahr aber deutlich weniger Besucher. Rund 127.000 Menschen kamen an den 12 Messetagen. Damit sei man deutlich hinter den Erwartungen geblieben. Laut Veranstalter gäbe es mehrere Gründe. Kaltes und regnerisches Wetter zum Start und die Hitze zum Ende der Messe. Auch das Europa-League-Finale des SC Freiburg hätten viele zu Hause verfolgt. Wer will neue Chrysanthemenkönigin von Lahr werden? Noch bis zum 22. Juni kann man sich bei der Stadt bewerben. Neben dem Blumenfestival selbst vertritt die Chrysanthemenkönigin die Stadt ein Jahr lang bei Empfängen und Auswärtsterminen. Die Chrysanthema startet dieses Jahr am 24. Oktober und dauert wieder 2 Wochen.
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1: Vorsicht auf der A5 Karlsruhe Richtung Frankfurt. Zwischen Karlsruhe Nord und Bruchsal liegen Reifenteile auf der rechten Spur.
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1: Blitzer sind aufgebaut an der A5 Karlsruhe Richtung Basel zwischen Hartheim-Haltersheim und Mülheim-Neuenburg. Man darf 120 fahren. Geht weiter im Murgtal, B462, Gernsbach Richtung Vorbach, Höhe Montanabad, 70er Bereich. In Heiligenzell im Blitzer in der Ortsdurchfahrt, Tempo 30. Achtung auf der Landstraße, Freistädt Richtung Aachen, Tempo 70 erlaubt. Raststadt ist dabei, die Karlsruher Straße im 30er. Und zwischen Kürzel und Ichenheim steht ein Blitzer, gut versteckt am Baggersee, Tempo 70. Jetzt blinkt WhatsApp nochmal, das nehmen wir mit. Das ist das Mitmachradio hier auf Hitradio. Celine meldet sich. Hey, bin auf dem Heimweg. Wenn nichts mehr dazwischen kommt, ist das der letzte Blitzer heute von mir. Er steht in Oberwinden, Hauptstraße, Tempo 30. Und sie wünscht allen einen schönen Feierabend.
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0: Gleich Viertel vor sieben, Dienstagabend ist es, hier ist Hitradio Ohr und das heißt gleich in der Viertelstunde Kati Chakat am Start. Es ist der perfekte Soundtrack für alle Freunde der Sonne heute Abend. Kati, müssen wir irgendwas beachten, was vorbereiten oder können wir uns einfach zurücklehnen in Chakalaka, der Latin Show?
1: Ich packe meinen Koffer und nehme mit für heute Abend ein Handtuch. Sonnencreme, unbedingt 50er, Sonnenbrille, Bikini, vielleicht noch einen schicken Hut und einen Strohhalm für die Kokosnuss mit rum. Ich glaube, damit sind wir gut versorgt heute Abend, denn ich hatte Bock, eine Stunde Strand zu machen. Eine Stunde Musik, die man definitiv am Strand hören würde, die gute Laune macht, die nach Sommer klingt, nach Sonne, und genau das gibt's heute Abend. Sonst nix. Also, das war's schon. Wenn ihr dabei sein wollt, bitte. Ich freue mich total. Ab 7. Hier bei Hitradio Ohr.
0: Aber sowas von eine Stunde Strand, da mache ich mit. Gleich ja dann auf Spanisch. Von mir kommt der Strand auf Italienisch.

Ja, das war auch aus einer Werbung in Italien. Da kamst du vor 5 Jahren im Sommer nicht drum rum um diesen Song. Der Riesensommer-Hit damals gewesen. Orietta Berti singt da und Fedez rappt. 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
2: Hochsommer pur, Temperaturen überall um 30 Grad. Zum Beispiel meldet Aya aus Arenal, Mallorca, sich die Simone gerade. 32 Grad. Das gleiche haben wir exakt in Schwanau-Ottenheim. Auch 32 Grad und Sonne bei Maximilian. Mehr muss man nicht sagen.
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2: Um 19 Uhr mit Yvonne Stolz.
3: Der Unfall auf der B3 zwischen Bietigheim und Muggensturm mit einem LKW und einem Kleinwagen heute Nachmittag endete tödlich. Die 76-Jährige war im Auto eingeklemmt worden und starb noch vor Ort. Die Ampel an der Kreuzung war zum Unfallzeitpunkt ausgefallen. Mehrere Fahrgeschäfte und andere Attraktionen hatten heute im Europapark Zwangspause. Grund war ein brennendes Storchennest. Das hatte für einen kurzzeitigen Stromausfall gesorgt. Mit einem Feuerwerk ist die Frühjahrsmesse in Freiburg gestern Abend zu Ende gegangen. Rund 127.000 Gäste kamen in diesem Jahr. Das ist ein deutliches Minus. Einfach näher dran an die Regionen, jetzt Deutschland und die Welt mit Helen Martin.
4: Niedersachsen will erreichen, dass Femizide strafrechtlich auch als Mord geahndet werden. Das Land will einen entsprechenden Antrag in den Bundesrat einbringen. Niedersachsens Justizministerin Wahlmann kritisiert, dass Gerichte das gezielte Töten von Frauen bisher oft nicht als Mord werten würden. Laut dem BKA ist fast jeden Tag eine Frau in Deutschland von einem versuchten oder vollendeten Femizid betroffen. Bei einem Zusammenprall zwischen einem Schulbus und einem Zug sind in Belgien 4 Menschen ums Leben gekommen. Der Unfall hat sich zwischen Brüssel und Antwerpen ereignet. Dieter Ebeling berichtet.
5: Was da genau und vor allem warum passiert ist, war zunächst noch unklar. An einem Bahnübergang in Flandern kollidierte ein Nahverkehrszug mit einem Schulbus. Die Schranken waren geschlossen, rote Warnlampen funktionierten, sagt der Bahnbetreiber. 2 Kinder im Alter von 12 und 15 Jahren starben. Auch der Busfahrer und der Begleiter der Schulkinder, allesamt Sonderschüler, überlebten nicht. 5 andere Schüler wurden schwer verletzt.
4: Ob Zigaretten, Tabakbeutel oder E-Zigaretten. Nikotinprodukte sind bei Jugendlichen wieder beliebter. Das hat eine Befragung des Bundesinstituts für öffentliche Gesundheit ergeben. Demnach hat fast jeder 10. der 12- bis 17-Jährigen letztes Jahr Nikotinprodukte konsumiert. Der Drogenbeauftragte der Bundesregierung, Streeck, fordert deshalb strengere Regeln, zum Beispiel für Inhaltsstoffe, Werbung oder Aromen. Fußballer Harry Kane kann sich nach der Meisterschaft und dem DFB-Pokal über noch eine Auszeichnung freuen. Der Mittelstürmer des FC Bayern bekommt laut dem Kicker zum zweiten Mal den goldenen Schuh. Heißt, er ist

0: wieder Europas bester Torschütze. 36 Tore hat Kane in der abgelaufenen Bundesliga-Saison geschossen. Auf Platz 2 ist Erling Haaland von Manchester City mit 27 Treffern.
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3: Die Staus haben sich aufgelöst.
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3: Blitzer stehen noch an der A5 Karlsruhe Richtung Basel zwischen Hartheim-Heitersheim und Mülheim-Neuenburg. B462 Gernsbach Richtung Vorbach am Montanabad. In Heiligenzell die Ortsdurchfahrt gemeldet, in Rastatt die Karlsruher Straße. Und Vorsicht, zwischen Kürzel und Ichenheim die Landstraße am Baggersee, der ist sehr gut versteckt, meldet ihr im hohen Gras. Kommt gut und sicher an. Und jetzt bekommen wir außerdem seit ein paar Minuten von vielen von euch die Frage, was ist los in Offenburg am Kaufland in der Mahlener Straße? Da haben wir eben mit den Einsatzkräften gesprochen. Es gibt da einen Brandalarm. Es ist ein Alarm, deswegen wird jetzt vorsichtshalber das Kaufland-Gebäude erstmal evakuiert. Und Polizei und Feuerwehr sind vor Ort und schauen sich das jetzt an. Wenn es da Neues gibt, erfahrt ihr es auf der hitradio.de.
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5: Die Latin Show, immer am Dienstagabend hier bei Hitradio OR. Und der ursprüngliche Gedanke war mal, also der ganz ursprüngliche, dass diese Show, ist Jahre her, nur im Sommer läuft, weil die das Sommerfeeling so gut einfängt. Davon sind wir weggekommen, weil das ist ja nicht nur Sommerfeeling. Das ist ja auch einfach ein warmes Feeling, ein Gefühl, was irgendwie an Sommer erinnert, was diese Musik aus Lateinamerika und Spanien hier so rausholt aus uns. Und deswegen darf die Show auch das ganze Jahr laufen. Bis auf Winter, so Weihnachtsmusik, so dazu passt es dann nicht so doll, aber jetzt passt es umso besser. Deswegen habe ich heute echt nur Songs hier reingepackt, die nach Strand klingen. Na, also eine Stunde Strand pur, jetzt hier bei Chakalaka, der Latin Show. Start ist Rolex, heißt er. Camilo zusammen mit Mauriki. Das sind Schwager inzwischen auch. Camilo hat die Schwester von Mauro und Ricky geheiratet. Ja, es ist genau so ein Sumpf wie überall, die Latin-Szene. Rolex heißt der Song. Es geht darum, dass die Frau, um die gesungen wird, niemals ersetzbar wäre durch Gold, Silber oder eine teure Rolex.

0: Martin, Andre Azules hier bei Chakalaka, der Latin-Show. Heute Strand pur. Ich habe mich mal hingesetzt, habe die Musikbibliothek durchgehört, die ich so habe. Die Sachen rausgesucht, die noch aktuell sind und die aber einfach nur nach Sommer klingen. Nach Sommer, nach Sonne, nach Strand. Und wenn ihr jetzt rausschaut und euch denkt, passt, dann perfekt. Und wenn ihr rausschaut und sagt, ja, jetzt aber Moment, aber es ist aber nicht warm genug, noch nicht. Ja, dann machen wir es eben wärmer. Mit Eleanor Rose hier im Radio. Mit Alma bei Hitradio Chakalaka, der Latin Show.
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Das ist so eine geile Version. Die Salsa-Version von Esta Vida von Farruko zusammen mit Marlon Fernandes. Das bringt Sommer in den Kopf, oder? In die Ohren. Ne? Das ist das Ziel der heutigen Show, eine Stunde lang Sommer zum Hören. Strand pur. Jeder Song, der hier läuft heute Abend, klingt nach Sommer. Versprochen. Auch wenn der Interpret wie jetzt Carlos Sadness heißt. Klingt traurig, macht fröhliche Musik. Te quiero un poco gibt's jetzt hier bei Chakalaka, der Latin Show.

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3: Die Latin Show. Chakalaka immer am Dienstagabend bei Hit Radio Ohr. Heute mit dem erklärten Ziel, etwas Strand in euren Kopf zu bringen. Ich habe hier nur Musik reingepackt heute, die nach Sommer klingt, nach Urlaub, nach dem, was wir halt, ne? Also es gibt Menschen auf dieser Welt, für die ist das Alltagsmucke. Für uns ist das Urlaubsmusik und das ist schön. Und das kann diese Sendung hier den Kopf so ein bisschen in Urlaub tragen. Das versuche ich zumindest heute mit ganz vielen großartigen Artists, so wie Chino und Nacho und Carlitos. Ein Song von ihrem aktuellen Album. Und das ganze Album klingt nach Sommer. Deswegen hätte ich da jeden raussuchen können. Aber der macht schon Sinn.

Die Latin Show. Heute Strand pur. Eine Stunde bei Chakalaka, der Latin Show, habe ich Songs hier reingepackt, die nach Sommer, nach Urlaub, nach Strand, nach Kokosnuss mit Rum, nach all dem, was man so gerne hat in seiner freien Zeit klingen. Und wenn ihr jetzt sagt, nee, also in meiner Freizeit bin ich lieber dick angezogen, irgendwo im Schnee, ja, dafür habe ich keine Musik. Dafür umso mehr, die mit Strand und mit Sonne zu tun hat. Und da gehören natürlich diese klassischen lateinamerikanischen Tanzrhythmen dazu. Das macht automatisch Sommer bei uns. Manuel Turizo hat dazu eine schöne Cumbia gemacht, Cumbia Playera. Also es ist die Cumbia, die man am Strand hören muss. Und also, das ist natürlich wie die Faust aufs Auge hier. Ne? Heute Abend hier bei Chakalaka, der Latin Show.

soll nach Urlaub klingen. Chakalaka, die Latin Show, heute hier bei Hitradio. Eine Stunde Strand- und Urlaubsfeeling. Ich habe extra geguckt, dass ich hier nur Songs reinpacke, die nach Strand klingen. Nicht so viel Reggaeton, nicht so viel Trap, nicht so viel so harte Beats oder sowas, sondern wirklich Sachen, die man, zu denen man sich gern eincremen möchte und ein Bikini anziehen will. Auch die Herren wollen dazu ein Bikini anziehen, natürlich. Was sonst? Luis Fonsi jetzt am Start mit einem Song über eine Stadt, in der man wahrscheinlich auch wunderbar Urlaub machen kann. Ich war noch nicht dort, aber Buenos Aires ist es auf jeden Fall wert. Und wenn ihr die ganze Strand-, Sommer- und Gute-Laune-Playlist von heute nochmal nachschauen wollt, dann klickt euch gerne rein auf hitradio.de. Da findet ihr nochmal alle Sommersonnensongs. So, jetzt Fonsi, bitteschön.

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2: Ich bin Helen Martin. Der gesetzlichen Pflegeversicherung droht ein Milliardendefizit. Die Bundesregierung arbeitet an einer Reform. Nun ist eine weitere Erhöhung des Beitragssatzes für Kinderlose um 0,1 Prozentpunkte im Gespräch. Ursula Winkler berichtet.
3: Kinderlose Versicherte ab 23 Jahren müssten dann einen Pflegebeitragssatz von 4,3% zahlen. Für versicherte Mütter und Väter würden die Sätze gleich bleiben, also bei 3,6% bei einem Kind und entsprechend kleineren Beiträgen bei mehr Kindern. Gesundheitsministerin Baken wollte die Pläne nicht bestätigen, sondern kündigte ein Gesamtkonzept an. Das wünscht sich auch der Koalitionspartner SPD.
2: In Sachen Chancengleichheit in der Bildung schneidet Deutschland häufig schlecht ab. Damit sich das ändert, wünschen sich 9 von 10 Erwachsenen mehr Personal in Schulen und Kitas und bundesweit einheitliche Lernstandards. Das zeigt der aktuelle Kinderreport des Deutschen Kinderhilfswerks. Auch Kinder und Jugendliche wurden befragt. Sie wünschen sich vor allem kostenlose Kitas und Schulen. Deutschland schwitzt. Aber auch in anderen europäischen Ländern zeigt das Thermometer für Mai ungewöhnlich heiße Temperaturen an. In Frankreich zum Beispiel sind durch die Hitze bereits 7 Menschen ums Leben gekommen. Dort waren gestern die höchsten Temperaturen in einem Mai seit Beginn der Wetteraufzeichnungen gemessen worden. Auch Großbritannien meldet Temperaturrekorde. Schafft es die Spielvereinigung Greuther Fürth in der 2. Fußball-Bundesliga zu bleiben? Das entscheidet sich heute Abend, dann steht das Relegationsrückspiel gegen Rot-Weiß Essen an. Der Drittligist hat durch das 1:0 im Hinspiel eine bessere Ausgangslage als das Kleeblatt. Anpfiff in Fürth ist um 20.30 Uhr. Und zum Tennis, da ist Laura Siegemund in der ersten Runde der French Open ausgeschieden.
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4: Die Latin Show bei Hitradio OR. Geht immer von 7 bis 8. Und um 8 darf ich euch nochmal so ein kleines Goodie nachwerfen. Ich muss es nur erst raushauen aus der Piñata hier oben an der Studiodecke. Und das werde ich jetzt tun. So, wo ist mein Stab? Ah ja. Okay, ein Song ist rausgefallen aus der Piñata. Ihr kennt Piñatas, ne? Diese Pappmaché-Dinger, die man füllt mit Süßigkeiten eigentlich und aufhängt und dann muss es einer mit verbundenen Augen raushauen. So, das kriege ich hier aufgehängt und rausgefallen ist Camelo mit Kessi. Und es passt wunderbar, denn heute war Strand angesagt, jetzt sind wir alle mit Sonnenbrand wieder zu Hause und müssen die Handtücher entsandeln und dazu

letzter Strandhit, der einfach Sonne in den Beats hat, der nicht so trappig, rappig unterwegs ist, sondern fröhlich, leicht und locker dahin kommt. Das kann Camilo sehr gut und Kissy ist der perfekte Song, um euch jetzt in den Abend zu entlassen. Deswegen habt einen schönen. Ich bin Katharina Tschakert. Ich freue mich, wenn wir uns nächste Woche wieder hören hier bei Hitradio Ohr. Wieder am Dienstag von 7 bis 8. Bis dahin, habt euch lieb und fasst euch an. Ciao, adios.

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1: Das war heute wichtig in der Region. Ich bin Yvonne Stolz. Ein brennendes Storchennest auf einer Hochspannungsleitung hat heute im Europapark für einen kurzzeitigen Stromausfall gesorgt. Mehrere Fahrgeschäfte standen plötzlich still. Drei Attraktionen mussten sogar geräumt werden. Nach wenigen Minuten war der Strom wieder da. Der Betrieb lief anschließend schrittweise weiter. Ursache war laut Netzbetreiber ein brennendes Storchennest bei Malberg. Das hatte einen Kurzschluss ausgelöst. Wegen der Unterbrechung hat der Park heute seine Öffnungszeiten bis 19.30 Uhr verlängert. Der Unfall auf der B3 zwischen Bietigheim und Muggensturm mit einem LKW und einem Auto heute Nachmittag endete tödlich. Die 76-jährige Autofahrerin starb noch vor Ort. Die Frau war in ihrem Kleinwagen eingeklemmt worden und musste vor den Reanimationsmaßnahmen herausgeholt werden. Nach ersten Erkenntnissen der Polizei war zum Unfallzeitpunkt die Ampel an der Kreuzung außer Betrieb. Einer hatte dem anderen die Vorfahrt genommen. Den genauen Ablauf soll jetzt ein Gutachter klären. Straßburgs neue Oberbürgermeisterin Katrin Trautmann will die Zusammenarbeit mit Kehl und weiteren Städten in der Grenzregion deutlich ausbauen. Das hat sie im Interview mit der mittelbadischen Presse angekündigt.
2: Trautmann will den Eurodistrikt stärken und ausbauen. Eine Idee dafür? Ein grenzüberschreitender Marathon. Außerdem soll es eine engere Zusammenarbeit beim Nahverkehr geben. Die Tramverbindung nach Kehl sieht Trautmann als wichtiges Symbol der deutsch-französischen Partnerschaft. Eine mögliche Verlängerung bis nach Offenburg müsse sorgfältig geprüft werden. Auch Angebote zum Lernen von Deutsch und Französisch sollen gestärkt werden, ebenso wie bestehende Einrichtungen wie die deutsch-französische Kita im Hafenviertel. Tobias Siegwart, Nachrichtenredaktion.
1: Bei einem Brand in einer Garage in Oberwolfach ist ein Schaden von rund 100.000 Euro entstanden. Nach momentanen Erkenntnissen soll ein Ladegerät an einem Motorrad das Feuer in der Rosenstraße verursacht haben. Verletzt wurde niemand. Die Bewohner waren zum Zeitpunkt des Brandausbruchs nicht zu Hause. Neben 4 Fahrrädern und 2 Motorrädern wurde die Decke der Garage beschädigt. Dazu kommen mögliche Rückstände im Wohnhaus durch Rauch und Ruß.
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1: Ich bin Helen Martin. Halb so viele Grundschüler mit mangelnden Mathekenntnissen, mehr Jugendliche mit Spitzenleistungen und nur noch halb so viele Schulabbrecher wie heute. Bundesbildungsministerin Prien will das deutsche Bildungssystem mit messbaren Zielen verbessern. Anlass ist der neue Kinderreport des Deutschen Kinderhilfswerks. Laut der Umfrage wünschen sich Erwachsene und Schüler Reformen und mehr Geld für Bildung. Niedersachsen will erreichen, dass Femizide strafrechtlich auch als Mord geahndet werden. Das Land will einen entsprechenden Antrag in den Bundesrat einbringen. Niedersachsens Justizministerin Wahlmann kritisiert, dass Gerichte das gezielte Töten von Frauen bisher oft nicht als Mord werten würden. Laut dem BKA ist fast jeden Tag eine Frau in Deutschland von einem versuchten oder vollendeten Femizid betroffen. Nicht nur bei uns ist es ungewöhnlich heiß für Mai, sondern zum Beispiel auch in Großbritannien. In einem Vorort von London ist die Temperatur letzte Nacht nicht unter 21,3 Grad Celsius gefallen. Rekord. Philipp Detlefs in London. Wie gehen die Briten denn mit der Hitze um?
2: Na, in den letzten Tagen kam das vielen Menschen hier in Großbritannien ganz gelegen, denn es gab ja ein langes Spring Bank Holiday Wochenende und das haben tausende Menschen genutzt, um Ausflüge zu machen, zum Beispiel an die Küste. Am Ärmelkanal, in Bournemouth oder in Brighton waren die Strände deshalb voll. Und hier in London waren die Parks nicht so gut besucht wie sonst bei Sonnenwetter, denn vielen Menschen war es einfach viel zu heiß.
1: Tennisspieler Jan-Lennard Struff hat bei den French Open für eine Überraschung gesorgt. Der 36-Jährige hat den Weltranglisten-10. Alexander Bublik in 4 Sätzen besiegt und steht in der 2. Runde. Laura Siegemund ist dagegen in der 1. Runde ausgeschieden. Sie hat gegen die frühere Weltranglisten-1. Naomi Osaka verloren.
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1: Das war heute wichtig in der Region. Ich bin Yvonne Stolz. Ein brennendes Storchennest auf einer Hochspannungsleitung hat heute im Europapark für einen kurzzeitigen Stromausfall gesorgt. Mehrere Fahrgeschäfte standen plötzlich still. Drei Attraktionen mussten sogar geräumt werden. Nach wenigen Minuten war der Strom wieder da. Der Betrieb lief anschließend schrittweise weiter. Ursache war laut Netzbetreiber ein brennendes Storchennest bei Malberg. Das hatte einen Kurzschluss ausgelöst. Wegen der Unterbrechung hat der Park heute seine Öffnungszeiten bis 19.30 Uhr verlängert. Der Unfall auf der B3 zwischen Bietigheim und Muggensturm mit einem LKW und einem Auto heute Nachmittag endete tödlich. Die 76-jährige Autofahrerin starb noch vor Ort. Die Frau war in ihrem Kleinwagen eingeklemmt worden und musste vor den Reanimationsmaßnahmen herausgeholt werden. Nach ersten Erkenntnissen der Polizei war zum Unfallzeitpunkt die Ampel an der Kreuzung außer Betrieb. Einer hatte dem anderen die Vorfahrt genommen. Den genauen Ablauf soll jetzt ein Gutachter klären. Straßburgs neue Oberbürgermeisterin Katrin Trautmann will die Zusammenarbeit mit Kehl und weiteren Städten in der Grenzregion deutlich ausbauen. Das hat sie im Interview mit der mittelbadischen Presse angekündigt.
2: Trautmann will den Eurodistrikt stärken und ausbauen. Eine Idee dafür? Ein grenzüberschreitender Marathon. Außerdem soll es eine engere Zusammenarbeit beim Nahverkehr geben. Die Tramverbindung nach Kehl sieht Trautmann als wichtiges Symbol der deutsch-französischen Partnerschaft. Eine mögliche Verlängerung bis nach Offenburg müsse sorgfältig geprüft werden. Auch Angebote zum Lernen von Deutsch und Französisch sollen gestärkt werden, ebenso wie bestehende Einrichtungen wie die deutsch-französische Kita im Hafenviertel. Tobias Siegwart, Nachrichtenredaktion.
1: Bei einem Brand in einer Garage in Oberwolfach ist ein Schaden von rund 100.000 Euro entstanden. Nach momentanen Erkenntnissen soll ein Ladegerät an einem Motorrad das Feuer in der Rosenstraße verursacht haben. Verletzt wurde niemand. Die Bewohner waren zum Zeitpunkt des Brandausbruchs nicht zu Hause. Neben 4 Fahrrädern und 2 Motorrädern wurde die Decke der Garage beschädigt. Dazu kommen mögliche Rückstände im Wohnhaus durch Rauch und Ruß.
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1: Ich bin Hendrik Daum. Ob Zigaretten, Tabakbeutel oder E-Zigaretten, Nikotinprodukte sind bei Jugendlichen wieder beliebter. Das hat eine Befragung des Bundesinstituts für öffentliche Gesundheit ergeben. Demnach hat fast jeder Zehnte der 12- bis 17-Jährigen letztes Jahr Nikotinprodukte konsumiert. Der Drogenbeauftragte der Bundesregierung Streeck fordert deshalb strengere Regeln, zum Beispiel für Inhaltsstoffe, Werbung oder Aromen. In Sachen Chancengerechtigkeit in der Bildung schneidet Deutschland häufig schlecht ab. Damit sich das ändert, wünschen sich 9 von 10 Erwachsenen mehr Personal in Schulen und Kitas und bundesweit einheitliche Lernstandards. Das zeigt der aktuelle Kinderreport des Deutschen Kinderhilfswerks. Auch Kinder und Jugendliche wurden befragt. Sie wünschen sich vor allem kostenlose Kitas und Schulen. Bei einem Zusammenprall zwischen einem Schulbus und einem Zug sind in Belgien 4 Menschen ums Leben gekommen. Mehr von Dieter Ebeling.
2: Was da genau und vor allem warum passiert ist, war zunächst noch unklar. An einem Bahnübergang in Flandern kollidierte ein Nahverkehrszug mit einem Schulbus. Die Schranken waren geschlossen, rote Warnlampen funktionierten, sagt der Bahnbetreiber. 2 Kinder im Alter von 12 und 15 Jahren starben. Auch der Busfahrer und der Begleiter der Schulkinder, allesamt Sonderschüler, überlebten nicht. 5 andere Schüler wurden schwer verletzt.
1: Schwellungen an den Beinen, Blutergüsse an den Händen. Der Gesundheitszustand von US-Präsident Trump sorgt ja immer wieder für Spekulationen. Jetzt hat er sich wieder einer Routineuntersuchung unterzogen. Alles verlief perfekt, hat der 79-Jährige danach mitgeteilt. Details hat er aber nicht genannt. Kritiker bemängeln, dass die Informationen zu Trumps Gesundheitschecks immer sehr rosig seien, es aber kaum unabhängig nachprüfbare Fakten gebe.
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1: Das war heute wichtig in der Region. Ich bin Yvonne Stolz. Ein brennendes Storchennest auf einer Hochspannungsleitung hat heute im Europapark für einen kurzzeitigen Stromausfall gesorgt. Mehrere Fahrgeschäfte standen plötzlich still. Drei Attraktionen mussten sogar geräumt werden. Nach wenigen Minuten war der Strom wieder da. Der Betrieb lief anschließend schrittweise weiter. Ursache war laut Netzbetreiber ein brennendes Storchennest bei Malberg. Das hatte einen Kurzschluss ausgelöst. Wegen der Unterbrechung hat der Park heute seine Öffnungszeiten bis 19.30 Uhr verlängert. Der Unfall auf der B3 zwischen Bietigheim und Muggensturm mit einem LKW und einem Auto heute Nachmittag endete tödlich. Die 76-jährige Autofahrerin starb noch vor Ort. Die Frau war in ihrem Kleinwagen eingeklemmt worden und musste vor den Reanimationsmaßnahmen herausgeholt werden. Nach ersten Erkenntnissen der Polizei war zum Unfallzeitpunkt die Ampel an der Kreuzung außer Betrieb. Einer hatte dem anderen die Vorfahrt genommen. Den genauen Ablauf soll jetzt ein Gutachter klären. Straßburgs neue Oberbürgermeisterin Katrin Trautmann will die Zusammenarbeit mit Kehl und weiteren Städten in der Grenzregion deutlich ausbauen. Das hat sie im Interview mit der mittelbadischen Presse angekündigt.
2: Trautmann will den Eurodistrikt stärken und ausbauen. Eine Idee dafür? Ein grenzüberschreitender Marathon. Außerdem soll es eine engere Zusammenarbeit beim Nahverkehr geben. Die Tramverbindung nach Kehl sieht Trautmann als wichtiges Symbol der deutsch-französischen Partnerschaft. Eine mögliche Verlängerung bis nach Offenburg müsse sorgfältig geprüft werden. Auch Angebote zum Lernen von Deutsch und Französisch sollen gestärkt werden, ebenso wie bestehende Einrichtungen wie die deutsch-französische Kita im Hafenviertel. Tobias Siegwart, Nachrichtenredaktion.
1: Bei einem Brand in einer Garage in Oberwolfach ist ein Schaden von rund 100.000 Euro entstanden. Nach momentanen Erkenntnissen soll ein Ladegerät an einem Motorrad das Feuer in der Rosenstraße verursacht haben. Verletzt wurde niemand. Die Bewohner waren zum Zeitpunkt des Brandausbruchs nicht zu Hause. Neben 4 Fahrrädern und 2 Motorrädern wurde die Decke der Garage beschädigt. Dazu kommen mögliche Rückstände im Wohnhaus durch Rauch und Ruß.
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1: Ich bin Hendrik Daum. Schwellungen an den Beinen und Blutergüsse an den Händen. Der Gesundheitszustand von US-Präsident Trump sorgt ja immer wieder für Spekulationen. Jetzt hat er sich erneut einer Routineuntersuchung unterzogen und alles verlief so wörtlich perfekt, hat der 79-Jährige danach mitgeteilt. Details hat er aber nicht genannt. Kritiker bemängeln, dass die Informationen zu Trumps Gesundheitschecks immer sehr rosig seien, es aber kaum unabhängig überprüfbare Fakten gebe. In Sachen Chancengerechtigkeit in der Bildung schneidet Deutschland ja häufig schlecht ab. Damit sich das ändert, wünschen sich 9 von 10 Erwachsenen mehr Personal in Schulen und Kitas und auch bundesweit einheitliche Lernstandards. Das zeigt der aktuelle Kinderreport des Deutschen Kinderhilfswerks. Auch Kinder und Jugendliche wurden befragt. Sie wünschen sich vor allem kostenlose Kitas und Schulen. Ob Zigaretten, Tabakbeutel oder E-Zigaretten, Nikotinprodukte sind bei Jugendlichen wieder beliebter. Das hat eine Befragung des Bundesinstituts für öffentliche Gesundheit ergeben. Demnach hat fast jeder 10. der 12- bis 17-Jährigen letztes Jahr Nikotinprodukte konsumiert.

0: Der Drogenbeauftragte der Bundesregierung Streeck fordert deshalb strengere Regeln, zum Beispiel für Inhaltsstoffe, Werbung oder Aromen. Das Kleeblatt im Glückstaumel. Die Spielvereinigung Greuther Fürth hat in der Relegation den Klassenerhalt in der zweiten Fußball-Bundesliga geschafft. Die Franken setzten sich am späten Abend im Rückspiel im eigenen Stadion mit 2:0 gegen den Drittligisten Rot-Weiß Essen durch und machten damit die 0:1 Niederlage aus dem Hinspiel wett.
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1: Das war heute wichtig in der Region. Ich bin Yvonne Stolz. Ein brennendes Storchennest auf einer Hochspannungsleitung hat heute im Europapark für einen kurzzeitigen Stromausfall gesorgt. Mehrere Fahrgeschäfte standen plötzlich still. Drei Attraktionen mussten sogar geräumt werden. Nach wenigen Minuten war der Strom wieder da. Der Betrieb lief anschließend schrittweise weiter. Ursache war laut Netzbetreiber ein brennendes Storchennest bei Malberg. Das hatte einen Kurzschluss ausgelöst. Wegen der Unterbrechung hat der Park heute seine Öffnungszeiten bis 19.30 Uhr verlängert. Der Unfall auf der B3 zwischen Bietigheim und Muggensturm mit einem LKW und einem Auto heute Nachmittag endete tödlich. Die 76-jährige Autofahrerin starb noch vor Ort. Die Frau war in ihrem Kleinwagen eingeklemmt worden und musste vor den Reanimationsmaßnahmen herausgeholt werden. Nach ersten Erkenntnissen der Polizei war zum Unfallzeitpunkt die Ampel an der Kreuzung außer Betrieb. Einer hatte dem anderen die Vorfahrt genommen. Den genauen Ablauf soll jetzt ein Gutachter klären. Straßburgs neue Oberbürgermeisterin Katrin Trautmann will die Zusammenarbeit mit Kehl und weiteren Städten in der Grenzregion deutlich ausbauen. Das hat sie im Interview mit der mittelbadischen Presse angekündigt.
2: Trautmann will den Eurodistrikt stärken und ausbauen. Eine Idee dafür? Ein grenzüberschreitender Marathon. Außerdem soll es eine engere Zusammenarbeit beim Nahverkehr geben. Die Tramverbindung nach Kehl sieht Trautmann als wichtiges Symbol der deutsch-französischen Partnerschaft. Eine mögliche Verlängerung bis nach Offenburg müsse sorgfältig geprüft werden. Auch Angebote zum Lernen von Deutsch und Französisch sollen gestärkt werden, ebenso wie bestehende Einrichtungen wie die deutsch-französische Kita im Hafenviertel. Tobias Siegwart, Nachrichtenredaktion.
1: Bei einem Brand in einer Garage in Oberwolfach ist ein Schaden von rund 100.000 Euro entstanden. Nach momentanen Erkenntnissen soll ein Ladegerät an einem Motorrad das Feuer in der Rosenstraße verursacht haben. Verletzt wurde niemand. Die Bewohner waren zum Zeitpunkt

0: des Brandausbruchs nicht zu Hause. Neben 4 Fahrrädern und 2 Motorrädern wurde die Decke der Garage beschädigt. Dazu kommen mögliche Rückstände im Wohnhaus durch Rauch und Ruß.
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0: Hendrik Daum. Der gesetzlichen Pflegeversicherung droht ein Milliardendefizit. Die Bundesregierung arbeitet deshalb an einer Reform. Jetzt ist eine weitere Erhöhung des Beitragssatzes für Kinderlose um 0,1 Prozentpunkte im Gespräch. Ursula Winkler mit den Einzelheiten.
1: Kinderlose Versicherte ab 23 Jahren müssten dann einen Pflegebeitragssatz von 4,3% zahlen. Für versicherte Mütter und Väter würden die Sätze gleich bleiben, also bei 3,6% bei einem Kind und entsprechend kleineren Beiträgen bei mehr Kindern. Gesundheitsministerin Wagen wollte die Pläne nicht bestätigen, sondern kündigte ein Gesamtkonzept an. Das wünscht sich auch der Koalitionspartner SPD.
0: Schwellungen an den Beinen und Blutergüsse an den Händen. Der Gesundheitszustand von US-Präsident Trump sorgt ja immer wieder für Spekulationen. Jetzt hat er sich erneut einer Routineuntersuchung unterzogen und alles verlief so wörtlich perfekt, hat der 79-Jährige danach mitgeteilt. Details hat er aber nicht genannt. Kritiker bemängeln, dass die Informationen zu Trumps Gesundheitschecks immer sehr rosig seien, es aber kaum unabhängig überprüfbare Fakten gebe. In Sachen Chancengerechtigkeit in der Bildung schneidet Deutschland ja häufig schlecht ab. Damit sich das ändert, wünschen sich 9 von 10 Erwachsenen mehr Personal in Schulen und Kitas und auch bundesweit einheitliche Lernstandards. Das zeigt der aktuelle Kinderreport des Deutschen Kinderhilfswerks. Auch Kinder und Jugendliche wurden befragt. Sie wünschen sich vor allem kostenlose Kitas und Schulen. Das Kleeblatt im Glückstaumel. Die Spielvereinigung Greuther Fürth hat in der Relegation den Klassenerhalt in der 2. Fußball-Bundesliga geschafft. Die Franken setzten sich am späten Abend im Rückspiel im eigenen Stadion mit 2:0 gegen den Drittligisten Rot-Weiß Essen durch und machten damit die 0:1 Niederlage aus dem Hinspiel wett.
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1: Ich bin Hendrik Daum. Der gesetzlichen Pflegeversicherung droht ein Milliardendefizit. Die Bundesregierung arbeitet deshalb an einer Reform. Jetzt ist eine weitere Erhöhung des Beitragssatzes für Kinderlose um 0,1 Prozentpunkte im Gespräch. Ursula Winkler mit den Einzelheiten.
2: Kinderlose Versicherte ab 23 Jahren müssten dann einen Pflegebeitragssatz von 4,3% zahlen. Für versicherte Mütter und Väter würden die Sätze gleich bleiben, also bei 3,6% bei einem Kind und entsprechend kleineren Beiträgen bei mehr Kindern. Gesundheitsministerin Baken wollte die Pläne nicht bestätigen, sondern kündigte ein Gesamtkonzept an. Das wünscht sich auch der Koalitionspartner SPD.
1: Ob Zigaretten, Tabakbeutel oder E-Zigaretten, Nikotinprodukte sind bei Jugendlichen wieder beliebter. Das hat eine Befragung des Bundesinstituts für öffentliche Gesundheit ergeben. Demnach hat fast jeder Zehnte der 12- bis 17-Jährigen letztes Jahr Nikotinprodukte konsumiert. Der Drogenbeauftragte der Bundesregierung Streeck fordert deshalb strengere Regeln, zum Beispiel für Inhaltsstoffe, Werbung oder Aromen. Nach einer Strafanzeige von Colleen Fernandes hat die Staatsanwaltschaft Potsdam gegen den Ex-Mann der Schauspielerin Christian Ulmen jetzt ein Ermittlungsverfahren eingeleitet. Es bestehe ein Anfangsverdacht der häuslichen Gewalt, sagte eine Sprecherin der Behörde. Konkret gehe es um mehrere Vorfälle, die sich in den Jahren 2022 und 2023 in Spanien ereignet haben sollen. Auch die Vorwürfe digitaler Gewalt

0: würden weiterhin geprüft. Ulmen selbst bestreitet sämtliche Anschuldigungen. Das Kleeblatt im Glückstaumel. Die Spielvereinigung Greuther Fürth hat in der Relegation den Klassenerhalt in der zweiten Fußball-Bundesliga geschafft. Die Franken setzten sich am späten Abend im Rückspiel im eigenen Stadion mit 2:0 gegen den Drittligisten Rot-Weiß Essen durch und machten damit die 0:1 Niederlage aus dem Hinspiel wett.
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1: 27. Mai 1989. Simply Red stehen kurz davor, mit If You Don't Know Me By Now in die Charts einzusteigen.1984 gründet sich die Band Simply Red rund um Sänger Mick Hucknall. Der Name geht auf seinen alten Spitznamen in der Schule zurück. Wegen seiner roten Haare nennen ihn dort alle einfach nur Red. Für If You Don't Know Me By Now greifen Simply Red auf einen bekannten Song aus den 70ern zurück, der ursprünglich von Harold Melvin and the Blue Notes ist.

Ende der 80er nehmen Simply Red dann eine Coverversion des Songs für ihr Album A New Flame auf. Denn Mick Hucknall, der Sänger, liebt die Nummer seit seiner Jugend und bringt genau dieses Gefühl auch in die eigene Version ein. Gute Entscheidung. Simply Reds Version wird ein weltweiter Erfolg und If You Don't Know Me By Now erreicht Platz 1 in den US-Charts.

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1: Ich bin Hendrik Daum. Menschenhandel soll in Deutschland künftig konsequenter verfolgt und härter bestraft werden können. Das sieht ein Gesetzentwurf aus dem Bundesjustizministerium vor, der heute im Bundeskabinett besprochen wird. Lea Matschulat berichtet.
2: Wer moderne Sklaverei ausnutze, dürfe nicht straffrei davonkommen, sagt Bundesjustizministerin Hubig. Sie meint etwa all diejenigen, die sich die Nägel machen lassen, obwohl vieles darauf hindeutet, dass im Nagelstudio nicht alles korrekt läuft. Oder auch Bauherren, die ein Auge zudrücken, wenn eine Firma besonders günstige Konditionen verspricht, doch nicht ganz klar ist, ob die Arbeiter auch alle angemeldet sind.
1: Ob Zigaretten, Tabakbeutel oder E-Zigaretten, Nikotinprodukte sind bei Jugendlichen wieder beliebter. Das hat eine Befragung des Bundesinstituts für öffentliche Gesundheit ergeben. Demnach hat fast jeder Zehnte der 12- bis 17-Jährigen letztes Jahr Nikotinprodukte konsumiert. Der Drogenbeauftragte der Bundesregierung Streeck fordert deshalb strengere Regeln, zum Beispiel für Inhaltsstoffe, Werbung oder Aromen. Schwellungen an den Beinen und Blutergüsse an den Händen. Der Gesundheitszustand von US-Präsident Trump sorgt ja immer wieder für Spekulationen. Jetzt hat er sich erneut einer Routineuntersuchung unterzogen und alles verlief so wörtlich perfekt, hat der 79-Jährige danach mitgeteilt. Details hat er aber nicht genannt. Kritiker bemängeln, dass die Information